0: Richtung Hof. Zwischen Hartmannsdorf und Kreuz Chemnitz Instandsetzungsarbeiten. Geänderte Verkehrsführung, Staugefahr bis ca. 17 Uhr. Auf der B2 Gera Richtung Leipzig ist die Auffahrt Markleberg wegen Straßenschäden bis 12 Uhr gesperrt.
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2: Mit Ben Sträubel. Und dann werden wir gleich mal das PPPPPP. Perfekt polierte, praktische Pop-Nacht-Package. Praktisch war es bisher noch gar nicht, ne? Das ist neu dazugekommen. Das werden wir an euch vergeben. 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
1: Wir drehen das Zeitrad zurück mit Mike aus Leonberg. Was war denn an diesem 9.10. so alles los? Hallo Mike, guten Morgen.
2: Hallo, guten Morgen.
1: Wo befindet sich denn die Gitarre, die du jeden Tag spielst, gerade in diesem Moment? In deiner Nähe?
2: Zwei Stockwerke weiter unten.
1: Oh, das ist ja auch, also zum Glück keine drei Stockwerke, wenn es nur zwei nach unten geht. Okay, und dann greifst du die Gitarre und spielst welche Lieder? Was kannst du einen Song, den du so richtig magst?
2: Needle and the Damage dann von Neil Young.
1: Neil Young, ja. Und noch was?
2: Venus.
1: Venus? Also was, das hier von Bananarama und Shocking Blue, I'm your Venus.
2: Ja.
1: Genau. Und Band hast du keine, ne? Machst du ganz alleine zu Hause?
2: Nein.
1: Genau. Was war denn der größte Auftritt? Vor wem hast du gespielt?
2: Vor 12 Leuten zu Hause.
1: Ja, das ist der Anfang. Irgendwann kommt dann Madison Square Garden, New York, da kümmere ich mich dann drum, da werde ich dann dein Manager. So, zwei schöne Fragen zum heutigen 9.10. Vor 150 Jahren, als wir noch nicht mal angedacht waren, da wurde das erste Ferngespräch der Welt geführt. Und das war auch der Erfinder, zumindest derjenige, der das Patent angemeldet hat zum Telefon, Alexander Graham Bell und sein Assistent Thomas Watson. Hast du schon von gehört, von den beiden, oder?
2: Ja. Yeah.
1: Genau, also die haben ein Gespräch geführt über eine Telegrafenleitung von Cambridge nach Boston. Das war das erste Ferngespräch. Ich sage jetzt dir drei Dinge und du wirst mir dann sofort sagen können, welches Gespräch oder welche Sätze das waren, die allerersten Sätze in einem Ferngespräch. Also Vorschlag Nummer 1 wäre, beim nächsten Ton ist es 1876. Oder B, Ahoi, Ahoi, das hat Alexander Graham Bell gesagt und dann sagte Watson auf der anderen Leitung, und der Versuch war geglückt. Oder C, keine Nummer unter diesem Anschluss.
2: Ich würde sagen B.
1: Ahoi, Ahoi und der Versuch war geglückt, stimmt. Und heute, vor 25 Jahren, wurde die Suezkanalbrücke feierlich eingeweiht. Suezkanal schon mal gehört, Suezkanalbrücke geht drüber. Und welche beiden Kontinente verbindet denn diese Brücke? A, Australien und Europa oder Afrika und Asien oder Südamerika und die Antarktis?
2: Afrika und Asien.
1: Da schicke ich dir mal locker was zu. Dann spielst du, wenn das Ding da ist, ein schönes Lied für das Popnacht-Package. Ja?
2: Ja.
1: Kannst du mal Venus zuspielen und machst ein Video und schickst es zu, ich halte es hoch. Wünsche dir eine gute Nacht.
2: Okay.
1: Bis bald. Ciao, ciao. Yeah.

Tuesday in der Popnacht. Es ist jetzt 2.18 Uhr auf der A4 Köln Richtung Olpe. Eine ungesicherte Unfallstelle zwischen Eckenhagen und Kreuz Olpe Süd. Collision Song, Sisters are doing it for themselves.

von der Zelle. Die Eurythmics und Aretha Franklin in der Popnacht. Jetzt ein neuer, gut riechender Hit von Almost Monday. French Kids in der Popnacht.

Almost Monday, neuer Hit French Kids und eine Gefahrenmitteilung für Sachsen-Anhalt in Stendal. Da kommt es durch einen Großbrand im Osten der Stadt zu einer starken Rauchentwicklung. Hierdurch kann es auch zu Geruchsbelästigungen, Sichtbehinderungen durch Rauch in Bodennähe kommen. Und in dem Bereich, wo der Rauch ist, da wird von möglichen Gesundheitsgefährdungen auch gewarnt. Bitte das betroffene Gebiet meiden. Fenster und Türen geschlossen halten, Lüftungen und Klimaanlagen abschalten in Stendal im Osten der Stadt. Ein Großbrand, hier ist die Popnacht.

0: FM's Skinny Love, hier ist die Popnacht, es ist 2.30 Uhr.
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2: Heute gibt es anfangs in der Südosthälfte Deutschlands sonnige Abschnitte. Sonst ist es meist wolkenverhangen und verbreitet fällt Regen. Im Verlauf verdichten sich aber auch die Wolken und mitunter kann es regnen. Es ist zum Teil sehr windig bei 9 bis 17 Grad. Am Samstag im Süden noch zeitweise Regen. Vom Nordwesten bis zur Ostsee wechselhaft mit Schauern und einzelnen Gewittern.
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3: Eine Gefahrenmitteilung für Sachsen-Anhalt. In Stendal kommt es durch einen Großbrand im Osten der Stadt zu einer starken Rauchentwicklung. Hierdurch kann es zu Geruchsbelästigungen sowie Sichtbehinderungen durch Rauch in Bodennähe kommen. Im Ausbreitungsbereich der Rauchwolke wird vor möglichen Gesundheitsgefährdungen gewarnt. Meiden Sie das betroffene Gebiet, schließen Sie Fenster und Türen und schalten Sie Lüftungen und Klimaanlagen ab. Vorsicht bitte auf der A9 Halle Leipzig Richtung Nürnberg. Zwischen Schleiz und Bad Lobenstein liegt ein Tier. A72 Richtung Hof. Zwischen Hartmannsdorf und Kreuz Chemnitz Instandsetzungsarbeiten. Geänderte Verkehrsführung, Staugefahr bis ca. 17 Uhr.
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0: Und die am meisten unterschätzte Höchsttemperatur heute auf Spiekeroog. Da werden es 15 Grad. Hier ist die Popnacht. Ich bin Ben Sträubel.

Larsson und Lush live. Habt ihr schon was zu lachen gehabt in den vergangenen 2 Stunden und 37 Minuten? Nein! Okay, dann wird es gleich hoffentlich lustig werden. Ein Comedian, selbsternannter Comedian, Simon Pierce, der erklärt uns mal ein bisschen das Alte Testament. Da gehen wir ein bisschen zurück. Ich als alter Messdiener, also immer jung dynamisch bin ich mit meinen 26, aber war auch mal Messdiener. Katholische Kirche, ich glaube sogar Thebats von Elst, der Kreis da, Limburg, ne, da weiß man schon, was es bedeutet, auf den Knien einen kleinen Klingelbeutel zu halten oder diese ganzen Sachen. Da habe ich alles durchgespielt. Ich bin perfekt, deswegen kenne ich mich natürlich da aus. Bin gespannt, wie er uns das Alte Testament nochmal erklärt. Simon Pierce, in wenigen Minuten. So, sind ja schöne Geschichten zumindest gewesen. Das mit dem Apfel, damit fängt er an. Ich meine, das ist so, damals gab es noch keine Armbrust, deswegen musste Eva das eben da runterziehen vom Baum und reinbeißen. Also Martin Garrix vorher noch und Ed Sheeran repeated und danach dann unsere Comedy.

0: Martin Garrix und Ed Sheeran in der Popnacht. 2.41 Uhr ist es. Vorsicht auf der A5 Basel Richtung Karlsruhe. Eine ungesicherte Unfallstelle zwischen Rastplatz Schutter und Offenburg. Und jetzt Simon Pierce, Comedian, die Frau und der Apfel.
1: Ist sogar in der Bibel begründet, warum alle Frauen unter Schmerzen gebären müssen. Weil die Eva einen Apfel. Wegen einem Apfel. Alle. Für immer. Also, ich bin kein Jurist oder so eine Scheiße, aber mal Stichwort Strafmaß ist schon ein bisschen. Ja. Und es war nicht mal Evas Idee, das war nicht ihre Idee. Eva war ganz brav im Paradies und ich bin ein braves Mädchen. Alles war cool. Das war die Schlange. Die Schlange hat ihr das eingeflüstert. Alle Frauen für immer unter Schmerzen gebären. Die Schlange wurde auch bestraft. Wisst ihr, wo die Schlange bestraft wurde? Der wurden die Beine weggenommen. Come on. Stell dir mal eine Schlange mit Beinen vor. So eine Anaconda. 9 Meter lang. Die hat so einen Kopf, dahinter so, zwei so Beinchen, dann einfach 8,5 Meter nichts. Und vom Schwanzende nochmal 2 so Beinchen. Die sahen ja aus wie ein ganz langer, glatt rasierter Dackel ohne Ohren. Ekelhaft. Und Schlangen, das ist ja keine Strafe. Schlangen können alles trotzdem. Jedes Tier hat Angst vor Schlangen. Menschen haben Angst vor Schlangen. Schlangen können alles genauso gut wie andere Tiere. Schlangen sind die besten Würger im Tierreich. Haben eine eigene Gattung, Würgeschlangen. Hä, ohne Hände. Perfektes Verbrechen. Keine Fingerabdrücke. So Crime Scene, die Schlange so, na, ich kann's nicht gewesen sein, Officer. Womit denn? Viel Erfolg bei der Suche. Ich drück die Daumen. Oh.

Mhm. Olivia Dean und Man I Need, ein neuer, gut riechender Hit von Michael Schulte. So, der bereitet sich gerade ein bisschen auf seine Tour vor. Das geht im Februar dann los, seine Deutschlandtour mit Band, und sein neuer Hit heißt Cover You in der Pop.

als höchst romantisch. Tipico Romantico, diese Version von dem Queen-Klassiker ist This the World We Created. Brian May an der Gitarre. In einer wunderschönen Live-Version gesungen von Andrea Corr hier in der Popnacht.

das schön. Andrea Carr und Brian May natürlich an der Gitarre. Is this the world we created? Es ist jetzt 2.57 Uhr. Vorsicht auf der A8 Karlsruhe in Richtung Stuttgart zwischen Karlsbad und Pforzheim-West. Eine ungesicherte Unfallstelle. Die Popnacht ist hier.

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1: Um 3 Uhr mit Ramin Movasakian. Frankreichs Regierung reagiert auf die anhaltenden Schülerproteste und setzt kurzfristig mehr als 3000 Vertretungslehrer ein. Das hat Bildungsminister Geffrey am Abend in einer Fernsehansprache angekündigt. Aus Paris berichtet Julia Borutta.
2: Dank einer Software, die er bereits vor einem Jahr angefordert habe, sei es nun möglich, die Schulen zu identifizieren, die sich in einer problematischen Situation befänden. Es gibt 114 Gymnasien, die ich als rot bezeichnen würde, führte der Bildungsminister aus, und 400, die orange sind. Ob diese Ankündigung zur Beruhigung der Lage beitragen wird, ist fraglich. Die Schüler und Studierenden fordern weiter deutlich höhere Ausgaben für Bildung, die Abschaffung der zentralen und aus ihrer Sicht intransparenten Studienplatzvergabe und eine bessere Ausstattung der Schulen.
1: Die US-Regierung will Anfang Dezember die Hinrichtung eines zum Tode verurteilten Mörders live im Internet übertragen. Das hat ein Vertreter des Verteidigungsministeriums bestätigt. Bei dem Verurteilten handelt es sich um einen ehemaligen Armeepsychiater. Er hatte 2009 auf einem Militärstützpunkt in Texas 13 Menschen erschossen und rund 30 verletzt. Der Täter erklärte danach, er habe Vergeltung für die Kriege der USA in der muslimischen Welt verüben wollen. Der Zentralrat der Juden hält die Antisemitismus-Vereinbarung zwischen der Linkspartei mit den Grünen und der SPD in Berlin für unzureichend. Die Parteien hatten sich darin auf ein gemeinsames Vorgehen bei antisemitischen Vorfällen in den eigenen Reihen geeinigt. Zentralratspräsident Schuster sagte, das Papier könne entschlossenes Handeln nicht ersetzen. Formeln zum Schutz jüdischen Lebens könnten den weiterhin geduldeten Judenhass in der Linkspartei nicht kaschieren. In der norwegischen Hauptstadt Oslo wird am Vormittag der Gewinner des Friedensnobelpreises bekannt gegeben. Etwa 200 Menschen und rund 80 Organisationen sind für die Auszeichnung nominiert. Arne Bartram berichtet.
3: Als mögliche Preisträger gelten unter anderem die Kinderhilfsorganisation Save the Children und ein Netzwerk von Helfern im Sudan, das Kriegsopfer im Land unterstützt. Der Friedensnobelpreis kann an Personen oder Organisationen verliehen werden, die sich für Frieden, internationale Zusammenarbeit oder Abrüstung einsetzen. Im vergangenen Jahr ging der Friedensnobelpreis an die venezolanische Oppositionspolitikerin Maria Corina Machado. Sie gab die Auszeichnung später symbolisch an US-Präsident Donald Trump weiter, was für Kritik an ihr sorgte. Die Gewinner bekommen umgerechnet mehr als 1 Million Euro.
1: Das Wetter für Deutschland. In der Nacht fällt ganz im Süden und an der Nordsee noch etwas Regen. Die Tiefstwerte liegen bei 11 bis 2 Grad. Heute scheint im Süden und Südosten die Sonne und es bleibt bis zum Abend trocken. Im Nordwesten regnet es am Vormittag, auch sonst ist es oft bewölkt. Die Temperaturen erreichen maximal 9 bis 17 Grad. Und zum Abschluss noch die Zeit. Es ist gleich 3.03 Uhr.
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4: Eine Gefahrenmitteilung für Sachsen-Anhalt. In Stendal kommt es durch einen Großbrand im Westen der Stadt zu einer starken Rauchentwicklung. Meiden Sie das betroffene Gebiet, schließen Sie Fenster und Türen und schalten Sie Lüftungen und Klimaanlagen ab. A72 Richtung Hof. Zwischen Hartmannsdorf und Kreuz Chemnitz Instandsetzungsarbeiten. Geänderte Verkehrsführung, Staugefahr bis ca. 17 Uhr. Auf der B2 Gera Richtung Leipzig ist die Auffahrt Markleberg wegen Straßenschäden bis 12 Uhr gesperrt.
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5: Mit Ben Streubel und der Flieger ist schon voll getankt mit Himbeermarmelade. Und gleich fliegen wir hier nachhaltig zur Backstube von Eckhard Holland Kunz. Also wir, das sind mein zweites Ich und ich selbst. Und dann werden wir mal in seiner Backstube aufschlagen und hören, welches Lied er spielt. Erkenne ich den Titel, erspiele ich euch die wertvollen Backwaren. Unser Bäckermusikquiz in wenigen Minuten.
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0: you again. Hier ist die Pop-Nacht.
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2: Ach, ja, da sind wir schon. Wir fliegen über die Backstube von Eckhard Roland Kunz. Und da klopft irgendetwas. Und der Bäcker ist schwer beschäftigt. Guten Morgen, lieber Ecki.
3: Ja, guten Morgen, Benny Bär.
2: Ja.
3: So, es ist vollbracht. Das war jetzt die letzte Beule, ausgebeult habe aus diesem Instrument.
2: Oh.
3: Ach so. Wir erinnern uns an den Bäcker Thomas aus
2: Kaufungen. Kaufungen in Nordhessen. Kaufungen, ja, genau, natürlich kann ich mich erinnern. Thomas, der hat irgendwas mit dem Instrument war da. Ne?
3: Ja, ich kaufe mir was.
2: Was war denn da?
3: Der Thomas ist ja auch Bäcker und er hat mal Tenorhorn geblasen in einer Kapelle. Aber er hatte leider nur ein Leihinstrument. Und jetzt ist er instrumentenlos.
2: Und
3: das
2: du hattest,
3: ist ein Zustand,
2: das geht nicht,
3: den
2: ne,
3: können wir nicht dulden.
2: Und du hast eins auf dem Speicher gehabt irgendwie, ne? Ein Tenor.
3: Ich habe hier einen Tenorhorn gefunden noch. Das hat so gefühlte 50 Jahre irgendwo rumoxidiert.
2: Mhm.
3: Und ich habe das jetzt instand gesetzt, habe das zerlegt und versucht, auch wieder richtig zusammenzusetzen. Habe die Beulen entfernt, habe es poliert. Wie Ben Schäuble sagt,
2: ganz
3: auf den
2: genau.
3: Knien poliert.
2: So.
3: Und heute ist die große Premiere.
2: Das ist aber toll. Man wird erst dann auch zugeschickt bekommen, dass er eventuell sogar mitspielen kann, mal in so einer Show.
3: Ja, das ist das große Problem. Ich habe jetzt mal geguckt, wo dieser Ort liegt.
2: Ja.
3: Und mit meinem kleinen Bäckermobil müsste ich
2: nicht so weit.
3: Fünfmal laden, um da hinzukommen.
2: Fährst du über die Rhön, kommst du schnell nach Nordhessen, bist auch da schon.
3: Ja, in der Rhön ist schön.
2: Ja.
3: So. Aber ohne Rhöner ist viel schöner.
2: Also von Meiningen nach Kassel ist doch kein Problem.
3: Ja doch, aber mit meinem kleinen Bäckermobil, das fährt ja nur 40 Kilometer mit Strom, da muss ich laden.
2: Dann kommt eben der Thomas zu dir.
3: Ja, oder wir müssen so eine Art Hopper, dass das von LKW zu LKW springt,
2: Ach so.
3: Das Instrument.
2: Ja, da kann man überlegen, eine Kette.
3: Ja, genau.
2: Eine Staffel.
3: Ja, genau. Wer in einer durch Thüringen fährt, der fährt dann Richtung Kassel und wenn, dann reicht er das weiter.
2: Irgendwann. Das denken wir uns aus.
3: Ja.
2: Dann lass mal hören, was wirst du auf diesem Instrument heute spielen, auf diesem Tenorhorn?
3: Ja, ich werde ihn schon mal in Ton entlocken.
2: Na gut, ich bin sehr gespannt. Wir haben noch zwei Stunden Songs vorher. Pedro Santos mit einem neuen Hit und noch Dasha mit Austin. Bis gleich in 7 Minuten, ja?

0: Should Have Known Better ist der neue von Pedro Santos, den wir gerade gehört haben in der Popnacht.
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0: Eckhardt spielt heute auf einem restaurierten Tenorhorn. Da bin ich mal sehr gespannt, wie das klingt, ob das einen Unterschied macht zu dem Horn, das ich sonst so von ihm kenne. Ich habe ja keine Ahnung da, so tiefgründig bin ich nicht in Sachen Musikinstrumenten. Eckhardt, bist du fertig mit dem Bau?
2: Ja, ich bin bereit.
0: Gut.
2: Ja, das ist etwas kompliziert, weil dieses Instrument hat ein wesentlich größeres Mundstück. Und da musste ich erst etwas trainieren.
0: Also okay.
2: Aber ich habe heute den Musikvorschlag von der Roberta. Das ist gut, das sind so Tonleiter-ähnliche Folgen drin.
0: Ja.
2: Ja, ich vergreife mich an einem großen Song. Zu folgender Melodie singt heute unsere Künstler. Robby. Ach, so ist gesagt.
0: Mund aufmachen. Oh.

0: Ich.
1: So.
0: Das
1: ich habe jetzt alles gegeben.
0: Ja, ich habe es auch. Ich denke, ich habe es erkannt. Ich habe noch einen Telefon-Joker. Hallo, wer ist da? Popnacht hier?
2: Ja, moin. Hier ist der Jens aus dem schönen Sauerland.
0: Jens, und moin, was hast du erkannt?
2: Hallo?
0: Ja. Ja.
2: Das müsste Phil Collins sein.
0: Ja. Oh, sehr gut. Jens ist der allerbeste Mann. Jens bekommt jetzt in diesem Moment den Himmel geöffnet und es fallen alle Smartphones, die Marlon Brando eingesammelt hat, auf dich drauf ins Sauerland. Und sag mal, Jens, was machst du heute Nacht?
2: Ich lausche wie jede Nacht euch beiden zu.
0: Ja, gibt es irgendwas, was du tust, dann irgendwie tagsüber arbeiten oder irgendwie nur, dass man dich ein bisschen kennenlernt, weil du bist ja jetzt hier A-Kunde.
2: Ich bin A-Kunde, glaube ich auch, ja.
0: Ja, also muss nichts mehr arbeiten.
1: Nie
0: okay.
1: Wieder
0: Jens, ruf immer wieder an, ja?
2: Jo, tschüss.
0: So, gut an.
1: Ich glaub's also. Ja nicht.
0: Groovy Kind of Love.
1: Ja, Phil Collins. Ich gebe auf.
0: Soll ich das spielen in der verbotenen Live-Version, die aber nicht schlecht ist, oder in der Originalversion?
1: Du kannst doch mal die Live-Version sehen. Vielleicht kommt ja doch die Kündigung.
0: Ja, genau. Dann hören wir uns auch nächste Woche nicht mehr wieder.
1: Ja,
0: wunderbar.
1: Und heute gibt es eine lecker Mango-Sahne-Schnitte.
0: Jo! Für den Ersten, der Popnacht reinbrüllt in die Backstube von Eckhard Holland Kunz. The Groovy Kind of Love. Hier ist die Popnacht am Freitag.

0: hier ist die Popnacht immer und hat was ja von dem Tenorhorn von Eckart Roll & Kunz, das er einem Bäcker in Kassel zur Verfügung stellen möchte, also in Kaufungen bei Kassel. Und wie kommt das Ding dahin? Eckart ist nicht bereit, das da irgendwie hinzubringen. Anscheinend eben, sagt er, hat keine Kapazitäten. Der Akku seines E-Fahrzeugs ist runtergefahren, kann nichts mehr leisten. Und Ingo Graul hat das gehört. Der lebt in Bremen, ist die Nächte auch oft unterwegs in Deutschland. Guten Morgen, Ingo.
1: Guten Morgen.
0: Ja, toll, du warst der Erste, der wirklich hier ein schönes Angebot gemacht hat. Du fährst öfter auch da mal diese Strecke, ne?
1: Ja, wir sind, oder ich bin häufiger da mal in Thüringen unterwegs.
0: Ja, und dann Kassel ist der Sitz deiner Firma, hast du geschrieben?
1: Genau.
0: Das heißt, du würdest dann von Bremen losfahren, dann über Meiningen das Instrument mitnehmen und dann in Kaufungen in der Bäckerei bei Thomas abgeben.
1: Genau,
0: das ist ja Wahnsinn.
1: Wenn ich die Daten bekomme, ja. Und wir uns verbinden können. Nächste Woche habe ich definitiv, aber danach bringe ich das da, würde ich das mitnehmen und sieben bringen.
0: Wir sind ja völlig open im Zeitablauf, weißt du, das ist fantastisch und das bleibt auf jeden Fall dann im Therapiekreis hier. Und dann wirst du dann beim Einspielen dabei sein. Ja, wenn irgendwelche Premium-Veranstaltungen sind, also im Madison Square Garden in New York, das erste gemeinsame Konzert von Eckart und Thomas stattfinden sollte, dann bist du dabei.
1: Das wäre fantastisch.
0: Natürlich. Ingo, danke dir fürs Angebot. Und
1: immer gerne.
0: Eckart kommt auf dich zu. Ciao, ciao.

0: The Script Break Even, es ist 3.31 Uhr.
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2: Heute gibt es anfangs in der Südosthälfte Deutschlands sonnige Abschnitte. Sonst ist es meist wolkenverhangen und verbreitet fällt Regen. Im Verlauf verdichten sich aber auch die Wolken und mitunter kann es regnen. Es ist zum Teil sehr windig bei 9 bis 17 Grad. Am Samstag im Süden noch zeitweise Regen. Vom Nordwesten bis zur Ostsee wechselhaft mit Schauern und einzelnen Gewittern.
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3: Eine Gefahrenmitteilung für Sachsen-Anhalt. In Stendal kommt es durch einen Großbrand im Westen der Stadt zu einer starken Rauchentwicklung. Meiden Sie das betroffene Gebiet, schließen Sie Fenster und Türen und schalten Sie Lüftungen und Klimaanlagen ab. Vorsicht bitte auf der A2 Hannover Richtung Berlin. Zwischen Cesar und Wollin steht ein defektes Fahrzeug. Vorsicht bitte im Kreis Stendal auf der Landesstraße. Zwischen Südow und Briest laufen Rinder. A72 Richtung Hof. Zwischen Hartmannsdorf und Kreuz Chemnitz Instandsetzungsarbeiten. Geänderte Verkehrsführung, Staugefahr bis ca. 17 Uhr. Stendal, die Scharnhorststraße, ist zwischen Kreisverkehr und Rosa-Luxemburg-Straße wegen eines Feuerwehreinsatzes in beiden Richtungen gesperrt.
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0: Und die am meisten unterschätzte Höchsttemperatur heute in Brilon, da bekommen wir 11 Grad. Hier ist die Popnacht. Ich bin Ben Sträubel.

0: Ach ja, das war romantisch hier von Sam Smith. Stay with me. Und es entstehen ja auch romantische Beziehungen, Freundschaften zumindest mal, auch auf den Straßen, wo es hart zugeht, auf den LKW-Wegen, die Carlotta und Claudia beschreiten mit ihren Fahrzeugen. Und Carlotta aus Schwieberdingen, die hat einen wichtigen, netten, lieben Gruß an ihre beste Freundin Claudia aus Göppingen zu vermitteln. Da bin ich aber gerne dabei als Mittler. Guten Morgen, Carlotta.
1: Guten Morgen.
0: Wo habt ihr euch kennengelernt, ihr zwei?
1: Wir hatten uns kennengelernt bei einem Treffen von mehreren Mädels, die auch alle LKW fahren.
0: Ja, und dann Smalltalk und dann ist die Freundschaft entstanden.
1: Genau, ist die Freundschaft entstanden und die steht jetzt mittlerweile schon sehr, sehr, sehr lange.
0: Und du bist unterwegs jetzt gerade und fährst Zuckerrüben aus oder holst ab oder wie auch immer.
1: Nee, ich habe gerade geladen und ich fahre jetzt gerade zur Zuckerfabrik nach Offenau.
0: Okay, ist ja jetzt gerade Saison, ne? Geht bis Ende Januar, ne? Ich glaube, ungefähr sowas.
1: Ja, wahrscheinlich bis Ende Dezember, oder Mitte Dezember.
0: Sowas. Und Claudi fährt wo?
1: Die fährt mit einer Band Richtung Hamburg.
0: Ah, mit einer Band? Wie schön, welche Band? Irgendeine bekannte Band?
1: Weiß ich gar nicht, welche sie gerade fährt. Wir sprechen da auch gar nicht so viel drüber. Sie hat halt Equipment dabei. Und sie ist gerade unterwegs und hat jede Nacht eine neue Location und wir fahren halt immer beide Nacht.
0: Mhm, also sie fährt so einen Tour-Truck, das ist doch aufregend.
1: Genau.
0: Ne? Da kann das sein, irgend sowas wie Metallica oder sowas, wenn du mit denen unterwegs bist oder darfst da vielleicht beim Aufbau helfen oder mal einen Scheinwerfer drehen. Ich habe mal auch jemanden kennengelernt, der ist auch der Truck gefahren, hat eigentlich jetzt nichts mit dem Aufbau zu tun gehabt, aber durfte sich dann so mal, ich meine 10.000 Euro am Abend dazu verdienen, glaube ich, indem er so den Spotlight dann so drehen durfte.
1: Na? Also wenn du den Shop findest, dann gibst du mir Bescheid, dann komme ich auch.
0: musst du mit Claudi mal ein bisschen kontaktieren.
1: Ja, und die Summe, wenn die so passen würde, dann
0: sollten wir da gleich mal dabei sein. Kann sein, dass ich die ein bisschen falsch gehört habe oder anders in Erinnerung, ist durchaus möglich.
1: Ja, genau. Aber wenn du einen findest, gibst du Bescheid.
0: Ja, ansonsten bin ich ein guter Verhandler.
1: Okay, wunderbar. Ja.
0: Also, dann ist der Gruß jetzt mal angekommen bei Claudi, die unterwegs ist da für eine Band, mit einer Band, der großartigsten Band der Welt, stelle ich mir einfach mal vor. Und euren gemeinsamen Lieblingshit spiele ich jetzt ein bisschen lauter. Dann kommt er auch dran. Ja? Ciao, ciao.
1: Wir machen laut. Danke, ciao.

Well, of all my love, es ist jetzt 3.46 Uhr auf der A1 Köln in Richtung Dortmund. Da liegen Metallteile, wo sie nicht hingehören, zwischen Burscheid und Wermelskirchen auf der Fahrbahn. Die Popnacht mit was Kultischem.

Katy Perry und Band Aid, ein Happy Birthday. Happy Birthday, liebe Daniela. So, und Daniela feiert in Luxemburg ihren 37. Geburtstag mit ihrem besten Schulfreund von früher. Die waren schon mal verliebt, aber es ist eben doch 20 Jahre her. Stefan, oder naja, vielleicht auch nur 17 Jahre. Stefan aus der Nähe von Weilburg an der Lahn. Der ist dorthin gefahren und hat sie sturmfrei erlebt am gestrigen Abend. Und so haben sie reingefeiert in ihren Geburtstag. Jetzt sind beide immer noch happy. Nach 3 Stunden und 53 Geburtstag feiern, muss man sagen, fehlt ein schöner Song noch, schreibt hier gerade Stefan. Und da würde sich Daniela sehr freuen, wenn Jean-Paul käme noch mit diesem Hit. Yeah.

Jean Paul in der Nacht hat mich um den Schlaf gebracht. Es ist 3.57 Uhr. Auf der A2 Dortmund Richtung Hannover zwischen Dreieck Hannover West und Langenhagen steht ein defektes Fahrzeug auf der Fahrbahn. Hier ist die Popnacht am Freitag.

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1: Um 4 Uhr mit Ramin Movasakian. Nach den tödlichen Schüssen in Berngau in der Oberpfalz hat die Polizei den mutmaßlichen Täter festgenommen. Der 60-Jährige sei dabei am Bein verletzt worden, wie eine Sprecherin mitteilte. Der Mann soll gestern Nachmittag bei einer routinemäßigen Waffenkontrolle auf 2 Mitarbeiter des Landratsamtes geschossen haben. Beide kamen ums Leben. Danach verschanzte er sich bis spät in die Nacht in seiner Wohnung. Die US-Regierung will Anfang Dezember die Hinrichtung eines zum Tode verurteilten Mörders live im Internet übertragen. Das hat Verteidigungsminister Hegseth mitgeteilt. Der Verurteilte hatte 2009 auf einem Militärstützpunkt 13 Menschen erschossen. Aus Washington, Nina Barth.
2: Die Menschen müssten verstehen, dass solche Taten schwerwiegende Konsequenzen hätten, so Hegseth. Später bestätigte ein Vertreter des Pentagons, dass die Hinrichtung live übertragen werde. Weitere Details würden folgen. Die Hinrichtung ist für den 3. Dezember geplant. Stattfinden soll sie durch ein Erschießungskommando auf dem Militärstützpunkt Fort Hood in Texas. Dort hatte der Verurteilte, damalige Militärpsychiater, 2009 das Feuer auf Soldaten eröffnet. Er tötete 13 Menschen, mehr als 30 wurden verletzt. Der Attentäter erklärte danach, er habe Vergeltung für die Kriege der USA in der muslimischen Welt geübt.
1: In der norwegischen Hauptstadt Oslo wird heute der diesjährige Friedensnobelpreisträger bekannt gegeben. Rund 290 Kandidaten sind nominiert. Die Auszeichnung kann an Personen und Organisationen verliehen werden, die sich für Frieden, internationale Zusammenarbeit oder Abrüstung einsetzen. Im vergangenen Jahr erhielt die venezolanische Oppositionspolitikerin Machado den Friedensnobelpreis. Die dazugehörige Goldmedaille übergab sie danach symbolisch an US-Präsident Trump. Für die deutschen Fußballerinnen steht am Abend der nächste Test für die Weltmeisterschaft im kommenden Jahr an. In Karlsruhe trifft die Mannschaft von Bundestrainer Christian Wück auf Australien. ARD-Sportreporterin Ann-Kathrin Rose berichtet.
3: Rund 8 Monate sind es noch für die deutschen Fußballerinnen bis zur WM. Bundestrainer Christian Wück will dennoch keine Zeit verlieren und schon aus dem Spiel gegen Australien wichtige Schlüsse ziehen. Dabei muss er auf gleich mehrere Spielerinnen verzichten. So fehlt etwa Julia Gwin mit einer Knöchelverletzung. Der Einsatz von Lea Schüller ist fraglich. Sie ist angeschlagen und verpasste das Abschlusstraining. Anpfiff in Karlsruhe ist um 20.30 Uhr. Schon am Dienstag geht es für die deutschen Fußballerinnen weiter. Dann mit dem Freundschaftsspiel gegen Japan.
1: Das Wetter für Deutschland. Im Süden und Südosten scheint heute die Sonne und es bleibt bis zum Abend trocken. Im Nordwesten regnet es am Vormittag, auch sonst ist es oft bewölkt. Die Temperaturen maximal 9 bis 17 Grad. Am Samstag zunächst oft grau und regnerisch, später oft sonnig. Am Sonntag lassen die Schauer nach und es wird immer freundlicher. Die Zeit 4.03 Uhr.
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5: A72 Richtung Hof. Zwischen Hartmannsdorf und Kreuz Chemnitz in Standsetzungsarbeiten. Geänderte Verkehrsführung, Staugefahr bis ca. 17 Uhr. Auf der B2 Gera Richtung Leipzig ist die Auffahrt Markleberg wegen Straßenschäden bis 12 Uhr gesperrt. Stendal, die Scharnhorststraße, ist zwischen Kreisverkehr und Rosa-Luxemburg-Straße wegen eines Feuerwehreinsatzes in beiden Richtungen gesperrt.
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6: Mit Ben Streubel, ich habe noch ein Paket, das ich nicht mitnehme ins Wochenende. Das wandert zu euch. Oder ihr holt es euch direkt ab unter 07221 2011. Wir spielen gleich um einen Leierkasten-Hit, den eine Künstlerin gesungen hat, die heute Geburtstag feiert. Und wenn ihr da irgendwie einen Zusammenhang herstellen könnt, bin ich sehr froh. Weil dann kommt das Paket raus. Ja, aber erstmal dieser schöne Song hier von Tame Impala und Jenny Dracula. Ja, hier ist die Popnacht.

0: 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In der Popnacht.
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2: Da steckt noch eine Künstlerin drin, die heute Geburtstag feiert, und ihr holt sie mal da raus aus diesem Leierkasten. Wer ist das denn? Also den Song habt ihr schon mal gehört, ganz bestimmt. Auch wenn ihr ihn schlecht erkennen solltet jetzt, aber wie heißt die Künstlerin, die dahinter steckt? 07221 2011, heute feiert sie Geburtstag. 07221 2011.

0: 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Tiffany Harris und Find Me.
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0: Diese Künstlerin hat heute Geburtstag. Hört ihr sie? Rob aus Ludwigshafen, guten Morgen.
2: Hallo, Ben.
0: Wie hast du denn da gehört?
2: Ich habe France Gall mit Ella Ella gehört.
0: Oh, du hast doch ein gutes Gehör. Happy Birthday, France Gall. Und du gewinnst ein Pop-Nacht-Package. Das Letzte, was ich für diese Woche anbieten kann. Den Rest habe ich noch nicht poliert. Ja, aber du bekommst.
2: Ja, super, freue ich mich.
0: Du stehst gerade in einem Parkhaus bei einer Chemiefirma.
2: Genau, ne? Bei einem großen Chemieanbieter, genau.
0: Ja, also Chemieanbieter. So. Bei BASF stehst du auf dem Parkplatz.
2: Im Parkhaus.
0: Ja,
2: im
0: und du bist ein Shuttlefahrer. Wen shuttelst du denn da um diese Zeit?
2: Auch alle möglichen Leute von A nach B. Passt dann schon. Alles wunderbar.
0: Ist so innerhalb des Geländes. Das ist wahrscheinlich ein riesengroßes Gelände. Genau. Und dann gibt es so kleine Bushaltestellen und da steht man dann und dann kommst du irgendwann vorbei und fährst so einen Kreis oder wie?
2: Man hat so seine Punkte, an denen man wartet und dann kommt ein neuer Auftrag rein. Dann fährt man, wie gesagt, von A nach B und macht dann ein bisschen die Leute glücklich, die dann nicht Fahrrad fahren müssen oder laufen müssen.
0: Also das ist doch gut. Und dann hast du wahrscheinlich an Bord noch die passende Musik, also hier die Popnacht beispielsweise. Oder
2: ja, ich höre immer, ich höre immer, es wäre beides.
0: Gibt es denn auch ein Catering bei dir, wenn man bei dir ansteigt?
2: Ja, gut, ich habe ein bisschen was dabei, ja, das fehlt natürlich, das definitiv.
0: Was gibt's
2: man hat schon was dabei, aber man hat auch eine Menge Bäcker irgendwie in der Nähe auf dem Werk und das passt dann schon.
0: Das ist ja schön, also toller Shuttle-Service, muss ich sagen, dann bleibt mal im VIP-Bereich. Die nächste Kunde wartet schon mit frischen Backwaren und frisch gepresstem Orangensaft, der dann bei dir geliefert wird. Finde ich gut. Spiel einen schönen Song noch, den du dir ausgesucht hast und schick dir das letzte Paket für diese Woche, das ich hier poliert habe, okay?
2: Alles klar, cool. Ciao, ich danke dir. Ciao, mach's gut.

Über diesen Song hat sich Rob jetzt gerade doch sehr gefreut. Jetzt wie Child of Mine. Und noch eine Gefahrenmeldung für Frankfurt am Main in Frankfurt-Dornbusch in der Fritz-Tarnow-Straße. Da brennt ein Gebäude und zwar in einer Schule brennt es. Die Feuerwehr ist dort im Einsatz. Und infolge dieses Brandes kommt es auch zu Geruchsbelästigungen. Es besteht aber keine Gesundheitsgefahr, aktuell zumindest nicht. Über 100 Einsatzkräfte sind da vor Ort. Das heißt aber für alle, die da im Umfeld wohnen, Fenster und Türen geschlossen halten, Klima- und Lüftungsanlagen erstmal abschalten. Der Geruch zieht ziemlich weit über Teile von Frankfurt. Hier ist die Popnacht.

Neuer Hit von Boy Loco heißt Closer. Hier in der Popnacht haben wir es gerade gehört. Wie wär's denn mal mit einem Hauch Romantik oder aber vielleicht doch Tipico Romantico dieser Song? Labyrinth und Emily Sondé, Beneath Your Beautiful

0: Der Flügel wird sanft rausgeschoben. Leprand Emily Sondé beneath your beautiful. Es ist 4.33 Uhr.
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8: Heute gibt es anfangs in der Südosthälfte Deutschlands sonnige Abschnitte. Sonst fällt Regen. Im Verlauf verdichten sich aber auch die Wolken und mitunter kann es regnen oder nieseln. Südlich der Donau scheint am längsten die Sonne. Es ist zum Teil sehr windig bei 9 bis 17 Grad. Am Samstag im Süden noch zeitweise Regen. Vom Nordwesten bis zur Ostsee wechselhaft mit Schauern und einzelnen Gewittern.
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9: Vorsicht bitte auf der A2 Berlin Richtung Hannover. Zwischen Eilsleben und Rastplatz Lorkberg Nord steht ein defekter LKW im Baustellenbereich. Vorsicht bitte auf der A4 Dresden Richtung Chemnitz. Zwischen Berbersdorf und Hainichen befindet sich eine ungesicherte Unfallstelle. A72 Richtung Hof. Zwischen Hartmannsdorf und Kreuz Chemnitz Instandsetzungsarbeiten. Geänderte Verkehrsführung, Staugefahr bis ca. 17 Uhr. Stendal, die Scharnhorststraße, ist zwischen Kreisverkehr und Rosa-Luxemburg-Straße wegen eines Feuerwehreinsatzes in beiden Richtungen gesperrt.
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0: Und die am meisten unterschätzte Höchsttemperatur heute in Manderscheid bekommen wir 9 Grad. Hier ist die Popnacht. Mein Name, Ben Streubel.

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Wir haben noch eine Gefahrenstelle von der A5 Basel Richtung Karlsruhe zwischen Riegel und Herbolzheim. Hat es einen Unfall gegeben, da ist die Autobahn gesperrt. Der Verkehr wird da abgeleitet. In der Popnacht machen wir jetzt jemanden glücklich, der Liebeskummer hat und unbedingt einen Song von Ray Garvey möchte mit Imran. Neuer Hit Rivers. Und Bärbel ist in Kirch am Teck zu Hause. Da kullern die Tränchen. Gestern Abend hat nämlich ihr Partner gesagt, das ist nichts mehr. Der Urlaub ist auch abgesagt worden. Also insofern schicken wir mal gute Energie dahin.

0: Es ist 4.44 Uhr.
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0: Eine schreckliche Tat, wir haben ja schon darüber berichtet. Gestern Nachmittag gegen 14 Uhr in Berngau in Bayern, in der Oberpfalz, bei einer Routinekontrolle wegen Waffenbesitzes sind zwei Behördenmitarbeiter von einem 60-jährigen Mann getötet worden. Der verschanzte sich dann in seinem Wohnhaus. Das ging über Stunden. Heute Nacht ist dann der Zugriff erfolgt. Uschi Schmidt, ARD-Reporterin, war vor Ort. Hallo Uschi, guten Morgen.
2: Hallo.
0: Wie hat sich das Ganze denn abgespielt?
2: Ja, man muss sich das so vorstellen, dass die Polizei ist ja mit wirklich großem Aufgebot, 150 Einsatzkräften angerückt und dann natürlich THW noch, Rettungskräfte und so weiter. Die standen alle bereit, großer Hubschrauber, der da stundenlang über

0: im Wohnhaus kreiste und dann ging es um Verhandlungen. Die wurden ewig geführt, ging in beide Richtungen, hat uns die Polizei erklärt und da auch versucht, zu einer gewaltfreien Lösung zu kommen. Das zeichnete sich aber ab, dass das nicht passieren würde. Und dann irgendwann haben die Sondereinsatzkräfte und auch die Verhandlungsgruppe entschieden, also jetzt muss es passieren. Dann ist wohl Sprengstoff zum Einsatz gekommen. Das war der Knall, der dann heute kurz vor 2:30 in der Nacht den Knall im Ort verursacht hat. Und am Haus sah man dann eben auch, dass Fensterscheiben zu Bruch gingen. Und dort sind wohl die Spezialeinsatzkräfte rein und haben den 60-Jährigen überwältigt, gestoppt mit Schüssen, Anzahl weiß ich nicht genau, in die Beine. Und der Mann wurde dann später mit dem Krankenwagen abtransportiert und wird aktuell medizinisch versorgt.
1: Du hast die Situation verfolgt, hast auch mit der Polizei gesprochen. Konnte man irgendwas über das Motiv hören oder wie das zu dieser Eskalation kommen konnte?
0: Also das hat man noch völlig im Dunkeln. Ich hatte eben auch mit der Polizei über einen möglichen Hintergrund aus der Reichsbürgerszene versucht, mal Licht ins Dunkel zu bringen. Da hat sich wirklich gar nichts abgezeichnet. Es war auch ein völlig routinierter Kontrollbesuch wegen Waffenbesitzes bei den 60-Jährigen. Und wenn es da Anzeichen gibt, dass da irgendwie schon im Vorfeld irgendwelche Äußerungen, die in diese Richtung gedeutet hätten, sich abgezeichnet hätten, dann wäre ohnehin eine Streife mitgefahren. Das war aber überhaupt nicht der Fall. Bei solchen Kontrollbesuchen wird einfach geguckt, sind alle Waffen da, gibt es mehr, gibt es weniger, gibt es zusätzliche, wie werden die gelagert, wo ist die Munition? Also jeder, der Waffen besitzt, kennt solche Besuche von den jeweiligen Behörden. Da hat sich überhaupt nichts angedeutet und auch was das Motiv angeht, tappen die Ermittler da noch völlig im Dunkeln. Da beginnt jetzt die eigentliche Arbeit rauszufiltern. Was war da das Motiv?
1: Dankeschön, Uschi Schmidt, ARD-Reporterin in Berngau. Und bei einer Routinekontrolle wurden zwei Behördenmitarbeiter gestern von einem 60-jährigen Mann erschossen. Der Täter ist verhaftet worden heute Nacht bei einem Zugriff. Weitere Infos auch auf tagesschau.de.

0: ich habe zusammengepackt, Notaustaste ist abgeklemmt, Antennenleistung wieder hochgefahren auf volle Suppe, Schuhe angezogen, Lichtstimmung auf OP. So, also letzte Amtshandlung. Silke, da kommen heute die Handwerker, die Küche wird abgebaut und deswegen hat sie vorgekocht. Es gibt tolle Frikadellen bei Silke in Dortmund und einen Song, den sie dazu noch braucht, den sie sich ausgesucht hat. Von Aerosmith, Amazing. Und was machst du, KI?
1: Nach Haus.
0: Oh Gott, ja.
1: Nach Haus.
0: Ich verstehe. Ich gehe mit. Das war die Popnacht. Mein Name ist Ben Streubel. Schönes Leben in Deutschland.

0: Guten Morgen, es ist Freitag. Gleich gibt's unsere Frühaufsteherprämie. Und das Wichtigste, das haben wir jetzt schon mal für euch.
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2: Um 5 Uhr mit Ronald Lessig. In der norwegischen Hauptstadt Oslo wird heute bekannt gegeben, wer in diesem Jahr den Friedensnobelpreis erhält. Laut Nobelkomitee waren fast 300 Persönlichkeiten und Organisationen nominiert. Skandinavien-Korrespondent Arne Bartram zu den Favoriten.
3: Als mögliche Gewinner gelten die Kinderhilfsorganisation Save the Children, eine ukrainische Organisation für Kinderrechte und ein Netzwerk

0: von Helfern für Bürgerkriegsopfer im Sudan. Letztes Jahr, da gab es eine ziemlich umstrittene Entscheidung. Da bekam die venezolanische Oppositionspolitikerin Maria Corina Machado den Preis, die ihn dann symbolisch weitergegeben hat an Donald Trump. Welche Personen oder Organisationen den Friedenspreis bekommen, entscheiden die 5 Mitglieder des norwegischen Nobelkomitees. Wer alles unter den Nominierten war, bleibt übrigens 50 Jahre lang geheim.
1: In Berlin beginnen Linke, Grüne und SPD heute ihre Sondierungsgespräche. Dabei geht es ab dem Vormittag um den Landeshaushalt. Den Weg freigemacht für Sondierungen hatte eine gemeinsame Vereinbarung der drei Parteien. Sie verständigten sich unter anderem auf verbindliche Regeln, wie auf antisemitische Vorfälle innerhalb der Fraktionen reagiert werden soll. Grüne und SPD hatten dies zur Bedingung für Sondierungsgespräche gemacht. In Berngau in Ostbayern hat es bis in die Nacht einen Großeinsatz der Polizei gegeben, nachdem ein Mann vor seinem Haus 2 Menschen erschossen hatte. Bei den Opfern handelt es sich um eine Beschäftigte des Landratsamtes Neumarkt in der Oberpfalz, die den Mann wegen einer Waffenkontrolle aufsuchen wollte. Aus der Nachrichtenredaktion Johanna Schultheiß.
2: Wie ein Polizeisprecher dem Bayerischen Rundfunk sagte, wurde der Verdächtige im Zuge der Festnahme durch Schüsse ins Bein leicht verletzt. Es handelt sich um einen 60-jährigen Deutschen. Der Mann hatte sich seit dem Nachmittag in seinem Haus in Berngau verschanzt. Die Polizei umstellte das Gebäude und verhandelte stundenlang am Telefon mit dem Mann. Die Mitarbeitenden des Landratsamtes, eine 54-jährige Frau und ein 45-jähriger Mann, hatten den mutmaßlichen Täter am frühen Nachmittag zu einer Routinekontrolle aufgesucht. Dabei fielen die tödlichen Schüsse.
1: Die US-Regierung will die Hinrichtung eines wegen 13-fachen Mordes verurteilten Amokläufers in einem Livestream übertragen. Das hat Verteidigungsminister Hegseth angekündigt. Im Interview sagte er, es werde ein Erschießungskommando geben und man werde dafür sorgen, dass die Leute zusehen können. Ein Pentagon-Mitarbeiter bestätigte, dass die Hinrichtung im Dezember live übertragen werden soll. Der Verurteilte, ein ehemaliger Armeepsychiater, hatte auf einem Militärstützpunkt im Bundesstaat Texas die 13 Menschen getötet. Das waren die Nachrichten.
3: 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Fabian Magerhans, moin.
4: Moin, A4 Richtung Frankfurt zwischen Berbersdorf und Hainichen. Vorsichtig fahren, hier liegen nach einem Unfall große Fahrzeugteile. In Stendal ist die Scharnhorststraße zwischen Kreisverkehr Körnerstraße und Rosa-Luxemburg-Straße wegen eines Feuerwehreinsatzes gesperrt. Und Blitzer stehen auf der A14 Richtung Magdeburg zwischen Halle-Trotha und Le Bihun und in Merseburg vor dem Klausentor blitzt es beidseitig. 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
3: Es ist Freitag, das Wochenende kommt, Sarah. Und wie wird's Wetter?
5: Na, es gibt heute ein bisschen Sonne. Nicht immer, nicht überall, aber ein bisschen. Und zwar östlich der Saale und auch in Sachsen zum Start in den Tag. Das genießen wir. Dann kommen nämlich wieder mehr Wolken. Es gibt im Verlauf des Tages auch wieder Regen. Und die Temperaturen, die sind nochmal eine ganze Ecke unter denen von gestern. 10 bis 16 Grad sind drin. Dazu kommt recht starker Wind. Es ist also wirklich so Herbstwetter, wie es im Buche steht. Das Wochenende ist wechselhaft, aber nicht immer unfreundlich. Gucken wir zum Beispiel mal auf morgen. Da gibt es über Sachsen nochmal Regen. Aber von Thüringen und Sachsen-Anhalt, da gibt es dann doch immer mehr Sonne zu sehen. Dann ist es meistens trocken und auch wenn es windig ist, gehen die Temperaturen immerhin einen Tag mal nach oben mit bis zu 19 Grad. Der Sonntag ist dann schon wieder etwas kühler.
3: Guten Morgen!
6: Gleich 5 nach 5.
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3: Ach, Freitag, das ist doch wie ein wohliger, warmer Schauer, der über uns herniedergeht.
5: Auf jeden Fall für alle langweiligen Montag- bis Freitag-Arbeiter. Für alle, die auch am Wochenende arbeiten müssen. Na ja, gut.
3: Ja gut, da können wir jetzt erstmal auch nichts machen, aber wir sind auch trotzdem bei euch. Wir können uns ja auch am Wochenende hören. Also ist ja
5: immer
3: niemand allein. Ja.
5: Im Prinzip rund um die Uhr jemand zu hören.
3: Allein ist nur unsere einsame Tasse, die hier steht. Die sucht einen neuen Besitzer. Ja? Deswegen ruft doch mal an, lass doch die arme Tasse hier nicht so allein. 0800 123 2340. Klingelt durch. Ihr wisst ja, Frühaufsteher-Prämienmäßig sagen wir Dankeschön fürs Frühaufstehen und fürs Einschalten. Deswegen jetzt ran ans Telefon, solange es die Tassen überhaupt noch gibt, weil ihr wisst ja, bald kommt ein neuer Preis. Ich hab's euch gesagt. 0800 123 2340. Also klingelt durch und gemeinsam starten wir jetzt also in den Freitag und ins Wochenende.

0: 5.11 Uhr am Freitag.
1: Guten Morgen.
2: Hallo, guten Morgen.
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0: So, wir gucken mal, wie sich der Tag so entwickelt und das Wochenende. Sarah hat leichte Halsschmerzen. Das ist immer kein gutes Zeichen.
4: Na ja, wenn man wüsste, es bleibt dabei. Aber man hat ja immer so die Angst, oh nein. Vielleicht kommt da was Großes und dann stecke ich mein Kind an und dann ist das große Drama da, aber wir hoffen es mal nicht.
0: Wir hoffen mal, bei euch gibt es auch keine Dramen. Sabine ist nämlich dran. Guten Morgen, Sabine.
5: Schönen guten Morgen.
0: Na, wo kommst du denn her, liebe Sabine?
5: Ich komme aus Wettin, an der schönen Saale.
0: Pittoresk, ja schön. Ja. Aber auch ein schöner Wohnort schützt einen nicht vom frühen Aufstehen. Die Frage ist, warum, Sabine?
5: Ja, die Arbeit, was soll ich sagen?
4: Also, sie ruft, ich höre
5: sie ruft,
4: schon.
5: Genau.
0: Sabine, oh Gott.
5: Komm. Ja.
0: Hast du wenigstens am Wochenende schon einige Pläne?
5: Also Pläne, ich ja selber, ja, wir sind in Leipzig unterwegs, aber und ich möchte gerne Werbung ein bisschen machen für unseren Ort.
0: Oh.
5: Wir haben am Wochenende das Burgfest in Wettin.
0: Ja.
5: Und da, es ist alles Mögliche los und bitte kommt alle nach Wettin.
0: So.
4: Man muss mal sagen, es lohnt sich sowieso immer nach Wettin zu kommen. Und es lohnt sich immer auf die Burg zu gehen. Lass, haben wir da nicht mal so leckeren Aprikosenkuchen gegessen? War das nicht?
0: Es ist so.
4: Ich glaube,
5: das kann sein,
4: oder?
5: Ja.
4: Ja,
5: genau.
4: Und
5: die Burg ist ja leider nicht so gut zu besichtigen, aufgrund, dass es ja ein Schulgelände ist. Aber trotzdem von außen sieht das immer toll aus.
0: Ja.
4: Und da gibt es dann, ich glaube, immer so Ritterlager, ne? Also
5: richtig.
4: So mit Met und mit so mittelalterlichen Zelten.
5: Genau.
4: Das ist irre. Also wirklich total toll.
0: Und,
4: richtig schön.
0: Und
5: unseren geräucherten Fisch. Den muss ich anpreisen, weil wir sind vom Angelverein auch dabei und bieten Forelle an.
0: Aber du solltest mal Marketingmanagerin werden da bei dir im Ort. Das wäre wirklich mal, haben wir jetzt auch noch was.
4: Pass auf. Wir jagen jetzt noch eine Veranstaltung nach der anderen hier durchs Dorf. Das Horstseefischen ist in Wermsdorf. Wer gerne Fisch hat und ein bisschen weiter weg wohnt, also auch das. Wir werden heute noch viele Veranstaltungen checken. Also
0: so,
4: das ist ein super Anfang.
0: Jetzt gibt es noch eine Tasse. Das ist jetzt zum Nebenschauplatz geworden, aber die kriegst du. Dann wünschen wir dir einen fabelhaften Tag, tolles Wochenende, erfolgreiches Fest, alles Liebe.
5: Danke.
0: Ja, hau rein und weiter viel Spaß.
5: Ja, mit Sarah und Lars. Tschüss.
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0: Ja, guten Morgen, 5.20 Uhr. Hier ist die MDR Jump. Guten Morgen, Familie. Am Freitag, der Tag, an dem endlich die Schulen abgeschlossen werden. Es gibt also Zeit für wichtigere Dinge. Ja,
1: ja, Herbstferien zum Beispiel. Und die werden für manche alles andere als normal. Diese Sprachnachricht ist reingekommen.
2: Wir sind David
3: und Vincent,
2: Vater und Sohn, als Vertreter des ESV Lok Chemnitz, Abteilung Basketball. Bald geht's für uns in den Flieger nach Japan.

0: Wir haben eine Einladung von der Omicha Kita High School in Saitama bei Tokio bekommen. Da ist die Idee für diesen besonderen Jugend-, Sport- und Kulturaustausch entstanden. Wir werden gemeinsam mit den Japanern trainieren, Spiele bestreiten, zusammen die Stadt besuchen, das Land, die Menschen und die japanische Kultur kennenlernen.
1: Das ist ein bisschen doller als bei uns früher. Ein Sportschüleraustausch über tausende Kilometer. Ungefähr 20 Chemnitzer Jungs, Trainer und Betreuer steigen also morgen früh in den Flieger nach Tokio. Das ist ein echtes Erlebnis für die Kids. Und worauf hat Vincent am meisten Bock?
2: Also am meisten freue ich mich natürlich auf die Basketballspiele und die japanischen Spieler kennenzulernen. Aber ich bin auch echt gespannt auf Tokio und das Essen dort. Wir werden dort so viel erleben, das macht man ja nicht jeden Tag.
0: Wir würden uns natürlich freuen, wenn es bald andersherum heißt, japanische Freunde kommen zu uns nach Chemnitz. Dann können wir ihnen unsere Stadt zeigen, unseren Verein und natürlich auch unseren Basketball.
1: Ach, deutsch-japanische Basketballfreundschaft. Made in Chemnitz. Mega. Wir wünschen guten Flug und natürlich ganz viel Spaß.
3: Ja, und nachher checkt man natürlich auch noch, was in den Ferien bei uns so los ist. Ja?
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0: 5.30 Uhr haben wir es. Hier ist die MDR Jump Guten Morgen Familie am Freitag und jetzt der Blick auf die Straßen. Fabian Magans, wie sieht's denn aus?
1: Morgen ja erstmal Vorsicht, A2 Richtung Hannover, ein Fahrzeugteil, das liegt auf der linken Spur zwischen Bornstedt und Eisleben. Dann auf die A4 Richtung Frankfurt, es gab einen Unfall zwischen Berbersdorf und Hainichen, auch hier liegen Fahrzeugteile. Und zwischen Luisenthal und Oberhof sind Rehe auf der Fahrbahn, Vorsicht. In Stendal ist die Scharnhorststraße zwischen dem Kreisverkehr Kölnerstraße und Rosa-Luxemburg-Straße.

0: wegen eines Feuerwehreinsatzes gesperrt. Und Blitzer stehen auf der A14 Richtung Magdeburg zwischen Halle-Trotha und Lübbe-Jün und in Merseburg vor dem Klausentor beidseitig. Wer ist am Telefon? Guten Morgen.
1: Guten Morgen, die Hexe hier. Auf der A71 von Rentwertshausen nach Meiningen Süd vor dem Tunnel Eichelberg steht wieder der Panzerblitzer. Es sind 80 erlaubt.
0: Dankeschön, gute Fahrt. Und habt ihr noch Staus oder Blitzer gesehen? Ruft uns an, kostenlos unter 0800 123 2340.
2: Jungs, das war der erste Blitzer des Tages.
3: Ach so.
2: Ihr seid so tranig. Oh,
3: ja, wirklich wahr.
2: An das müssen wir euch erinnern.
3: Guck mal, und da hat Sarah uns erinnert, obwohl sie Halsschmerzen hat heute und auf dem besten Weg in die Grippe ist. Also von daher...
2: so schlimm ist, glaube ich, nicht.
3: Nein, so schlimm ist nicht. Okay. So, ja, wie wird das Wetter heute oder Wochenende?
2: Passend, ne? Also seit gestern zeigt sich der Herbst von seiner herbstlichen Seite und daran ändert sich heute nichts. Es gibt sonnige Momente, aber eben auch Wolken, Regen und Wind. Dazu herbstliche Temperaturen von 10 bis 16 Grad. Das Wochenende bleibt wechselhaft und windig mit freundlichen Momenten. Morgen am Samstag bis 19 Grad und nach letztem Regen in Sachsen dann im Tagesverlauf meistens trocken. Sonntag wieder nur bis 16 Grad und wieder mehr Schauer und Gewitter.
3: Guten Morgen, Hallöchen. So, da steht bei normalen Menschen heute dick und fett. Wochenende im Kalender bei unserem Böttcher.
4: Der Weltposttag wird jedes Jahr am 9. Oktober gefeiert. Zur Feier des Tages könnte man in einer Postfiliale ja mit einem Sekt anstoßen, wenn man noch irgendwo eine findet.
2: Tja, ja. Die neue Folge Böttchers Welt ist wahrscheinlich einfacher zu finden. Die gibt's gleich gegen 5.40 Uhr mit einem Loblied an den Brief.

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1: Gleich haben wir es 5.40 Uhr, der MDR Jump. Guten Morgen, Familie, am Freitag.
2: Und während die Kids ab heute blau machen, sieht Böttcher...
1: Rot.
2: Nein, gelb.
1: Also.
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4: Heute ist Weltposttag und somit gleichzeitig offizieller Stadtfeiertag in Porto. Und sind wir mal ehrlich, es ist so selbstverständlich geworden, oder? Die gelben Elektrotransporter, die Lastenfahrräder, wer denkt denn da wirklich noch drüber nach, was da im Hintergrund so abläuft, bis der Brief von Tante Hedwig, den sie gestern erst geschrieben hat, heute schon in deinen Händen liegt. Früher war Post ja noch ein Ereignis. Da kam der Briefträger, warf was in den Kasten und du warst voller Vorfreude. Heute hörst du die Klappe fallen und weißt, Rechnungen, Mahnungen oder Ralf Schumacher möchte wissen, wie viel mein Auto noch wert ist. Der Weltposttag wird jedes Jahr am 9. Oktober gefeiert. Zur Feier des Tages könnte man in einer Postfiliale ja mit einem Sekt anstoßen, wenn man noch irgendwo eine findet. Jedenfalls an diesem Tag wurde 1874 in Bern der Weltpostverein gegründet. Länder einigten sich darauf, wie Briefe international verschickt werden. Heute undenkbar. Trump würde statt Porto Zölle draufkleben. Aber so altmodisch ein Brief auch sein mag, er hat einen entscheidenden Vorteil gegenüber zum Beispiel WhatsApp, ne? Du siehst nicht, dass der andere ihn gelesen hat. Kein blauer Haken, kein zuletzt online. Einfach 3 Tage herrliche Ungewissheit. Ich selber habe zur Feier des Tages meinem Postboten eine Karte geschrieben. Ne? Mehr ist von mir leider auch nicht zu erwarten. Ich habe nämlich ein Posttrauma.
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0: Gleich haben wir es 17:45. Hier ist die MDR Jump. Guten Morgen, Familie. Am, richtig, Freitag.
1: Und da hat unser Böttcher ja gerade schon ein Loblied auf den Brief gesprochen. Dazu schreibt Lynn: Ich bin Postbotin und muss das etwas entromantisieren. Ich glaube, auf einen privaten Brief kommen heutzutage mehr als 100 Rechnungen. Ich gehe so weit, dass ich mir gelbe Briefe austrage als handschriftliche.
0: Ja. Ja, da hat sie einmal Inventur gemacht. Trotzdem vergessen wir heute bitte nicht, unseren Postboten anzulächeln, weil die bringen die Briefe ja nur.
1: Durch Wind und Wetter.
0: Ja, und bei uns ist auch was reingekommen in der MDR Jump Guten Morgen Familie, und zwar im Expressversand. Ein gut gelaunter Kinderchor, der leitet den neuen Hit von Kamrad ein. Hier ist Love Sober. So, Kids, leg los!

0: auffällig. Viele neue Songs haben doch la la la la la la im Text. Also das ist der neue Hit von Kamrad, ne? So gut gelaunt aber, die Kinder. Und das um diese Uhrzeit. Doll, 5.47 Uhr. Die MDR Jump Guten Morgen Familie ist hier am Freitag.
1: Und da sagen wir herzlichen Glückwunsch zu eurem Ehrenpreis. Schon die ganze Woche geizen wir ja nicht an Komplimenten und kleinen Auszeichnungen, weil in Schweden und Norwegen, da werden ja die diesjährigen Nobelpreisträger verkündet. Zwei deutsche Forscher waren auch schon dabei. Und heute geht es dann um den Friedensnobelpreis.
0: Derweil konzentrieren wir uns auf euch. Janina aus der Guten Morgen Familie hat mal wieder eure besten Seiten zum Vorschein gebracht.
2: Und da frage ich doch ganz direkt nach, für was hast du denn einen Preis verdient?
3: Das müssen meine Kollegen fragen.
4: Ja. Für deine große Klappe.
2: Warum hat deine Frau einen Preis verdient?
5: Weil sie eine Liebe ist.
2: Ehrenpreis fürs Liebsein geht an
6: Steffi.
5: Genau.
6: Ja. Wäre eine Idee.
2: Steffi, herzlichen Glückwunsch.
6: Danke.
3: Beide meine Kinder haben Zöliakie für das Management des Tages.
2: Dann verleihe ich dir einen Ehrenpreis für besonderes Management deiner Kinder und ihrer Krankheit.
3: Genau. Danke.
2: Für was hast du denn einen Preis verdient?
7: Oh hey, hab ich nicht.
2: Du hast keinen Preis verdient.
7: Keine Ahnung.
2: Dann frage ich dich, wie heißt du denn?
7: Michael.
2: Dann entscheidet die Fachjury. Michael ist der Name des Jahres. Der Ehrenpreis geht an dich.
7: Ja, danke schön.
4: Warum nicht? Ja, Preis ist Preis.
0: Es muss auch nicht immer der Nobelpreis sein. Das überlassen wir diese Woche mal den Experten. Bei uns reicht auch einfach ein gutes Gefühl.
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10: Guten Morgen an diesem frühen Freitag, gleich 6.10 Uhr spielen wir Quickie.
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11: Um 6 Uhr mit Susanne Lemke. Der Bundesverband Windenergie fordert, überschüssigen Windstrom besser zu nutzen. Geschäftsführer Wolfram Axthelm sagte dem MDR, die Politik müsse die Möglichkeiten dafür schaffen. Mit dem nicht benötigten Strom könnten beispielsweise Batteriespeicher gefüllt oder Mobilitätskonzepte umgesetzt werden. Man sollte weggehen von zu engen Regularien. Die Netzbetreiber schalten Windräder wegen überlasteter Netze immer wieder ab. Für die entgangenen Einnahmen gibt es bisher eine Entschädigung. Wirtschaftsministerin Katharina Reiche will diese Zahlungen kürzen. In Halle wird heute der Opfer des antisemitisch motivierten Anschlags vor 7 Jahren gedacht. Zum Zeitpunkt der ersten tödlichen Schüsse um 12.03 Uhr ist eine Schweigeminute geplant. In der gesamten Stadt sollen die Glocken läuten. Um 17 Uhr wird eine Gedenkveranstaltung auf dem Marktplatz geben. Am 9. Oktober 2019 hatte ein Rechtsextremist versucht, in die Synagoge einzudringen. Als ihm das nicht gelang, erschoss er 2 Menschen. Er wurde

0: wurde zu einer lebenslangen Haftstrafe verurteilt. In Oslo wird heute verkündet, wer in diesem Jahr den Friedensnobelpreis erhält. Die Jury hatte die Wahl aus 208 Personen und 79 Organisationen. Im vergangenen Jahr hatte die venezolanische Oppositionsführerin Maria Corina Machado die Auszeichnung bekommen. Der Friedensnobelpreis ist mit umgerechnet rund 1 Million Euro dotiert. Er wird, anders als die anderen Nobelpreise, von einer norwegischen Jury vergeben. Die Verleihung findet am 10. Dezember in Oslo statt. Die kassenfinanzierten Bluttests für Schwangere auf ein Down-Syndrom des Kindes sollen noch einmal überprüft werden. Der Bundestag stimmte am Abend mit großer Mehrheit für den Antrag einer fraktionsübergreifenden Abgeordnetengruppe. Darin wird unter anderem ein Expertengremium gefordert, das die Grundlagen der Kassenzulassung untersuchen soll. Die Antragsteller kritisieren, dass der Test inzwischen bei jeder zweiten Schwangerschaft vorgenommen wird. In den USA soll eine Hinrichtung per Livestream übertragen werden. Verteidigungsminister Pete Hegseth teilte mit, ein früherer Armeepsychiater werde Anfang Dezember im Bundesstaat Texas vor ein Erschießungskommando gestellt. Man werde dafür sorgen, dass die Menschen das öffentlich beobachten könnten. Der frühere Armeeangehörige hatte 2009 auf einem Militärstützpunkt 13 Menschen erschossen. Die letzte öffentliche Hinrichtung in den USA fand 1936 statt. Das waren die Nachrichten.
1: 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Fabian Magerhans, morgen.
2: Morgen. Es geht los mit der A2 Richtung Berlin zwischen Aderingersleben und Bornstedt. An der Baustelle 3 Kilometer stockender Verkehr. Plant ihr ungefähr 10 Minuten mehr Zeit ein. In Halle, Vorsicht an der B91 Kreuzung Merseburger Straße, Damaschke Straße. Da ist die Ampelanlage kaputt. Und in Stendal ist die Scharnhorststraße zwischen Kreisverkehr Körnerstraße und Rosa-Luxemburg-Straße wegen eines Feuerwehreinsatzes ist gesperrt. Blitzer stehen auf der A14 Richtung Magdeburg zwischen Halle-Trotha und Lübbe-Jün. Dann auf der A71 Richtung Sangerhausen zwischen Rennwertshausen und Meiningen Süd. In Gera in der Plauenschen Straße stadtauswärts. In Merseburg immer noch vor dem Klausentor beidseitig und in Tannenberg in der Annaberger Straße. 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
1: Ja, das Wochenende kommt mit großen Schritten, aber hält das Wetter mit, ist die Frage.
3: Naja, also es ist Herbst und das Wetter ist perfekt herbstlich, muss man sagen. Es gibt sonnige Momente, aber eben vor allem auch viele Wolken, Regen und Wind. Dazu herbstliche Temperaturen von 10 bis 16 Grad. Da darf es dann schon mal die gefütterte Übergangsjacke sein. Das Wochenende bleibt dann auch wechselhaft und windig, aber auch hier mit freundlichen Momenten, die auch mal länger sein können. Morgen am Samstag dazu bis 19 Grad und nach letztem Regen in Sachsen dann im Tagesverlauf auch meistens trocken. Der Sonntag bringt schon wieder mehr Schauer und Gewitter und wieder nur bis maximal. Mal 16 Grad.
1: Guten Morgen.
4: Gleich 5 nach 6. 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
1: Ja, und eine Sache haben am Morgen viele naturgemäß gemeinsam.
6: Ich bin müde.
3: Oh. Ja. Das war bevor Janine aus Grevenroda gestern mit uns gequizt hat, weil danach klang das Ganze so.
6: Super, jetzt bin ich wach. Ohne Kaffee.
1: Ja. Was 3 Fragen so alles bewirken können. Ne? Und die nächsten gibt's gleich um 6.10 Uhr 0800 123 2340. Der ruft jetzt an für den letzten Quickie der Woche. 300 Euro Cash liegen bereit. 0800 123 2340. Jetzt anrufen und gleich ordentlich abkassieren.

0: Guten Morgen, 6.10 Uhr. Die MDR Jump Guten Morgen Familie ist hier am Freitag.
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1: 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Und wie immer checken wir nebenbei die Schlagzeilen aus dem Osten und der Welt.
0: So, Marcel. Oh, guck mal, der ist schon unterwegs. Das hört man. Guten Morgen.
3: Ja, guten Morgen. Hallo.
0: Hallöchen. Na, Marcel, womit musst du dich noch beschäftigen, bevor es ins Wochenende geht?
3: Ja, nochmal gerade auf dem Weg nach Leipzig und dann nochmal einen Tag ranklotzen bei der Bundesbank.
0: Aha, bei der Bundesbank. Aber die Bundesbank ist doch, wo ist denn, die ist doch nicht in Leipzig, die Bundesbank.
3: Ja, die hat ihre Zentrale in Frankfurt, aber die hat auch in Leipzig eine Verwaltung.
0: Ach so, okay. Ja, wunderbar, gut. Da kennst du dich ja mit Kohle aus, Marcel.
3: Ja, sozusagen.
0: Dann legen wir doch direkt los. Also, 100 Euro für jede richtige Antwort. Pass mal auf. Crash Out, Rage Bait oder Peak. Eins dieser von mir doch eher, sagen wir mal, ungelenk vorgetragenen Dinge wird morgen zum Jugendwort des Jahres gekürt. Letztes Jahr hieß der Gewinner Das Crazy, was auf Deutsch so viel heißt wie...
3: Ja, das ist verrückt.
0: Ja, guck mal, so leicht verdient man bei uns Geld. Wobei ich muss sagen, als ich selbst noch jünger war, als ich es eh noch schon bin, oder so, habe ich auch die Jugendwörter nicht kapiert. Also selbst als es
1: und
0: quasi.
1: Auch nie benutzt, oder?
0: Auch nie
1: hast
0: benutzt.
1: Du die jemals benutzt?
0: Nee,
1: ich auch nicht.
0: Also komisch. So, dieses Wochenende stehen alle Uhren auf Zwiebel. Eins der größten Volksfeste Thürings steigt mit dem Zwiebelmarkt. Die Zwiebelkönigin wird gekrönt. 3 Tage lang ist Party auf 9 Bühnen angesagt. Und zwischendurch wird sich durch über 600 Stände probiert. Um all das zu erleben, fahren wir in die 4. Stadt Thüringens, die auch für die Anna-Amalia-Bibliothek bekannt ist. Und das ist...
3: Gera?
0: Nee,
3: Weimar?
0: Ja!
1: War noch in der Zeit.
0: Ja. Man muss nicht, man kann auch raten hier, das ist kein Problem.
3: Ich war schon in Weimar, aber das mit der Bibliothek wusste ich gerade nicht.
0: Ja, Mensch, das man kann nur eins, entweder intellektuell oder mit Kohle, weißt du, es gibt beides, ist immer schwierig. Heute wird verkündet, wer in diesem Jahr den Friedensnobelpreis bekommt. Laut Experten kommt unter anderem der aktuelle Papst in Frage. Wie nennt der sich nochmal, der Papst?
3: Das müsste Papst Leo sein.
0: So. Da hast du alles abgeräumt hier. 300 Euro, du bist der Größte. Marcel. So, jetzt wollen wir auch ganz schnell wissen, was macht jetzt ein Banker mit 300 Euro? Ausgeben oder sparen oder was machst du damit?
3: Ich glaube tatsächlich erstmal zurücklegen, ja. Aber ich habe einen Umzug vor mir, von daher muss ich das noch investieren.
0: Okay, alles klar. So, wunderbar. Dann wünschen wir dir ein farbiges Wochenende. Alles Liebe, ja. Grüß den Rest der Banker, hau rein und weiter viel Spaß.
3: Ja, danke, mit daran lacht.
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0: 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Gut, wenn das am frühen Morgen schon mal klappt, dann ist das Schlimmste geschafft. Ne? Die MDL Jump, guten Morgen Familie. Freitag haben wir es, 6.20 Uhr und es ist mal wieder Zeit für Crime Time.
1: Es geht um die Verkehrsmeldung, die gestern viele beschäftigt hat. Auf der A4 war da ja ein Pakettransporter umgekippt. Die Autobahn war bis zum Mittag gesperrt. Mehrere Ersthelfer sollen dem Fahrer nach dem Unfall aus der Fahrerkabine geholfen haben. Der scheint unverletzt gewesen zu sein. Dann aber das Kuriose, dann ist er geflüchtet und wurde über 10 Stunden lang mit Drohnen und Hunden gesucht, am Nachmittag dann schließlich gefunden. Informationen, warum er geflüchtet ist, gibt es vorerst nicht, aber es gibt die wildesten Theorien.
0: Ja gut, wir schauen mal, was der Experte meint. Dr. Bernd Wiesner ist nämlich Verkehrspsychologe in Leipzig. Der sagt, dass bei Fahrerflucht in den meisten Fällen Alkohol und Drogen eine Rolle spielen. Aber das muss nicht sein. Es gibt auch noch eine ganz andere, unkriminelle Erklärung.
2: Ja, Menschen verlassen den Unfallort, weil sie Angst haben. So ein Unfall ist ja ein sehr seltenes Ereignis. Das erlebt man nicht alle Tage. Und wenn es dann passiert, stehen wir meistens erstmal unter Schock. Und wenn wir Angst haben, dann handelt man nicht rational. Wenn sie im Wald spazieren gehen und der Wolf vor ihnen steht, dann rennen sie wahrscheinlich auch erstmal weg. Also raus aus der Situation. Das ist ja auch eine sinnvolle Schutzreaktion, die uns ja tatsächlich vor Gefahren beschützt. Weil wenn ich ja erst lange nachdenke und mir überlege, dass der Wolf ja ein schützenswertes Tier ist, dann macht es möglicherweise Schnapp. Wobei der Wolf wahrscheinlich von mir wegrennen wird, aber jetzt bloß als Beispiel. Ne? Das muss auch kein Problem sein, wenn ich mich sofort auf direkten Wege nach so einem Unfall bei der Polizei melde, wird sie dann gar nicht als unerlaubtes Entfernen vom Unfallort gewertet. Manche nur machen es trotzdem nicht und da wird es dann wirklich kritisch und dann ist es halt eine Straftat.
0: Wohin flüchten Ihre Klienten denn so normalerweise?
2: Die fahren nach Hause und denken dann darüber nach, was hast du jetzt gemacht? Und sagen sich dann, naja, vielleicht hat es ja keiner gesehen, vielleicht ist es ja nicht auffällig geworden, niemand hat es registriert, vielleicht komme ich ja so davon.
1: Oh Gott, also steckt doch oft mehr dahinter, als man denkt. Also ein umgekippter Paketlaster, eine stundenlange Vollsperrung, unzählige Kunden, die auf ihre Pakete warten. Es ist mal in diesem Sinne ganz klar, also das war nicht zu übersehen, nur als Info.
0: Guck mal, wie sich's entwickelt. Ne?
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8: Guten Morgen, hier ist die MDR Jump. Guten Morgen, Familie. Es ist gleich 6.30 Uhr und jetzt die Meldung zur halben Stunde mit Susanne Lemke.
9: In Berlin starten Linke, Grüne und SPD heute inhaltlich in die Sondierungsgespräche. Wichtigstes Thema ist der Landeshaushalt. Gestern hatten die drei Parteien den Weg für Sondierungen freigemacht mit einer Vereinbarung zum Schutz jüdischen Lebens. In Dresden wird die Elbebrücke Blaues Wunder ab dem Abend für den Autoverkehr gesperrt. Grund sind nach Angaben der Stadt Sanierungsarbeiten. Knapp 2 Wochen lang werde der Verkehr über die Waldschlösschenbrücke umgeleitet. Für Fußgänger und Radfahrer bleibt das Blaue Wunder frei. Die deutschen Fußballerinnen starten heute in die WM-Saison. In Karlsruhe trifft die DFB-Auswahl von Bundestrainer Christian Wück auf Australien. In der kommenden Woche geht es in Bremen gegen Japan.
8: Und jetzt der Blick auf die Straßen. Fabian Magerhans im Verkehrszentrum. Morgen.
10: Moin. A2 Richtung Berlin zwischen Allerengersleben und Bornstedt. 8 Kilometer stockender Verkehr an der Baustelle. Plant ihr ungefähr eine halbe Stunde mehr Zeit ein. Im Stadtverkehr Dresden ist die Winterbergstraße zwischen Liebstädter Straße und Karcher Allee nach einem Unfall gesperrt. In Stendal die Scharnaustraße, die ist immer noch gesperrt zwischen Kreisverkehr Kürnerstraße und Rosa-Luxemburg-Straße wegen eines Feuerwehreinsatzes. Und Blitzer stehen auf der A14 Richtung Magdeburg zwischen Halle-Trotha und Lübbe-Jün, auf der A71 Richtung Sangerhausen zwischen Rentwertshausen und Meiningen-Süd. In Gera blitzt es in der Plauenschen Straße stadtauswärts, in Merseburg vor dem Klausentor, in Tannenberg in der Annenberger Straße und in Weißenfels auf dem Südring in Höhe Supermarkt. Habt ihr noch was gesehen? Staus, Blitzer, ruft uns an, kostenlos unter 0800 123 2340.
8: Sarah, und wie sieht's denn aus? Wettermäßig?
11: Ja, herbstlich, so wie das eben sein muss am 8. oder 9. Oktober, heute schon 9. Oktober. Aber egal, weil das Wetter von heute, das kennen wir im Prinzip auch von gestern. Es ist recht windig, es gibt immer mal wieder Regen, viele Wolken und nur wenige sonnige Momente. Die Temperaturen zwischen 10 und 16 Grad, doch recht frisch. Und wenn wir uns das Wochenende angucken, dann bleibt es wechselhaft und windig, aber eben auch mit freundlichen Momenten. Gerade morgen am Samstag gibt es immerhin bis 19 Grad. Nach letztem Regen in Sachsen wird es dann öfter auch mal aufgelockert sein und im Tagesverlauf meistens trocken. Der Sonntag dann wieder nur bis 16 Grad und dann auch wieder mehr Schauer. Und Gewitter.
8: Ja, und eins kann man schon mal sagen, das war die internationalste und sportlichste Woche seit langem hier bei uns.
11: Ja, weil ihr so verrückt seid, ne? Was macht ihr? Ironman auf Hawaii, Basketball in Japan, Radtour mit Stopp in China gerade. Aber das kann der Osten nicht auf sich sitzen lassen. Wir checken mal die sportlichen Wochenendalternativen hier bei uns und zwar gleich um 6.

0: Guten Morgen, 6.37 Uhr, hier ist die MDR-Jump. Guten Morgen, Familie. Am Freitag und, Sekunde, also da liegt mein Puls. Allein vom Zuhören gestern immer noch bei 190 oder was.
1: Da haben wir ja mit Alex aus Limbach über Frohna gesprochen, der beim Ironman auf Hawaii startet. Vielleicht der krasseste Triathlon, den es gibt.
0: Ich sag mal so, ganz so weit müsst ihr gar nicht fahren, um euch komplett auszupowern. Ne? Dietmar aus Wernigerode hat sich nämlich gemeldet.
2: Hallo zusammen. Wir veranstalten am Wochenende den 48. Harz-Gebirgslauf, der in der Königsdisziplin den Marathon beinhaltet und über den Brocken führt. Kann man vergleichen mit dem Ironman of Hawaii. Auch Wanderer und Walker sind unterwegs, sodass das Feld bunt gestaffelt ist und wir uns auf ein riesiges Event, das größte im Land Sachsen-Anhalt, im sportlichen Bereich in der Leichtathletik freuen können.
1: Puh. Ach cool, also bei Wind und Wetter auf dem Brockenrennen gemeinsam funktioniert das schon. Wandern wäre vielleicht auch eher für mich und hast recht, Dietmar. Man braucht einen eisernen Willen auf jeden Fall mal. Ne?
0: Vielleicht ist ja Zugucken eine Möglichkeit. Ja, das geht zum Beispiel auch in Weimar. Da hat sich der Pressesprecher Andy gemeldet mit einer weiteren Ironman-Alternative.
3: Schwimmen, Radfahren, Marathon, das klingt ziemlich anstrengend und irgendwie auch ganz schön einsam. Weimarer Stadtlauf ist da ohnehin viel besser. 11 Kilometer mitten durch die historische Altstadt beim 373. Weimarer Zwiebelmarkt. Also sportlich starten, zwiebelmäßig weiterfeiern, eben typisch Weimar. Wir freuen uns auf euch.
1: Ich glaube, wir sind dann auf jeden Fall beim zwiebelmäßig weiterfeiern dabei. Ne? Übrigens ist auch in Pirna Stadtlauf angesagt. In Jena startet noch der Saale-Hike. Da wandern Verrückte bis zu 50 Kilometer an einem Tag. Ihr seid wirklich irre.
0: Ja, also Zwiebelmarkt statt Pazifikstrand und Harz statt Hawaii, so geht's auch. Viel Spaß.
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0: 6.41 Uhr, die Hände der Jump. Guten Morgen, Familie ist hier, ja, am Freitag.
1: Und da ist gerade die nächste Gewinnerin eingetrudelt. Diese Woche werden ja die Nobelpreisträger verkündet. Passend dazu verleihen wir euch schon die ganze Woche ganz eigene Auszeichnungen und es geht direkt weiter.
2: Hallo, liebes MDR Jump Team. Mein Papa Jens, meine Schwester Lisa und ich, Cora, wollen meine Mama, Kathi, für die Nobelpreisverleihung anmelden und zwar für den Titel Alltagsheldin. Denn sie geht einkaufen, arbeiten, hilft uns bei den Schulaufgaben, kümmert sich um den Haushalt, um uns und um meine Oma. Deshalb wollen wir auf diesem Weg Danke sagen für alles, was sie für uns tut.
1: Oh, ich glaube, das können wir an viele Mamas und auch Papas weitergeben. Und ich glaube, die Mama hat alles richtig gemacht, wenn die Familie so tolle Nachrichten schickt, oder?
0: Und ja gut, bei so viel Liebe sorgt mal euer Love-Lasi dafür, dass auch der Soundtrack stimmt. Ja? Ihr hört es im Hintergrund, hier ist Need Your Love, One Republic jetzt hier in der MDR Jump. Guten Morgen, Familie.

0: One Republic brauchen eure Liebe. Gut, die brauchen wir auch, aber zusätzlich auch noch eure Lösungen. 6.44 Uhr ist die MNR-Job. Guten Morgen, Familie. Am Freitag.
1: Ich bin ganz optimistisch. Ich habe eine Idee. Ich weiß nicht, ob ich probiere es jetzt einfach mal. Und kann man eigentlich nur ins Blaue raten.
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6: Das sind die ersten drei Hinweise unserer Kids zu Begriff Nummer 7. 2000 Euro, runde 2000 Euro, liegen im dicken, fetten Jackpot. Die bekommt ihr für ein richtiges Wort.
0: Was könnte gemeint sein? Das sind eure Ideen von gestern.
1: Wir denken, es ist das Telefon.
7: Das Radio.
8: Unser Tipp wäre der Strom.
9: Ich würde auf das Internet tippen.
10: Meine Idee wäre die Fernbedienung.
6: Ah, es zeichnet sich eine Richtung ab. Die geht auch so ein bisschen in meine Richtung. Aber anscheinend brauchen wir noch irgendwas.
0: Ja, ein bisschen was bekommt ihr. Jeden Morgen um diese Zeit. Die Kids stehen bereit mit einem neuen Hinweis.
4: Das ist mehr eckig und mal rund.
6: Ah, okay. Die Form ist immer wichtig. Mhm. Mal eckig und mal rund. Das heißt zum Beispiel...
0: Das heißt zum Beispiel jetzt gar nichts.
6: Ja doch, dass das Internet zum Beispiel ausfällt, weil das Internet hat ja gar keine Form, weißt du?
0: Ja.
6: Irgendwo zu Hause. Puh, das ist meine ursprüngliche Idee erstmal wieder raus.
0: Das ist ja auch nichts Neues. Also 7 und 10, habt ihr Zeit drauf rumzudenken, dann gibt es die erste Spielrunde des Tages. Und um kurz nach 7... machen wir die Leitung auf. Speichert schon mal die Nummer ein. 0800 123 2340.
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na, na, na, na, na. Aber nicht wieder eindöseln hier, ne? 6.56 Uhr, die MDR Jump. Guten Morgen, Familie ist hier. Am frühen Freitag. Es geht so langsam, aber sicher ins Wochenende. Guten Morgen. Mhm.

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6: Guten Morgen an diesem frühen Freitag. Gleich 7.10 Uhr, die erste Runde Dingsbums an diesem Tag.
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8: Um 7 Uhr mit Susanne Lemke. Der Bundesverband Windenergie fordert, überschüssigen Windstrom besser zu nutzen. Geschäftsführer Wolfram Axthelm sagte dem MDR, die Politik müsse die Möglichkeiten dafür schaffen. Mit dem nicht benötigten Strom könnten beispielsweise Batteriespeicher gefüllt oder Mobilitätskonzepte umgesetzt werden. Man sollte weggehen von zu engen Regularien. Die Netzbetreiber schalten Windräder wegen überlasteter Netze immer wieder ab. Für die entgangenen Einnahmen gibt es bisher eine Entschädigung. Wirtschaftsministerin Katharina Reiche will diese Zahlungen kürzen. Die Zahl der Schulabgänger ohne Abschluss ist weiter gestiegen. Laut Statistischem Bundesamt beendeten im Schuljahr 2024/25 knapp 65.000 Jungen und Mädchen ihre Ausbildung ohne Zeugnis. 10 Jahre zuvor waren es rund 45.000 gewesen. Gestiegen ist auch der Anteil der Abbrecher an der Gesamtzahl der Schulabgänger. Er liegt derzeit bei 8,4%. In Halle wird heute der Opfer des antisemitisch motivierten Anschlags vor 7 Jahren gedacht. Zum Zeitpunkt der ersten tödlichen Schüsse um 12.03 Uhr ist eine Schweigeminute geplant. In der gesamten Stadt sollen die Glocken läuten. Um 17 Uhr wird es eine Gedenkveranstaltung auf dem Marktplatz geben. Am 9. Oktober 2019 hatte ein Rechtsextremist versucht, in die Synagoge einzudringen. Als ihm das nicht gelang, erschoss er 2 Menschen. Er wurde zu einer lebenslangen Haftstrafe verurteilt. In Oslo wird am Mittag verkündet, wer in diesem Jahr den Friedensnobelpreis erhält. Die Jury hatte die Wahl aus 208 Personen und 79 Organisationen. Im vergangenen Jahr

0: hatte die venezolanische Oppositionsführerin Maria Corina Machado die Auszeichnung bekommen. Der Friedensnobelpreis ist mit umgerechnet rund 1 Million Euro dotiert. Er wird, anders als die anderen Nobelpreise, von einer norwegischen Jury vergeben. Die Verleihung findet am 10. Dezember in Oslo statt. In den USA soll eine Hinrichtung per Livestream übertragen werden. Verteidigungsminister Pete Hegseth teilte mit, ein früherer Armeepsychiater werde Anfang Dezember im Bundesstaat Texas vor ein Erschießungskommando gestellt. Man werde dafür sorgen, dass die Menschen das öffentlich beobachten könnten. Der frühere Armeeangehörige hatte 2009 auf einem Militärstützpunkt 13 Menschen erschossen. Die letzte öffentliche Hinrichtung in den USA fand 1936 statt. Das waren die Nachrichten.
1: 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Fabian Magerhans, guten Morgen.
2: Guten Morgen. Es geht wieder auf die A2 Richtung Berlin zwischen Alleringersleben und Bornstedt an der Baustelle. Stauenstockender Verkehr. 20 Minuten dauert es länger. A4 Richtung Frankfurt zwischen Dreieck Dresden Nord und Dresden Flughafen sind nach einem Unfall rechte und mittlere Spur gesperrt. Ihr kommt aber staufrei dran vorbei. Und in Dresden-Weixdorf ist ab heute auf der Königsbrücker Landstraße der Bahnübergang im Bereich Pastor-Rollerstraße bis etwa Mitte Oktober gesperrt. Blitzer stehen auf der A14 Richtung Magdeburg zwischen Halle-Trotha und Lübbe-Jün, A71 Richtung Sangerhausen zwischen Rheinwerzhausen und Meiningen Süd. In Plotha blitzt es auf der B87 beidseitig, in Tannenberg in der Annenberger Straße und in Weißenfels auf dem Südring. 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
1: Sarah, wie sieht's denn aus? Wettermäßig so?
3: Ja, seit gestern zeigt sich der Herbst ja von seiner herbstlichen Seite. Daran ändert sich heute nichts. Es gibt sonnige Momente, aber eben vor allem auch Wolken, Regen und Wind. Dazu herbstliche Temperaturen von nur 10 bis 16 Grad. Das Wochenende ähnlich. Es bleibt also wechselhaft und windig, aber mit freundlichen Momenten, die auch längere Zeit andauern können. Morgen am Samstag bis 19 Grad und nach letztem Regen in Sachsen dann im Tagesverlauf auch meistens trocken, also schon schönes Ausflugswetter. Der Sonntag wieder nur mit 16 Grad und wieder mit mehr Schauern und Gewittern.
1: Guten Morgen!
4: Gleich 5 nach 7.
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1: So, die Entscheidung ist gefallen. Wir entlassen euch nicht ins Wochenende ohne die richtige Dingsbumslösung. Was beschreiben die Kids hier?
7: Das gibt's auf der ganzen Welt.
8: Man findet das zu Hause.
9: Man sieht nicht, wie das funktioniert.
10: Das ist mehr eckig und mal rund.
1: Na, also bitte.
3: Gleich gibt's die erste Spielrunde des Tages. Nennt uns die richtige Lösung und knackt den 2000-Euro-Jackpot.
1: 0800 123-2340. Ruft jetzt an. Die Leitungen sind offen. 0800 123-2340. Ist mal unter uns. Ja? Was kann das nur sein? Also ich meine, so. Also.

0: 7.11 Uhr, hier ist die MDR Jump. Guten Morgen, Familie, am Freitag.
1: Und da haben wir eine gute Nachricht. Unsere Dingsbums-Kids gehen anders als die Kinder in Sachsen und Thüringen heute nicht in die Ferien. Die sorgen weiter dafür, dass ihr abräumt.
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0: 2000 Euro liegen im Jackpot. Susanne aus Erfurt ist dran. Guten Morgen.
3: Hallo, guten Morgen.
0: Na, Susanne, womit musst du dich noch beschäftigen, bevor das Wochenende startet? Heute, an diesem Freitag.
3: Ich bin gerade an Arbeit.
0: Ah ja. Gut, das wissen wir ja, da habt ihr ja alle immer am meisten Zeit, hier bei Gewinnspielen mitzumachen auf der Arbeit. Ne?
3: In etwa.
0: Ja, Susanne, dann wollen wir doch mal gucken. Das hier sind die bekannten Hinweise unserer Kids.
4: Das gibt's auf der ganzen Welt.
5: Man findet das zu Hause.
6: Man sieht nicht, wie das funktioniert.
7: Das ist mehr eckig und mal rund.
0: Und jetzt für 2000 Euro deine Idee, Susanne.
3: Ich würde sagen, das sind die Batterien.
1: Oh. Oh.
0: Oh.
1: Oh.
0: Oi. Das ist ja eine noch bessere Lösung, als ich es jetzt gerade erstmal mir. Das ist ja eine fantastische Lösung.
1: Gibt es überhaupt noch diese eckigen, diese Blockbatterien?
0: Natürlich gibt es sie noch.
1: Ja.
0: Na klar.
1: Ich mache immer das ganze Kinderspielzeug jetzt, vor allem diese kleinen Runden. Und die gibt es ja in allen. So 25, 32, 48, wir haben alle zu Hause. Nein, nur die in die Barbie muss nicht.
0: Genau, so wunderbar. ich sag mal so, das ist leider falsch.
1: Was?
3: Oh, schade.
0: Aber es hätte auf jeden Fall sein können, wenn es das nicht ist. Vielleicht habt ihr noch eine andere Idee. Was ist es denn dann um 8.10 Uhr? Guckt mal, 2.100 Euro. Du überlegst mal weiter. Du hast ja jetzt Zeit, bist ja auf der Arbeit. Hast du sonst nichts zu tun?
3: Ja, genau.
0: Also alles Liebe, hau rein und weiter viel Spaß.
3: Sarah und Lars.
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0: Die einen machen oh, die anderen machen oh, und zwar gleich. Dilemma, Nelly und Kelly in 20 Sekunden. Die MDR Jump, guten Morgen, Familie ist hier um 7.16 Uhr.
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0: Jam. Guten Morgen, Familie, am Freitag.
1: Der Tag vor dem Ferienstart in Sachsen und Thüringen. Für viele der Tag vor einem herbstlichen Wochenende. Und bei uns der Tag, an dem mal wieder jede Menge los ist, an der 0800 123 2340.
0: Ja, Sabine ist beispielsweise dran. Morgen.
2: Schönen guten Morgen.
0: Na, wo kommst du denn her, liebe Sabine?
2: Ich komme aus Wettin.
0: Ah, wie pittoresk. Ja, schön. Ja. Aber auch ein schöner Wohnort schützt einen nicht vom frühen Aufstehen. Die Frage ist, warum, Sabine?
2: Ja, die Arbeit, was soll ich sagen?
1: Also, sie ruft. Ich höre
2: sie
1: schon.
2: Ruft. Genau.
0: Sabine, oh Gott. Sabine, komm. Hast du wenigstens am Wochenende schon einige Pläne?
2: Also Pläne, ich ja selber, ja, wir sind in Leipzig unterwegs, aber und ich möchte gerne Werbung ein bisschen machen für unseren Ort.
0: Oh.
2: Wir haben am Wochenende das Burgfest in Wettin.
0: Ja.
2: Und da, ist alles Mögliche los und bitte kommt alle nach Wettin.
1: So. Und da gibt es dann, ich glaube, immer so Ritterlager, ne? Also
2: richtig.
1: So mit Met und mit so mittelalterlichen Zelten. Und das ist irre, also wirklich total toll.
2: Genau.
1: Also,
0: und
2: unseren geräucherten Fisch, den muss ich anpreisen, weil wir sind vom Angelverein auch dabei und bieten Forelle an.
1: Pass auf, wir jagen jetzt noch eine Veranstaltung nach der anderen hier durchs Dorf. Das Horstseefischen ist in Wermsdorf. Wer gerne Fisch hat und ein bisschen weiter weg wohnt, also auch das. Wir werden heute noch viele Veranstaltungen checken. Also so, das ist ein super
2: mit Sicherheit.
1: Anfang.
0: Dann wünschen wir dir einen fabelhaften Tag, tolles Wochenende, erfolgreiches Fest, alles Liebe.
2: Danke.
0: Ja, hau rein und weiter viel Spaß.
2: Ja, mit Sarah und Lars.
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3: Hier ist die MDR Jump. Guten Morgen, Familie. Es ist 7.30 Uhr und jetzt alles, was heute wichtig wird, mit Susanne Lemke.
4: In Berlin starten Linke, Grüne und SPD heute inhaltlich in die Sondierungsgespräche. Wichtigstes Thema ist der Landeshaushalt. Gestern hatten die drei Parteien den Weg für Sondierungen freigemacht mit einer Vereinbarung zum Schutz jüdischen Lebens. Ein ukrainisches Verhandlungsteam wird ab heute in den USA mit den Unterhändlern von US-Präsident Donald Trump zusammentreffen. Der ukrainische Präsident Volodymyr Zelensky sagte, das Team werde mit Jared Kushner und Steve Witkoff sprechen. Die Gespräche würden 2 Tage dauern. Auch europäische Vertreter würden dazu stoßen. In Dresden wird die Elbebrücke Blaues Wunder ab dem Abend für den Autoverkehr gesperrt. Grund sind nach Angaben der Stadt Sanierungsarbeiten. Knapp 2 Wochen lang werde der Verkehr über die Waldschlösschenbrücke umgeleitet. Für Fußgänger und Radfahrer bleibt das Blaue Wunder frei.
3: Und jetzt der Blick auf die Straßen. Fabian Magerhans im Verkehrszentrum. Morgen.
5: Moin. A2 Richtung Berlin zwischen Aller-Ingersleben und Bornstedt. An der Baustelle 8 Kilometer stockend. Plant ungefähr 20 Minuten mehr Zeit ein. Ein Unfall auf der A4 Richtung Frankfurt zwischen Dreieck Dresden-Nord und Dresden-Flughafen. Da sind rechte und mittlere Spur gesperrt. Die B245 Halberstadt-Haldensleben ist zwischen Hamersleben und Abzweig Warsleben nach einem Unfall in beiden Richtungen gesperrt. Um Blitzer stehen auf der A14 Richtung Magdeburg zwischen Halle-Trotha und Lübbe-Jün, A71 Richtung Sangerhausen zwischen Rennpferdshausen und Meiningen Süd. In Plotha auf der B87 blitzt es beidseitig, auf der B176 in Strausfurt Richtung Simmerda.

0: In Gera an der Plauenschen Straße stadtauswärts, in Halle auf dem Böllberger Weg im Bereich der Diesterwegstraße und in Weißenfels auf dem Südring im Bereich Supermarkt. Und wer ist am Telefon? Guten Morgen.
1: Guten Morgen, liebes Jump-Team. Und wieder der Silvio. Ich habe einen Blitzer für euch und zwar auf der B6, Ortsausgang Lonnewitz Richtung Riesa. Vorsicht, steht weit in der Hecke drinne. Ist ein großer Panzerblitzer. Schönes Wochenende euch allen.
0: Dankeschön, dir auch. Und habt ihr noch Staus oder Blitzer gesehen? Ruft uns an, kostenlos unter 0800 123 2340.
2: Ach, ich habe sogar schon blauen Himmel gesehen. So schlimm scheint es gar nicht zu werden, wettermäßig. Sarah.
3: Ja, ich lese gerade ein Kinderbuch und da geht es um den Herbst und das wird da in den schönsten Farben gemalt. Ne? Bunte Blätter und so ein paar Wolken und man macht sich's kuschelig und da versuche ich meiner Tochter immer zu erklären, genau so ist es. Genau so ist es im Herbst und das Wetter passt jetzt auf endlich mal. Es gibt sonnige Momente, aber eben auch Wolken, Regen und Wind. Dazu herbstliche Temperaturen von 10 bis 16 Grad. Wenn wir uns das Wochenende angucken, dann bleibt es wechselhaft und windig, aber auch da freundliche Momente, die durchaus länger dauern können. Am Samstag gibt es bis 19 Grad und nach letztem Regen in Sachsen dann im Tagesverlauf auch meistens trockenes Wetter, ist also wirklich schönes Ausflugswetter, bevor der Sonntag schon wieder mehr Schauer und Gewitter bringt und dann auch nur bis 16 Grad.
2: Ja, und heute Morgen, da gibt es so ein bisschen Fingerakrobatik mit Dr. M-Kurs, einzusetzen am Esstisch mit der Familie.
4: Da sitzt du kerzengerade da, kaust brav deine Kartoffeln und versuchst wie so ein schielender Geheimagent das Telefon ganz langsam unterm Tisch rauszufummeln.
3: Weil man ja den Kindern gesagt hat, kein Handy beim Essen, ne? Eine neue Folge Dinge, die man nicht braucht, kommt gleich gegen 7.40 Uhr.

0: Guten Morgen, 7.40 Uhr, aber das Gleiche ist die MDR Jump. Guten Morgen, Familie. Am Freitag, an dem die meisten ja mindestens, also mit halbem Kopf im Wochenende sind.
1: Wochenende, Familienzeit, ja. Gemeinsame Mahlzeiten. Dr. Emkus freut sich drauf.
2: Wisst ihr, was das Blöde an Hausregeln ist? Wenn du dem Fenstern wochenlang die Leviten liest, dass am Esstisch absolute Funkstille für Smartphones herrscht, weil wir ja eine Familie sind und miteinander reden, und in der Sekunde, wo das Essen dampft, deine eigene Hose vibriert wie eine angeschossene Hornisse. Da brennt sofort die Neugierde, wer will was von mir? Ich meine, hat eine Weltkrise angefangen oder ruft die Schwiegermutter an? Da sitzt du kerzengerade da, kaust brav deine Kartoffeln und versuchst wie so ein schielender Geheimagent das Telefon ganz langsam unterm Tisch rauszufummeln. Aber ich sag's euch, ich keine Chance, weil in der Sekunde klotzen mich schon 5 vorwurfsvolle Augenpaare inklusive Hund an und schreien, dass ich das Handy wegtun soll, weil Handys beim Essen verboten sind. Da wirst du am eigenen Küchentisch vor versammelter Mannschaft als heuchlerischer Gesetzesbrecher hingerichtet. Aber bei so einem knallharten Familienüberwachungsstaat braucht man sich um die häusliche Sicherheit definitiv keine Sorgen mehr zu machen. Und wer es schafft, trotz Dauerbeschattung heimlich eine Nachricht zu tippen, der hat das Zeug zum Spitzenspion.
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0: Alicia Keys haut noch ein letztes Mal an die Tasten und dann sind wir dran. Die will nicht aufhören. Noch jetzt. Hey, guten Morgen am Freitag. Hier ist sie, eure MDR Jump. Guten Morgen, Familie. Und sag mal, geht das jetzt wieder los?
1: Was denn?
0: Husten, Schnupfen, Halsweh. Ich höre immer den Satz, die ist krank, du hast auch irgendwie einen trockenen Mund. Sarah, ja. Was los?
1: Aber der Kaffee schmeckt noch. Es kann bei mir also nicht so schlimm sein.
0: Okay.
1: Anders als bei Eberhard aus der Guten Morgen Familie. Der ist schon die ganze Woche ausgenockt.
2: Einen wunderschönen guten Morgen, Sarah Lars. Guten Morgen, Familie. Jo, ich liebe Grüße von meinem Krankenlager. Ich lausche euch trotzdem. Schlafen kann ich nicht. Macht mir nichts. Ich wünsche euch allen ein wunderschönes Wochenende. Habt Spaß. Tschüssi.
1: Gute Besserung an Eberhard und an alle anderen. Und um deine Frage zu beantworten, Lars, ganz offiziell, ja, es geht wieder los. Man sagt immer so traditionell im Oktober.
0: Ach, der Herbst, einfach die schönste Jahreszeit, nicht?
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0: Guten Morgen, 7.47 Uhr, hier ist die MDR Jump. Guten Morgen, Familie. Freitag haben wir's. Der Tag, an dem in Sachsen und Thüringen endlich die Schulen abgeschlossen werden. Zeit für wichtigere Dinge.
1: Herbstferien zum Beispiel. Ja. Die werden für manche alles andere als normal. Diese Sprachnachricht ist reingekommen.
2: Wir sind David
3: und Vincent.
2: Vater und Sohn als Vertreter des ESV Lok Chemnitz, Abteilung Basketball. Bald geht's für uns in den Flieger nach Japan. Wir haben eine Einladung von der Omicha Kita High School in Saitama bei Tokio bekommen. Da ist die Idee für diesen besonderen Jugend-, Sport- und Kulturaustausch entstanden. Wir werden gemeinsam mit den Japanern trainieren, Spiele bestreiten, zusammen die Stadt besuchen, das Land, die Menschen und die japanische Kultur kennenlernen.
1: Wie ist das denn? Ein Sportschüleraustausch über tausende Kilometer. Ungefähr 20 Chemnitzer Jungs, Trainer und Betreuer steigen morgen früh in den Flieger nach Tokio. Das ist echt ein Erlebnis. Worauf hat Vincent am meisten Bock?
3: Also am meisten freue ich mich natürlich auf die Basketballspiele und die japanischen Spieler kennenzulernen. Aber ich bin auch echt gespannt auf Tokio und das Essen dort. Wir werden dort so viel erleben, das macht man ja nicht jeden Tag.
2: Wir würden uns natürlich freuen, wenn es bald andersherum heißt, japanische Freunde kommen zu uns nach Chemnitz. Dann können wir ihnen unsere Stadt zeigen, unseren Verein und natürlich auch unseren Basketball.
1: Also deutsch-japanische Basketballfreundschaft made in Chemnitz. Wir wünschen guten Flug und ganz viel Spaß.
0: Und nachher checken wir natürlich auch noch, was in den Ferien bei uns quasi vor Ort so los ist.
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5: Um 8 Uhr mit Susanne Lemke. Der Bundesverband Windenergie fordert, überschüssigen Windstrom besser zu nutzen. Geschäftsführer Wolfram Axtem sagte dem MDR, die Politik müsse die Möglichkeiten dafür schaffen. Mit dem nicht benötigten Strom könnten beispielsweise Batteriespeicher gefüllt werden. Man sollte weggehen von zu engen Regularien. Die Netzbetreiber schalten Windräder wegen überlasteter Netze immer wieder ab. Für die entgangenen Einnahmen gibt es bisher eine Entschädigung. Wirtschaftsministerin Katharina Reiche will diese Zahlungen kürzen. Die Zahl der Schulabgänger ohne Abschluss ist weiter gestiegen. Laut Statistischem Bundesamt beendeten im Schuljahr 2024/25 knapp 65.000 Jungen und Mädchen ihre Ausbildung ohne Zeugnis. 10 Jahre zuvor waren es rund 45.000 gewesen. Gestiegen ist auch der Anteil der Abbrecher an der Gesamtzahl der Schulabgänger. Er liegt derzeit bei 8,4%. In Oslo wird am Mittag verkündet, wer in diesem Jahr den Friedensnobelpreis erhält. Die Jury hatte die Wahl aus 208 Personen und 79 Organisationen. Der Friedensforscher Friedrich Schissler vom Leibniz-Institut für Friedens- und Konfliktforschung sagte dem MDR, der Preis sei trotz der vielen Kriege und Konflikte weltweit weiterhin wichtig. Er lenke den Blick darauf, dass Frieden nicht nur die Abwesenheit von Gewalt sei, sondern auch den Einsatz für Menschenrechte und Klimaschutz einschließe. Der Friedensnobelpreis ist mit umgerechnet rund 1 Million Euro dotiert. In Halle wird heute der Opfer des antisemitisch motivierten Anschlags vor 7 Jahren gedacht. Zum Zeitpunkt der ersten tödlichen Schüsse um 12.03 Uhr ist eine Schweigeminute geplant. In der gesamten Stadt sollen die Glocken läuten. Um 17 Uhr wird es eine Gedenkveranstaltung auf dem Marktplatz geben. Am 9. Oktober 2019 hatte ein Rechtsextremist versucht, in die Synagoge einzudringen. Als ihm das nicht gelang, erschoss er 2 Menschen. Er wurde zu einer lebenslangen Haftstrafe verurteilt. In Bayern sind bei einer Waffenkontrolle 2 Behördenmitarbeiter erschossen worden. Nach Angaben der Polizei wurde der mutmaßliche Täter nach einem mehrstündigen Einsatz mit Spezialkräften festgenommen. Der 60-Jährige sei dabei durch Schüsse ins Bein verletzt worden. Nach bisherigen Erkenntnissen wollten die beiden

0: Beschäftigten des Landratsamtes Neumarkt in der Oberpfalz einen Waffenbesitzer kontrollieren. Er habe daraufhin geschossen und die beiden Behördenmitarbeiter getroffen. Das waren die Nachrichten.
1: 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Fabian Magerhans, moin.
2: Moin, und los geht's mit der A2 Richtung Berlin. Zwischen Allerengersleben und Bornstedt 4 Kilometer stockender Verkehr an der Baustelle, 20 Minuten plus. Nach einem Unfall ist die B245 gesperrt zwischen Hammersleben und Abzweig Wasleben. Und in Halle an der B91 Kreuzung Merseburger Straße, Damaschke Straße ist die Ampelanlage außer Betrieb. Momentan in allen Richtungen Stau. Blitzer stehen auf der A14 Richtung Magdeburg zwischen Halle-Trotha und Lübbe-Jün, B6 in Großhartau Richtung Dresden, B87 in Plotha, Blitz ist beidseitig, in Strausfurt B176 Richtung Semmerda, in Halle auf dem Böllberger Weg im Bereich der Diesterwegstraße und in Tannenberg am Annaberger Markt. Tobi ist am Telefon, guten Morgen.
3: Guten Morgen, liebes MDR-Jump-Team. Ich habe einen Blitzer zu melden, und zwar auf der B6 Richtung Riesa von Uschatz aus am Ortsausgang von Lonnewitz. Steht rechts hinterm Busch ein Blitzer in der noch 50er-Zone.
2: Alles klar, Tommy, danke schön fürs Melden. Und ja, habt ihr noch was gesehen? Staus Blitzer, ruft uns an, kostenlos unter 0800 123 2340.
1: Sarah, wie wird's Wetter?
4: Ja, herbstlich, aber das heißt ja nicht immer unfreundlich. Du hast ja selbst heute schon öfter mal die Sonne gesehen und das zeigt, es gibt sonnige Momente, aber eben auch Wolken und Regen und Wind, dazu herbstliche Temperaturen von 10 bis 16 Grad. Das Wochenende, das bleibt dann wechselhaft und windig, aber eben auch mit freundlichen Momenten. Morgen am Samstag gibt es bis 19 Grad. Nach letztem Regen in Sachsen wird es im Tagesverlauf meistens trocken sein, also wirklich ideales Ausflugswetter. Erst am Sonntag dann wieder mehr Schauer und Gewitter und dann auch wieder nur noch bis 16 Grad maximal.
1: Guten Morgen.
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1: So, wir haben uns festgelegt, heute wird der Jackpot geknackt. Na, vielleicht gleich schon um 8.10 Uhr.
4: Wir sind so nah dran. Was beschreiben unsere Kids hier?
7: Das gibt's auf der ganzen Welt. Man findet das zu Hause.
8: Man sieht nicht, wie das funktioniert.
7: Das ist mehr eckig und mal rund.
1: 2.100 Euro gibt's für die richtige Lösung. Ein Vermögen. Also ruft an und macht mit. Nummer ist kostenlos, auch vom Handy aus. 0800 123 2340. Wir öffnen jetzt unsere Leitung. Aber was kann es nur sein? Also, ich bitte euch, was, also,

0: Guten Morgen, 8.10 Uhr. Die MDR Jump Guten Morgen Familie ist hier am Freitag.
1: Und da warten wir auf unsere 2.100 Euro Gewinnerin oder auf unseren Gewinner.
0: Kommt jetzt.
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1: Ja, da sehe ich mich ziemlich sicher. Ja. 2.100 Euro liegen auf jeden Fall bereit, wenn ihr uns das passende Wort zu diesen Hinweisen unserer Kids nennt.
3: Das gibt's auf der ganzen Welt.
4: Man findet das zu Hause.
5: Man sieht nicht, wie das funktioniert.
6: Das ist mehr eckig und mal rund.
0: Die erste Antwort des Tages kam vor einer Stunde um 7.10 Uhr von Susanne aus Erfurt.
7: Ich würde sagen, das sind die Batterien.
0: Tja, die sind leider nicht, aber wir haben jetzt die Conny aus Pausa dran und die holt sich jetzt die Kohle. Guten Morgen, Conny.
8: Guten Morgen.
0: Na, welche Aufgaben hast du zu bewältigen, bevor das Wochenende kommt, Conny?
8: Jetzt erstmal gewinnen.
1: Guter Plan.
8: Und danach noch vielleicht ein bisschen arbeiten, aber... Die richtige Antwort sagen ist jetzt die Aufgabe, ne?
0: Das ist vor allem jetzt wirklich mal deine Aufgabe. Also, liebe Conny, für 2.100 Euro. Was hast du denn für eine Idee, sag mal?
8: Ich würde sagen, die Steckdose.
0: Warum das denn jetzt, Conny?
8: Ich weiß es nicht. Was ist eckig, ist es rund, das hat jeder. Das gibt überall. Und ich habe keine Ahnung, wie die funktionieren. Also, ich weiß nicht, was rauskommt, aber...
1: Also Strom ist ja schon genannt worden. Das ging ja schon so in die Richtung.
0: Mhm.
1: Aber ja, Steckdose wäre natürlich nochmal was, ein anderes Wort.
0: Also ich finde es grundsätzlich eine gute Idee.
1: Ja.
0: Also, ist doch dran, Conny.
8: Ja, ich bin noch dran, ja.
4: Jetzt stehst du unter Strom. Steckdose stimmt.
8: Jetzt. Ich hab gewonnen.
0: Conny aus Pausa, du gewinnst 2.100 Euro. Herzlichen Glückwunsch.
8: Oh mein Gott, ich bin, oh mein Gott. Es ist jetzt, ich danke euch vielmals, oh Gott.
0: Ja,
8: ich bin gerade so glücklich.
0: Ja, wir haben ja nichts gemacht, Conny. Du bist doch die hier raufgekommen ist. Klasse.
1: Das erste To-Do des Tages, planmäßig abgehakt, kann man sagen, ja?
8: Ja, jetzt gibt's den Gabi.
0: Ja,
1: da habe ich jetzt mit mehr gerechnet. Also bei 2.100 Euro kann es ja auch mal ein Säckchen sein.
0: Ja, also Conny.
8: Darf ich doch nicht, dass die Arbeit das hört.
0: Ach so. Um Gottes Willen, nein, wir haben nichts gesagt. Wir suchen einfach jetzt das nächste Dingsbums und den ersten Hinweis gibt es doch hier in der Guten Morgen Familie und die nächste Chance zu gewinnen um 11.10 Uhr bei Bernadette. Dann wünschen wir dir einen schönen Freitag mit 2.100 Euro. Alles Liebe, Conny.
8: Na, vielen Dank gleichfalls.
0: Ja, und weiter viel Spaß.
8: Danke.
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0: Die Emberger Guten Morgen Familie ist hier am Freitag. 8.20 Uhr haben wir es.
1: Oh mein Gott, ich bin gerade so glücklich.
0: Ja. Und nach Jubelzeit bei Dingsbums gerade eben ist es jetzt Zeit für Crime Time hier bei uns.
2: Es geht um die Verkehrsmeldung, die gestern viele beschäftigt hat. Auf der A4 war da ja ein Pakettransporter umgekippt. Die Autobahn war bis zum Mittag gesperrt. Mehrere Ersthelfer sollen da dem Fahrer nach dem Unfall aus der Fahrerkabine geholfen haben. Er scheint unverletzt gewesen zu sein. Und dann ist er geflüchtet. Wurde über 10 Stunden lang mit Drohnen und Hunden gesucht. Am Nachmittag ist er dann gefunden worden. Informationen, warum er geflüchtet ist, gibt es vorerst nicht. Aber es gibt die wildesten Theorien.
0: Ja, wir haben Experten, der hat auch eine Meinung zu. Dr. Bert Wiesner ist nämlich Verkehrspsychologe in Leipzig und er sagt, also bei Fahrerflucht ist oft irgendwie Alkohol oder Drogen so im Spiel, aber muss nicht so sein. Es gibt noch eine ganz andere, unkriminelle Erklärung.
3: Ja, Menschen verlassen den Unfallort, weil sie Angst haben. So ein Unfall ist ja ein sehr seltenes Ereignis, das erlebt man nicht alle Tage. Und wenn es dann passiert, stehen wir meistens erstmal unter Schock. Und wenn wir Angst haben, dann handelt man nicht rational. Wenn sie im Wald spazieren gehen und der Wolf vor ihnen steht, da rennen sie wahrscheinlich auch erstmal weg. Also raus aus der Situation. Das ist ja auch eine sinnvolle Schutzreaktion, die uns ja tatsächlich vor Gefahren beschützt. Weil wenn ich ja erst lange nachdenke und mir überlege, dass der Wolf ja ein schützenswertes Tier ist, dann macht es möglicherweise schnapp. Wobei der Wolf wahrscheinlich von mir wegrennen wird, aber jetzt bloß als Beispiel. Ne? Das muss auch kein Problem sein, wenn ich mich sofort auf direkten Wege nach so einem Unfall bei der Polizei melde, wird sie dann gar nicht als unerlaubtes Entfernen vom Unfallort gewertet. Manche nur machen es trotzdem nicht und da wird es dann wirklich kritisch und dann ist es halt eine Straftat.
0: Wohin flüchten die Klienten denn so normalerweise?
3: Die fahren nach Hause und denken dann darüber nach, was hast du jetzt gemacht? Und sagen sich dann, naja, vielleicht hat es ja keiner gesehen, vielleicht ist es ja nicht auffällig geworden, niemand hat es registriert, vielleicht komme ich ja so davon.
2: Also ein umgekippter Paketlaster, eine stundenlange Vollsperrung, unzählige Kunden, die auf die Pakete warten. Ich glaube, da gab es keinen Zweifel. Das war nicht zu übersehen.
0: Aber jetzt kennen wir zumindest mal die Hintergründe und schauen mal, wie sich's noch entwickelt.
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5: 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Es ist 8.30 Uhr und jetzt alles, was heute wichtig wird, mit Susanne Lemke.
6: In Berlin starten Linke, Grüne und SPD heute inhaltlich in die Sondierungsgespräche. Wichtigstes Thema ist der Landeshaushalt. Gestern hatten die drei Parteien den Weg für Sondierungen freigemacht, mit einer Vereinbarung zum Schutz jüdischen Lebens. Die Frankfurter Buchmesse öffnet heute für das Lesepublikum. Die Publikumsmagnete wie Fantasy und New Adult Literatur werden im Erdgeschoss gezeigt, damit es weniger Andrang an den Rolltreppen gibt. In den Obergeschossen geht es um Lizenzgeschäfte. Königin Silvia von Schweden kehrt heute an ihr Gymnasium in Düsseldorf zurück. Die 82-jährige Monarchin nimmt an der Einweihung eines Neubaus des Luisen-Gymnasiums an einem neuen Standort teil. Die in Heidelberg geborene Silvia Renate Sommerlath lebte ab 1957 mit ihrer Familie in Düsseldorf und legte 1963 dort das Abitur ab.
5: Und jetzt der Blick auf die Straßen. Fabian Magerhans im Verkehrszentrum. Morgen.
7: Morgen. A2 Richtung Berlin zwischen Allerengersleben und Bornstedt. An der Baustelle 4 Kilometer stockender Verkehr, 20 Minuten plus. A9 Richtung Berlin ein Unfall zwischen Rudolfstein und Bad Lobenstein. Und die B245 Halberstadt-Haldensleben, die ist zwischen Hammersleben und Abzweig Warsleben nach einem Unfall gesperrt. Blitzer stehen auf der B6 in Lonnewitz beidseitig. B6 Großhartau Richtung Dresden. B7 am Ortsausgang Jena Richtung Bürgel. Auf der B86 in Straußfurt Richtung Weißensee und in Halle Böllberger Weg im Bereich der Diesterwegstraße. Mandy, du hast einen gesehen, wo steht denn der?
8: Auf der A71 Richtung Sangerhausen zwischen dem Tunnel Rennsteigtunnel und Alte Burg.
7: Dankeschön, gute Fahrt. Habt ihr noch Staus oder Blitzer gesehen? Ruft uns an, kostenlos unter 0800 123 2340.
5: Ja, wir gucken mal aufs Wetter und sind beste Hoffnung. Sarah, wie schaut's denn aus?
9: Ja, beste Hoffnung auf schönstes Herbstwetter. Ich meine, so wie man sich das eben vorstellt, da ist alles mit dabei. Sonnige Momente, aber eben auch Wolken, Regen und Wind. Das gibt's heute alles bunt gemischt mit herbstlichen Temperaturen von 10 bis 16 Grad. Das Wochenende bleibt wechselhaft und windig mit freundlichen Momenten. Morgen am Samstag bis 19 Grad und nach letztem Regen in Sachsen dann im Tagesverlauf meistens trocken, also bestens für Ausflüge. Am Sonntag wieder nur bis 16 Grad und dann auch wieder mehr Schauer und Gewitter.
5: Eins können wir schon mal sagen, das war die internationalste und sportlichste Woche seit langem hier bei uns.
9: Weil ihr so verrückt seid. Ironman auf Hawaii, Basketball in Japan, Radtour mit Stopp in China gerade, aber das kann natürlich der Osten so nicht auf sich sitzen lassen. Wir checken mal die sportlichen Wochenendalternativen bei uns gleich um 8.40 Uhr.

0: Guten Morgen, es geht streng auf 48 zu. Hier ist der Emder Jump. Guten Morgen, Familie, am Freitag. Und Moment nur, ja, da liegt mein Puls allein vom Zuhören gestern immer noch bei 190. Also.
1: Da haben wir ja mit Alex aus Limbach über Frohna gesprochen, der beim Ironman of Hawaii startet. Vielleicht der krasseste Triathlon, den es überhaupt gibt.
0: Ich sag mal so, ganz so weit müsst ihr gar nicht fahren, um euch komplett auszupowern. Dietmar aus Wernigerode hat sich nämlich gemeldet.
2: Hallo zusammen, wir veranstalten am Wochenende den 48. Harzgebirgslauf, der in der Königsdisziplin den Marathon beinhaltet und über den Brocken führt. Kann man vergleichen mit dem Ironman of Hawaii. Auch Wanderer und Walker sind unterwegs, sodass das Feld bunt gestaffelt ist und wir uns auf ein riesiges Event, das größte im Land Sachsen-Anhalt, im sportlichen Bereich in der Leichtathletik freuen können.
1: Mhm. Oh, bei Wind und Wetter auf dem Brockenrennen, ja. Oder halt wandern. Du hast recht, Dietmar, da braucht man also zumindest mal einen eisernen Willen. Ja,
0: vielleicht ist ja auch Zugucken eine Möglichkeit. Das geht zum Beispiel auch in Weimar. Da hat sich der Pressesprecher Andy gemeldet mit einer weiteren Ironman-Alternative.
3: Schwimmen, Radfahren, Marathon, das klingt ziemlich anstrengend und irgendwie auch ganz schön einsam. Ja. Der Weimarer Stadtlauf ist da ohnehin viel besser. 11 Kilometer mitten durch die historische Altstadt beim 373. Weimarer Zwiebelmarkt. Also sportlich starten, zwiebelmäßig weiterfeiern, eben typisch Weimar. Wir freuen uns auf euch.
1: Spätestens da ist Lasi dann auch wieder dabei. In Pirna ist übrigens auch Stadtlauf angesagt. In Jena startet der Saale-Hike. Da wandern Verrückte bis zu 50 Kilometer an einem Tag. Ist alles Wahnsinn.
0: Ich fasse mal zusammen, Zwiebelmarkt statt Pazifikstrand und Harz statt Hawaii, so geht's auch. Naja, viel Spaß, ne? Wisst ihr Bescheid.
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0: 8:42 Uhr, die Emlerjump Guten Morgen Familie ist hier am Freitag.
1: Und da ist gerade die nächste Gewinnerin eingetrudelt. Diese Woche werden ja die Nobelpreisträger verkündet. Passend dazu verleihen wir euch schon die ganze Woche ganz eigene Auszeichnungen. Da geht's direkt weiter.
2: Hallo liebes MDR-Jump-Team. Mein Papa Jens, meine Schwester Lisa und ich Cora wollen meine Mama Kathi für die Nobelpreisverleihung anmelden und zwar für den Titel Alltagsheldin. Denn sie geht einkaufen, arbeiten, hilft uns bei den Schulaufgaben, kümmert sich um den Haushalt, um uns und um meine Oma. Deshalb wollen wir auf diesem Weg Danke sagen für alles, was sie für uns tut.
1: Ich glaube, da mussten gerade viele an ihre Mamas oder auch Papas denken, ne?
0: Ja, und bei so viel fürs Herz sorgt euer Lazyboy jetzt dafür, dass auch der Dancefloor nicht zu kurz kommt. Gibt nämlich was Neues hier in der MDR-Jump-Guten-Morgen-Familie. Cat's Eye mit Animal.

0: 9:45. Ja, die MDR Jump Guten Morgen Familie ist hier am Freitag und da wollte ich es diese Woche nochmal wissen, ne?
1: Ja! Ich hab gewonnen.
2: Ja, wir haben die zweite Gewinnerin der Woche.
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2: Am Dienstag habt ihr unser Dingsbums gelöst und eben gerade schon wieder 2.100 Euro gehen um 8.10 Uhr an Conny aus Pausa. Das Ding, das wir alle zu Hause haben und das rund und eckig sein kann, das war die?
1: Ich würde sagen, die Steckdose.
0: Ja, richtig.
1: Oh mein Gott, ich bin gerade so glücklich.
0: Ja, wir fackeln noch gar nicht lang. Wir füllen den Jackpot mit 1.000 Euro neu und arbeiten direkt daran, den oder die Nächste glücklich zu machen. Weiter geht's also mit Dingsbums Nummer 8 und hier ist er, der erste Hinweis unserer Kids.
5: Das kann man gut werfen.
0: Ja gut, also bitte.
2: Das ist ja mal was Handfestes. Ja. Wir können es nicht oft genug sagen, es hat in der Dingsbums-Historie schon den ein oder anderen Zufallstreffer mit einem Hinweis gegeben. Viele.
0: Die erste Chance zu lösen gibt es um 11.10 Uhr bei Bernadette und den nächsten Hinweis gibt es dann am Montag bei uns, wie immer um 6.50 Uhr.
2: Jetzt wird aber erstmal gefeiert. Wir prosten zu Conny nach Pausa.
1: Ja, jetzt gibt's den Gabi.
0: Ja, nicht gleich übertreiben hier, ne?
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14: Um 9 Uhr mit Susanne Lemke. Die Baupreise in Deutschland sind so stark gestiegen wie seit 3 Jahren nicht mehr. Wie das Statistische Bundesamt mitteilte, lagen sie im August um durchschnittlich 5,5% über dem Vorjahreswert. Besonders stark verteuerten sich Dachdecker- und Holzbauarbeiten. Die stetig steigenden Baupreise sind ein Grund für den schleppenden Wohnungsbau. Hinzu kommen die hohen Zinsen, die Investitionen erschweren. Die Bundeswehr will kostengünstige Marschflugkörper für den Masseneinsatz anschaffen. Heeresinspekteur Christian Freuding sagte, die Entscheidung für sogenannte Low-Cost-Cruise-Missiles sei getroffen worden. Sie könnten damit Ziele in bis zu 1500 Kilometern Entfernung bekämpfen und gegnerische Flugabwehrsysteme überfordern. Die Bundeswehr prüft derzeit 2 Systeme, darunter das des US-Unternehmens Covenant. Das Startup hatte in dieser Woche in Leipzig seine Produktionsstätte eröffnet. Der Bundesverband Windenergie fordert, überschüssigen Windstrom besser zu nutzen. Geschäftsführer Wolfram Axthelm sagte dem MDR, die Politik müsse die Möglichkeiten dafür schaffen. Mit dem nicht benötigten Strom könnten beispielsweise Batteriespeicher gefüllt oder Mobilitätskonzepte umgesetzt werden. Man sollte weggehen von zu engen Regularien. Die Netzbetreiber schalten Windräder wegen überlasteter Netze immer wieder ab. Für die entgangenen Einnahmen gibt es bisher eine Entschädigung. Wirtschaftsministerin Katharina Reiche will diese Zahlungen kürzen. Die Kinderrechtsorganisation Plan International Deutschland sieht Kürzungen bei der Entwicklungshilfe mit Sorge. Vorstandsvorsitzende Petra Berner sagte dem MDR, es sei bedenklich, was gerade mit den Mitteln passiere, sowohl in der Entwicklungszusammenarbeit als auch in der humanitären Hilfe. Das könne vor allem die Lage für Mädchen weltweit verschlechtern. Rechte von Mädchen und jungen Frauen würden als erstes eingeschränkt, wenn Länder in politische, ökologische und gesellschaftliche Krisen gerieten. Länder wie Deutschland, Frankreich und die USA haben ihre Ausgaben für Entwicklungshilfe in den vergangenen Jahren zurückgefahren. In Bayern sind bei einer Waffenkontrolle 2 Behördenmitarbeiter erschossen worden. Nach Angaben der Polizei wurde der mutmaßliche Täter nach einem mehrstündigen Einsatz mit Spezialkräften festgenommen. Der 60-Jährige sei dabei durch Schüsse ins Bein verletzt worden. Nach bisherigen Erkenntnissen wollten die beiden Beschäftigten des Landratsamtes Neumarkt in der Oberpfalz einen Waffenbesitzer kontrollieren. Er habe daraufhin geschossen und die beiden Behördenmitarbeiter getroffen. Das waren die Nachrichten.
12: 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Fabian Magerhans, guten Morgen.
7: Guten Morgen. Autobahn 2 Richtung Berlin zwischen Allerengersleben und Bornstedt. 4 Kilometer stockender Verkehr an der Baustelle. Plant ihr 20 Minuten mehr Zeit ein. A38 Richtung Leipzig zwischen Roßla und Sangerhausen West. Vorsicht, es liegen Fahrzeuge.

0: Zugteile auf der rechten Spur. Und die B245 ist immer noch gesperrt zwischen Hammersleben und Abzweig Wasleben, jetzt wegen Bergungsarbeiten. Blitzer stehen auf der A14 Richtung Magdeburg zwischen Hadetrotha und Lübbehün, auf der A71 Richtung Sangerhausen kurz vor dem Rennsteigtunnel und zwischen Rennwertshausen und Meiningen Süd. B86 in Straußfurt blitzt Richtung Weißensee, auf der B97 am Abzweig Kleindöbern. B107 in Havelberg blitzt es Richtung Gettin und B156 Abzweig Berwalde in Fahrt Richtung Bautzen. Und wer ist am Telefon? Guten Morgen.
1: Morgen, Stefan hier. Ich wollte euch einen Blitzer melden. Und zwar steht der auf der B189 Kreuzung Borstel in der 70er-Zone Richtung Osterburg.
0: Dankeschön, gute Fahrt. 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
2: Ja, wir geben nicht auf. Wir gucken aufs Wetter. Irgendwann werden wir die Sonne schon finden. Sarah, wie wird's?
3: Na, die Sonne kommt heute immer mal wieder raus. Aber es gibt eben auch Wolken, Regen und Wind. Sehr wechselhaftes Herbstwetter bei Temperaturen von 10 bis 16 Grad. Und das Wochenende bleibt ähnlich wechselhaft und windig. Aber eben auch hier freundliche Momente. Morgen am Samstag zum Beispiel bis 19 Grad. Und nach letztem Regen in Sachsen dann im Tagesverlauf meistens trocken. Der Sonntag wieder mit mehr Schauern und Gewittern am Start. Und dann auch wieder nur bis 16 Grad maximal.
2: Guten Morgen.
3: 8:55 gleich.
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0: Where is the Lars? Hier ist er und die Sarah ist auch dabei. Guten Morgen, 9.17 Uhr, die Emder Jump Good Morgen Familie ist hier am Freitag.
1: Und da war der Deal auch heute wieder. Wir stellen 3 Fragen, ihr gebt 3 schnelle Antworten und sichert euch so bestenfalls 300 Euro.
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1: Jeden Morgen um 6.10 Uhr zählt jede richtige Antwort, die innerhalb von 5 Sekunden kommt. Und nebenbei hören wir, was so los ist im Osten und der Welt.
0: Klare Sache für Marcel.
3: Ja, guten Morgen, hallo.
0: Hallöchen, na Marcel, womit musst du dich noch beschäftigen, bevor es ins Wochenende geht?
3: Gerade auf dem Weg nach Leipzig und dann nochmal einen Tag ranklotzen bei der Bundesbank.
0: Aha, bei der Bundesbank. Da kennst du dich ja mit Kohle aus, Marcel.
3: Ja, sozusagen.
0: Dann legen wir doch direkt los. Also, 100 Euro für jede richtige Antwort. Pass mal auf. Crash Out, Rage Bait oder Peak. Eins dieser von mir doch eher, sagen wir mal, ungelenk vorgetragenen Dinge wird morgen zum Jugendwort des Jahres gekürt. Letztes Jahr hieß der Gewinner Das Crazy, was auf Deutsch so viel heißt wie...
3: Ja, das ist verrückt.
0: Ja, guck mal, so leicht verdient man bei uns Geld. So, dieses Wochenende stehen alle Uhren auf Zwiebel. Eins der größten Volksfeste Thürings steigt mit dem Zwiebelmarkt. Die Zwiebelkönigin wird gekrönt. 3 Tage lang ist Party auf 9 Bühnen angesagt und zwischendurch wird sich durch über 600 Stände probiert. Um all das zu erleben, fahren wir in die 4. Stadt Thüringens, die auch für die Anna-Amalia-Bibliothek bekannt ist. Und das ist...
3: Gera?
0: Nee,
3: Weimar?
0: Ja! Ja!
1: War noch in der Zeit.
0: Ja. Heute wird verkündet, wer in diesem Jahr den Friedensnobelpreis bekommt. Laut Experten kommt unter anderem der aktuelle Papst in Frage. Wie nennt der sich nochmal, der Papst?
3: Das müsste Papst Leo sein.
0: So, da hast du alles abgeräumt hier. 300 Euro, du bist der Größte. Marcel, grüß den Rest der Banker, hau rein und weiter viel Spaß.
3: Mit Sarah und Lars.
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1: Hier ist die MDR Jump. Guten Morgen, Familie. Es ist 9.30 Uhr und jetzt alles, was heute wichtig wird, mit Susanne Lemke.
2: Die Frankfurter Buchmesse öffnet heute für das Lesepublikum. Die Publikumsmagnete wie Fantasy und New Adult Literatur werden im Erdgeschoss gezeigt, damit es weniger Andrang an den Rolltreppen gibt. In den Obergeschossen geht es um Lizenzgeschäfte. Gastland ist in diesem Jahr Tschechien. In Dresden ist am Abend der Sächsische Bürgerpreis verliehen worden. Geehrt wurden 4 Persönlichkeiten und 2 Vereine. Unter den Ausgezeichneten sind nach Angaben der Sächsischen Staatskanzlei ein seit über 50 Jahren aktiver ehrenamtlicher Entwicklungshelfer und ein Imkerverein aus dem Erzgebirge. Königin Silvia von Schweden kehrt heute an ihr Gymnasium in Düsseldorf zurück. Die 82-jährige Monarchin nimmt an der Einweihung eines Neubaus des Luisengymnasiums an einem neuen Standort teil. Die in Heidelberg geborene Silvia Renate Sommerlath lebte ab 1957 mit ihrer Familie in Düsseldorf und legte 1963 dort das Abitur ab.
1: Und jetzt der Blick auf die Straßen. Fabian Magans im Verkehrszentrum, guten Morgen.
3: Moin, A2 Richtung Berlin zwischen Allerengersleben und Bornstedt. 4 Kilometer stockender Verkehr an der Baustelle, ungefähr eine Viertelstunde plus. A4 Görlitz Richtung Dresden, Vorsicht in der Auffahrt Burkau, steht ein defektes Fahrzeug. A4 Richtung Frankfurt zwischen Gera und Gera-Langenberg wird auf der rechten Spur ein Rad gewechselt. Und die A71 Richtung Schweinfurt ist nach einem Unfall blockiert zwischen Bad Neustadt und Münnerstadt. Die B245 gesperrt wegen Bergungsarbeiten zwischen Hammersleben und Abzweig Warsleben. Und in Wernigerode ist der Tunnel Altstadtkreisel nach einem Unfall in allen Richtungen gesperrt. Blitzer stehen auf der A71 Richtung Sangerhausen zwischen Oberhof und Gräfenroder, auf der B2 zwischen Lindenhain und Wehlaune. Auf der B172 blitzt es zwischen Pirna und Krietschwitz, in Apolda in der Moskauer Straße und zwischen Renneritz und Glewitsch. Nico ist am Telefon, guten Morgen.
4: Hallo, ich möchte Blitz ummelden in Dobolo-Kirchhain im Landkreis Elbe-Elster an der Tankstelle beidseitig. Da ist 50.
3: Dankeschön, wer ist noch dran?
5: Ja, hallo, Sandy hier. Blitzer gemeldet auf der B93 in Wiesenburg Richtung Schneeberg vor der Siedlung.
3: Danke, Sandy. Habt ihr noch Staus oder Blitzer gesehen? Ruft uns an, kostenlos unter 0800 123 2340.
1: Ja, Freitag, eventuell Wochenende, aber wettermäßig, Sarah, sieht es ja so mittelmäßig aus, oder?
6: Na, ist für jeden was dabei, würde ich sagen. Es gibt sonnige Momente, aber eben auch Wolken und Regen und Wind. Typisches Herbstwetter bei 10 bis 16 Grad heute und das Wochenende bleibt dann wechselhaft und windig. Aber auch da gibt es immer wieder freundliche Phasen. Morgen am Samstag gibt es bis 19 Grad, nach letztem Regen in Sachsen dann auch im Tagesverlauf meistens trocken. Erst am Sonntag wieder mehr Schauer und Gewitter und dann auch wieder kühler bei maximal 16 Grad.
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1: Susanne aus Erfurt ist dran. Guten Morgen.
2: Hallo, guten Morgen.
1: Na, Susanne, womit musst du dich noch beschäftigen, bevor das Wochenende startet? Heute, an diesem Freitag?
2: Ich bin gerade an Arbeit.
1: Ah ja. Gut, das wissen wir ja, da habt ihr ja alle immer am meisten Zeit, hier bei Gewinnspielen mitzumachen auf der Arbeit. Ne?
2: So in etwa.
1: Guten Morgen, Sabine.
3: Schönen guten Morgen.
1: Wo kommst du denn her, liebe Sabine?
3: Ich komme aus Wettin an der schönen Saale und ich möchte gerne Werbung ein bisschen machen für unseren Ort.
1: Oh.
3: Wir haben am Wochenende das Burgfest in Wettin.
1: Ja.
3: Und da ist alles Mögliche los und bitte kommt alle nach Wettin.
4: So. Und da gibt es dann, ich glaube, immer so Ritterlager, ne? Also
3: richtig.
4: So mit Met und mit so mittelalterlichen Zelten. Oh, das ist irre, also wirklich
3: genau. Total
4: toll.
3: Und unseren geräucherten Fisch, den muss ich anpreisen, weil wir sind vom Angelverein auch dabei und bieten Forelle an.
1: Aber du solltest mal Marketingmanagerin werden da bei dir im Ort.
4: Da warten wir auf unsere 2.100 Euro Gewinnerin oder auf unseren Gewinner.
1: Kommt jetzt.
4: Ja, da sehe ich mich ziemlich sicher. Ja. 2.100 Euro liegen auf jeden Fall bereit, wenn ihr uns das passende Wort zu diesen Hinweisen unserer Kids nennt.
5: Das gibt's auf der ganzen Welt.
6: Man findet das zu Hause.
7: Man sieht nicht, wie das funktioniert.
8: Das ist mehr eckig und mal rund.
1: Wir haben jetzt die Conny aus Pausa dran und die holt sich jetzt die Kohle. Guten Morgen, Conny.
9: Guten Morgen.
1: Welche Aufgaben hast du zu bewältigen, bevor das Wochenende kommt, Conny?
9: Jetzt erstmal gewinnen.
1: Was hast du denn für eine Idee, sag mal?
9: Ich würde sagen, die Steckdose.
1: Warum das denn jetzt, Conny?
9: Ich weiß es nicht. Was ist eckig, ist es rund, das hat jeder. Das gibt überall und ich habe keine Ahnung, wie die funktionieren.
1: Also ich finde es grundsätzlich eine gute Idee.
10: Jetzt stehst du unter Strom. Steckdose stimmt.
1: Conny aus Pausa, du gewinnst 2.100 Euro. Herzlichen Glückwunsch.
9: Oh mein Gott, ich danke euch vielmals. Oh Gott, ich bin gerade so glücklich.
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0: Gewerbewochen?
1: Die haben angefangen.
2: Alle sprechen von den Ford Gewerbewochen.
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2: Auch auf den Ranger und den Cougar?
3: Ja, auf alle Modelle.
2: Also auch auf alle Transit-Modelle und den Explorer, den Capri, den...
3: Ja, genau.

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3: Hier ist MDR Jump, heute an dem Tag, an dem unser Dingsbums schon geknackt wurde. Conny aus Pausa hat 2.100 Euro mit nach Hause genommen. Wir starten gleich neu durch. Jetzt erstmal alles, was heute wichtig ist.
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5: Um 10 Uhr mit Susanne Lemke. Die Baupreise in Deutschland sind so stark gestiegen wie seit 3 Jahren nicht mehr. Wie das Statistische Bundesamt mitteilte, lagen sie im August um durchschnittlich 5,5% über dem Vorjahreswert. Besonders stark verteuerten sich Dachdecker- und Holzbauarbeiten. Die stetig steigenden Baupreise sind ein Grund für den schleppenden Wohnungsbau. Hinzu kommen die hohen Zinsen, die Investitionen erschweren. Die Bundeswehr will kostengünstige Marschflugkörper für den Masseneinsatz anschaffen. Heeresinspekteur Christian Freuding sagte, die Entscheidung für sogenannte Low-Cost-Cruise-Missiles sei getroffen worden. Sie könnten damit Ziele in bis zu 1500 Kilometern Entfernung bekämpfen und gegnerische Flugabwehrsysteme überfordern. Die Bundeswehr prüft derzeit 2 Systeme, darunter das des US-Unternehmens Covenant. Das Startup hatte in dieser Woche in Leipzig seine Produktionsstätte eröffnet. Die Kinderrechtsorganisation Plan International Deutschland sieht Kürzungen bei der Entwicklungshilfe mit Sorge. Vorstandsvorsitzende Petra Berner sagte dem MDR, es sei bedenklich, was gerade mit den Mitteln passiere, sowohl in der Entwicklungszusammenarbeit als auch in der humanitären Hilfe. Das könne vor allem die Lage von Mädchen weltweit verschlechtern. Rechte von Mädchen und jungen Frauen würden als erstes eingeschränkt, wenn Länder in politische, ökologische und gesellschaftliche Krisen gerieten. Länder wie Deutschland, Frankreich und die USA haben ihre Ausgaben für Entwicklungshilfe in den vergangenen Jahren zurückgefahren. In Oslo wird am Mittag verkündet, wer in diesem Jahr den Friedensnobelpreis erhält. Die Jury hatte die Wahl aus 208 Personen und 79 Organisationen. Der Friedensforscher Friedrich Schissler vom Leibniz-Institut für Friedens- und Konfliktforschung sagte dem MDR, der Preis sei trotz der vielen Kriege und Konflikte weltweit weiterhin wichtig. Er lenke den Blick darauf, dass Frieden nicht nur die Abwesenheit von Gewalt sei, sondern auch den Einsatz für Menschenrechte und Klimaschutz einschließe. Der Friedensnobelpreis ist mit umgerechnet rund 1 Million Euro dotiert. In Bayern sind bei einer Waffenkontrolle 2 Behördenmitarbeiter erschossen worden. Nach Angaben der Polizei wurde der mutmaßliche Täter nach einem mehrstündigen Einsatz mit Spezialkräften festgenommen. Der 60-Jährige sei dabei durch Schüsse ins Bein verletzt worden. Nach bisherigen Erkenntnissen wollten die beiden Beschäftigten des Landratsamtes Neumarkt in der Oberpfalz einen Waffenbesitzer kontrollieren. Er habe daraufhin geschossen und die beiden Behördenmitarbeiter getroffen. Das waren die Nachrichten.
3: 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Es geht rüber zu Fabian Magerhans mit dem Blick auf die Straßen. Und natürlich starten wir wie immer mit der A2.
6: Genau, und zwar in Richtung Berlin zwischen Adler-Ingersleben und Bornstedt. 4 Kilometer stockender Verkehr an der Baustelle, hier ungefähr 10 Minuten plus. Richtung Hannover A2 zwischen Bornstedt und Alsleben sind in der Baustelle alle Spuren wieder frei, noch Stau und stockender Verkehr. A4 Görlitz Richtung Dresden in der Auffahrt Burkau ein defektes Fahrzeug. Und Richtung Schweinfurt ist die A71 blockiert, und zwar zwischen Bad Neustadt und Münnerstadt. Blitzer stehen auf der A4 Frankfurt Richtung Dresden zwischen Hermsdorf-Ost und Rüdersdorf, A9 Richtung Berlin, Schkeuditzer Kreuz in der Überfahrt zur A14 Richtung Dresden. B107 in Sandau blitzt es Richtung Gentin und in Nischwitz in Richtung Wurzen. Wer ist am Telefon? Hallo.
7: Hallo, hier ist der Volker aus Andersdorf. Ich möchte gerne einen Blitzer melden, und zwar von Renneritz nach Klebitsch, also in Fahrtrichtung Klebitsch auf der Landstraße. stehen sie und blitzen.
6: Alles klar, Dankeschön. Und noch ein Blitzer in Görlitz in der alten Niskia Straße stadtauswärts. Alle Staus.

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1: Tja, und Kinder aus der Schule holen, Koffer packen, Auto voll. Das Feriengefühl darf ab heute starten, zumindest für die Schüler in Sachsen und in Thüringen. Sachsen-Anhalt muss noch eine Runde. Draußen wird es allerdings schon ziemlich herbstlich. Ich meine, passt ja auch, wir sind ja Herbstferien, ne? Später gibt es mehr Wolken, Regen und der Wind, der weht auch so ein bisschen um die Nase bei 10 bis 16 Grad. Morgen schaffen wir immerhin wieder bis zu 19 Grad und zwischendurch kommt auch die Sonne raus.
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1: Schönen Freitag!

0: Ey, für Conny aus Pausa kommen 2100 Euro gerade zur perfekten Zeit.
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0: Sie hat unser Dingsbums geknackt.
3: Ich würde sagen, die Steckdose.
0: Ja, und das war richtig um 8.10 Uhr.
3: Oh mein Gott, ich bin gerade so glücklich.
0: 2100 Euro hat sie mit nach Hause genommen in der Guten Morgen Familie. Und das Ganze kurz vor den Herbstferien und dann irgend schon mal Richtung Weihnachtszeit. Ich meine, da kann man die Krone echt gut gebrauchen, ja. Aber wir starten jetzt direkt wieder neu durch. Ein neues Dingsbums liegt bereit. 1000 Euro sind auch schon wieder im Jackpot hierfür.
2: Das kann man gut werfen.
0: Ich weiß, mit dem allerersten Tipp, da ist noch nicht so wahnsinnig viel zu reißen. Aber genauso haben hier auch schon manche einfach mal ins Blaue geraten und plötzlich 1000 Euro mit nach Hause genommen. Also?
2: Das kann man gut werfen.
0: Ja, nicht lange zerdenken. Was könnte man gut werfen? Die nächste Runde unseres MDR Jump Dingsbums spielen wir natürlich um 11.10 Uhr. Kids beschreiben, ihr ratet, habt ihr einen Treffer, dann ja, nehmt ihr die Kohle mit nach Hause. 11.10 Uhr ist die nächste Spielrunde für Das kann man gut werfen. Bin gespannt. 10:15 jetzt. Hier ist MDR Jump am Freitag vor den Herbstferien.

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7: Damit haben wir es 10:30. MDR Jump ist hier und die News zur halben Stunde. Jetzt mit Susanne Lemke.
8: Der Autobauer BMW stellt dem zum Landtagspräsidenten gewählten AfD-Politiker Tobias Rausch keinen Dienstwagen zur Verfügung. Das berichtet die Zeit unter Berufung auf die Landtagsverwaltung. Danach zog die Unternehmenszentrale ein entsprechendes Leasingangebot zurück. In Dresden ist am Abend der Sächsische Bürgerpreis verliehen worden. Geehrt wurden 4 Persönlichkeiten und 2 Vereine. Unter den Ausgezeichneten sind, nach Angaben der Sächsischen Staatskanzlei, ein seit über 50 Jahren aktiver ehrenamtlicher Entwicklungshelfer und ein Imkerverein aus dem Erzgebirge. Ein Rekrut der Bundeswehr ist wenige Tage nach Dienstantritt während einer Sportausbildung zusammengebrochen und gestorben. Wie die Bundeswehr mitteilte, ereignete sich der Vorfall bei den Mittenwalder Gebirgsjägern. Der 23-Jährige habe einen Schwächeanfall erlitten und sei reanimiert worden. Der Vorfall werde in enger Zusammenarbeit mit den zuständigen Behörden untersucht.
7: Und jetzt geht's auf die Straßen in unser MDR-Jump-Verkehrszentrum zu Fabian Magerhans und dem Blick natürlich auf die A2.
9: Ja, Richtung Berlin zwischen Allerengersleben und Bornstedt. 4 Kilometer stockender Verkehr an der Baustelle. Plant hier ungefähr 10 Minuten mehr Zeit ein. Nach einem Unfall ist die Autobahn 71 blockiert in Richtung Schweinfurt zwischen Bad Neustadt und Münnerstadt. Und Landkreis Semmerda zwischen Großmölsen und Ollendorf gab es einen Unfall. Blitzer stehen auf der A4 Frankfurt Richtung Dresden zwischen Hermsdorf-Ost und Rüdersdorf. Auf der A9 Richtung Berlin wieder am Schkolitzer Kreuz in der Überfahrt zur A14 Richtung Dresden. Zwischen Oberhof und Gräfenroda auf der A71 Richtung Sangerhausen wird geblitzt und auf der B107 in Sandau Richtung Gentin. In Chemnitz in der Neferstraße im Bereich der A72 stadtauswärts, in Görlitz in der alten Niesgier Straße, in Gondorf Richtung Unterwellenborn. Blitzer in Leipzig in der Adenauer Allee stadtauswärts, in Nischwitz Richtung Wurzen und in Plauer Richtung Arnstadt. Und wer ist am Telefon? Hallo?
10: Paul Lukas hier. Ich wollte euch nur Bescheid geben. Zwischen Mühlanger und Isar-Beka steht ein Blitzer auf der B187.
9: Lukas, danke fürs Melden. Gute Fahrt. Habt ihr noch Staus in der Blitzer gesehen? Ruft uns an, kostenlos unter 0800 123 2340.
7: Danke euch. Tja, und Leipzig erinnert heute an den 9. Oktober 1989 und am Abend leuchtet die Stadt wieder beim Lichtfest. Da wird es leider aber eher Jackenwetter. Viele Wolken, immer wieder kann es regnen und 10 bis 16 Grad. Mehr sind nicht drin. Dazu gibt es auch ordentlich Wind. Morgen wird es ein bisschen milder und von Westen her auch wieder etwas freundlicher. Das heißt, wir können morgen wieder ein bisschen Sonnenstrahlen erhaschen.
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0: Kommt doch bald die wunderbare Doku raus über die No Angels in der ARD Mediathek. Und in 20 Sekunden sind wir mit David Guetta zurück hier bei MDR Jump.
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Also wenn ihr gerade so ein bisschen Arbeit habt, bei der so ein bisschen Fleißarbeit so angebracht ist, ne? Einfach so ein bisschen nicht nachdenken, abarbeiten, Mails wegklicken, Regal sortieren, Ablage machen, dann habe ich einen Song, der passt perfekt dazu. Das ist einer, den kann man richtig schön durchlaufen lassen, Kopf kurz treiben lassen und einfach die Mucke dazu hören. Hier ist Isaac, We Had It All bei MDR Jump.

0: Und damit haben wir es 3 vor 11. Hier ist MDR Jump und Obacht, das ist super wichtig für euch. Von Fabian aus dem MDR Jump Verkehrszentrum gibt es 2 Sofortmeldungen.
1: Ja, es geht auf die A38 Richtung Göttingen. Im Bereich Roßlar liegen Plasseteile auf der rechten Spur. Und Richtung Leipzig ist die Autobahn gesperrt zwischen Leipzig Neuerhardt und Leipzig Süd. Grund ist ein defekter LKW.
0: So, Fabi, jetzt müssen wir ein bisschen improvisieren. Wir haben noch 20 Sekunden. Kannst du nochmal wiederholen?
1: Nochmal. Ach komm, bei der 38 Richtung Leipzig auf jeden Fall zwischen Leipzig Neuerhardt und Leipzig Süd. Die ist gesperrt. Ah, 38. Grund ist ein defekter LKW.
0: Alles klar, danke schön. Wir haben nur noch 10 Sekunden. Gut gerettet, danke dir.
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1: Bester Satz des Tages. Es ist Freitag. Und jetzt gibt's alles, was heute für uns wichtig ist.
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3: Um 11 Uhr mit Susanne Lemke. Die Baupreise in Deutschland sind so stark gestiegen wie seit 3 Jahren nicht mehr. Wie das Statistische Bundesamt mitteilte, lagen sie im August um durchschnittlich 5,5% über dem Vorjahreswert. Besonders stark verteuerten sich Dachdecker und Holzbauarbeiten. Die stetig steigenden Baupreise sind ein Grund für den schleppenden Wohnungsbau. Hinzu kommen die hohen Zinsen, die Investitionen erschweren. Die Bundeswehr will kostengünstige Marschflugkörper für den Masseneinsatz anschaffen. Heeresinspekteur Christian Freuding sagte, die Entscheidung für sogenannte Low-Cost-Cruise-Missiles sei getroffen worden. Sie könnten damit Ziele in bis zu 1500 Kilometern Entfernung bekämpfen und gegnerische Flugabwehrsysteme überfordern. Die Bundeswehr prüft derzeit 2 Systeme, darunter das des US-Unternehmens Covenant. Das Startup hatte in dieser Woche in Leipzig seine Produktionsstätte eröffnet. Nach den tödlichen Schüssen auf 2 Mitarbeiter des Landratsamtes Neumarkt in der Oberpfalz sind Einzelheiten bekannt gegeben worden. In einer Mitteilung der Behörde heißt es, der Schütze habe 10 Waffen legal besessen. Es habe gegen ihn keinen konkreten Verdacht gegeben. Die Kontrollen fänden regelmäßig und ohne Vorankündigung statt. Bei einer solchen Kontrolle waren gestern ein Mann und eine Frau getötet worden. Der mutmaßliche Täter wurde bei seiner Festnahme angeschossen und schwer verletzt. Die Zahl der Schulabgänger ohne Abschluss ist weiter gestiegen. Laut Statistischem Bundesamt beendeten im Schuljahr 2024/25 knapp 65.000 Jugendliche ihre Ausbildung ohne Zeugnis. 10 Jahre zuvor waren es rund 45.000 gewesen. Gestiegen ist auch der Anteil der Abbrecher an der Gesamtzahl der Schulabgänger. Er liegt derzeit bei 8,4%. Ein Besuch von Altkanzler Gerhard Schröder bei Russlands Präsident Wladimir Putin sorgte in Deutschland für Empörung. CDU-Generalsekretärin Franziska Hoppermann erklärte, Scham sei kaum noch ein Ausdruck. Während Schröder mit Putin gefeiert habe, seien in der Ukraine Kinder durch russische Angriffe gestorben. Die FDP-Politikerin Agnes Strack-Zimmermann schrieb, Schröder sei zu krank für Untersuchungsausschüsse, aber für eine Geburtstagsparty bei Putin reiche es noch. Putin hatte Schröder vorgestern an seinem Geburtstag in Moskau empfangen. Das waren die Nachrichten.
1: 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Es geht rüber zu Fabian Magerhans ins MDR Jump Verkehrszentrum und geht los mit der A2.
4: Richtung Berlin, zwischen Allerengersleben und Bornstedt. An der Baustelle 4 Kilometer stockender Verkehr, ungefähr 20 Minuten plus. A4 Richtung Frankfurt, Vorsicht in der Auffahrt Dresden-Neustadt, ein defekter LKW. Und Richtung Dresden A17 zwischen Grenzübergang Breitenau-Schönwald und Bad Kottleuber stockter Verkehr, 10 Minuten dauert's länger. A38 Richtung Göttingen, Vorsicht immer noch Höhe Rossler liegen Plasseteile auf der rechten Spur. Und Richtung Leipzig ist die A38 gesperrt zwischen Leipzig-Neuhart und Leipzig-Süd. Grund ist ein defekter LKW. Nach einem Unfall ist die A71 Richtung Schweinfurt gesperrt zwischen Bad Neustadt und Münnerstadt. Und Landkreis Simmerda zwischen Großmülsen und Ollendorf gab es einen Unfall. Blitzer stehen auf der A4 Richtung Dresden zwischen Hermsdorf-Ost und Rüdersdorf. A9 Richtung Berlin, Schkeuditzer Kreuz, da blitzt es in der Überfahrt zur A14 Richtung Dresden. B107 in Sandau Richtung Gentin. In Görlitz in der alten Niskia Straße stadtauswärts, in Leipzig Adenauer Allee stadtauswärts und in Waldenburg in der Bahnhofstraße stadteinwärts. 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
1: Danke dir. Und wir werfen einen Blick natürlich auf das Wetter. In Weimar gibt es ab heute wieder Zwiebelzöpfe an jeder Ecke. Der Zwiebelmarkt startet und der Schirm gehört diesmal leider mit ins Gepäck. Später immer mehr Wolken. Ab und zu kann es regnen bei bis zu 16 Grad. Morgen wird es dann wieder milder und trockener. Bis 19 Grad sind drin.
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1: Conny aus Pauser knackt den Jackpot, holt sich zum Ferienbeginn in Sachsen und Thüringen direkt mal 2.100 Euro.
5: Oh mein Gott, Oh mein Gott, ich bin gerade so glücklich.
1: Und jetzt starten wir neu durch. 1000 Euro gibt es ganz genau hierfür.
6: Das kann man gut werfen.
1: Okay, es ist der erste Tipp. Es ist die erste Runde mit dem neuen Dingsbums. Ich weiß, es ist nicht easy, aber es hat auch schon

0: geklappt. Die nächste Spielrunde kommt in 7 Minuten und hier ist die Telefonnummer. Die Leitungen sind jetzt offen. 0800 123 2340 0800 123 2340. Wir suchen dieses Dingsbums.
1: Das kann man gut werfen.
0: 1000 Euro sind im Jackpot. Also vielleicht bis gleich. Hier ist MDR Jump.

0: So, jetzt mal Hand aufs Herz. Hättet ihr heute Morgen Steckdose gewusst?
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0: Conny aus Pausa räumt mit Steckdose tatsächlich den Dingsbums-Jackpot vorm Wochenende ab. 2.100 Euro gehören jetzt ihr, das heißt Happy Herbstferien, sage ich nur. Und jetzt starten wir komplett neu durch. Neues Dingsbums, neuer Begriff. Und jetzt kommt die erste Person, die sich daran versuchen kann. 0800 123 2340. Hier ist die Bernadette. Wer ist am Telefon? Hallöchen.
2: Hallo.
0: Hi, wer bist du und wo bist du zu Hause?
2: Ich bin die Andrea.
0: Ich grüße dich.
2: Hallo, ich komme aus Zwenkau von einem kleinen Ortsteil in Zellschütt.
0: Ja, und sag mal, hättest du bei Steckdose sofort die richtige Idee gehabt oder wärst du komplett woanders gelandet?
2: Nein,
0: was war deins?
2: Wir hatten eine andere Idee, aber nicht durchgekommen.
0: Okay, was wäre deins gewesen?
2: Oh.
0: Heute
2: Ohr.
0: Morgen? Ist ja auch egal, Spiel ist vorbei, ne?
2: Ist egal, ist vorbei.
0: Ja, absolut, absolut. So, bist du beim Dingsbums ER-Team erster Gedanke zählt oder zerdenkst du jeden Tipp 10-mal?
2: Nee, erster Gedanke zählt.
0: Okay, dann bin ich mal gespannt, ob dein erster Gedanke jetzt richtig ist. Wir schauen mal auf das neue Dingsbums. 1.000 Euro gibt es hierfür. Und hier ist der erste Tipp.
3: Das kann man gut werfen.
0: Was sagst du?
2: Ja, ich tippe mal den Ball.
0: Dann hören wir noch mal rein.
3: Das kann man gut werfen.
0: Der Ball wäre natürlich naheliegend, erster Tipp und so, ne? Aber lieber Andrea, das ist es leider nicht. Tut mir leid.
2: Okay.
0: Ja, ne?
2: Danke.
0: Also, das wäre jetzt aber auch.
2: Genau.
0: Versuch macht klug. Und es wäre jetzt auch wirklich ein derber Zufall gewesen, wenn es jetzt beim ersten Mal geklappt hätte. Ich meine, ich habe das schon erlebt, dass es ja auch schon beim ersten Mal gelöst worden ist. Aber ja. Naja, okay, wir machen weiter einfach, ne? Andrea, 100 Euro kommen für den Ball rein. Ich wünsche jetzt erstmal ein schönes Wochenende. Sei nicht allzu traurig.
2: Danke, gleichfalls.
0: Bis dahin. Tschüss.
2: Tschüss.
0: 100 Euro liegen jetzt mehr im Jackpot. Das steht jetzt bei 1.100, die ihr abgreifen könnt. Und zwar in der nächsten Spielrunde. 14.10 Uhr bei Timo.
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0: Damit haben wir es schon 11:45 an diesem Freitag. Es geht nicht ohne Sofortmeldungen, auch nicht an diesem Tag. Ja. Es gibt eine aus dem MDR Jump-Verkehrszentrum von Fabian.
1: A14 Richtung Dresden. Vorsicht zwischen Leisnig Nord und Dübbel Nord. Eine ungesicherte Unfallstelle auf der linken Spur.
0: Ja, und hier ist der Mann, der nächstes Jahr das Lollapalooza in Berlin rocken wird. Hier ist Somber. Er kommt nach Deutschland.

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0: Jetzt geht's hier aber erstmal weiter mit Bernadette und euren Lieblingshits.
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5: Damit haben wir es 11:30. MDR Jump ist hier und Ines Hermann hat die News.
6: Der Autobauer BMW stellt dem zum Landtagspräsidenten gewählten AfD-Politiker Tobias Rausch keinen Dienstwagen zur Verfügung. Das berichtet die Zeit unter Berufung auf die Landtagsverwaltung. Demnach zog die Unternehmenszentrale ein entsprechendes Leasingangebot zurück. Dem Bericht zufolge war das Leasingangebot von BMW das einzige, das dem Landtag für das Fahrzeug des Parlamentspräsidenten vorlag. Bei Angriffen auf den Flughafen in der saudi-arabischen Hauptstadt Riad sind 3 Menschen getötet worden. Wie die Zivilluftfahrtbehörde heute mitteilte, wurden bei den Attacken gestern außerdem mehrere Personen verletzt. Die Houthi-Miliz aus dem Jemen hat den Angriff für sich reklamiert. Ein Rekrut der Bundeswehr ist wenige Tage nach Dienstantritt während einer Sportausbildung zusammengebrochen und gestorben. Wie die Bundeswehr mitteilte, ereignete sich der Vorfall bei den Mittenwalder Gebirgsjägern. Der 23-Jährige habe einen Schwächeanfall erlitten und sei danach reanimiert worden.
5: Und damit geht es jetzt in unser MDR Jump Verkehrszentrum zu Fabian Magerhans und natürlich dem Blick auf die Straßen.
7: A2 Richtung Berlin zwischen Allerringersleben und Bornstedt, 4 Kilometer stockender Verkehr an der Baustelle, 20 Minuten plus. A4 Richtung Frankfurt zwischen Stadtroda und Jena Zentrum, 3 Kilometer stockend, es dauert ungefähr 10 Minuten länger. Und A9 Richtung Berlin zwischen Köselitz und Kleinmarzehns, eine halbe Stunde Wartezeit. A14 Richtung Dresden, ein Unfall zwischen Leisnig und Döbeln Nord, 3 Kilometer Stau, eine Viertelstunde plus. Die A38 Richtung Leipzig ist zwischen Leipzig-Neue Hart und Leipzig-Süd wegen eines defekten LKW gesperrt. Und Blitzer stehen auf der A4 Frankfurt Richtung Dresden zwischen Hermsdorf-Ost und Rüdersdorf, auf der A9 Richtung Berlin am Schkeuditzer Kreuz in der Überfahrt zur A14 Richtung Dresden. A71 Richtung Sangerhausen, Blitzer zwischen Oberhof und Greffenroda, in Sandau B107 in Richtung Gentin, in Görlitz in der alten Niesgier Straße stadtauswärts. Noch ein Blitzer in Leipzig in der Adenauerallee stadtauswärts, in Merseburg-Weißenfelser Straße Richtung Leuna und in Plauer Richtung Arnstadt. In Waldenburg blitzt es in der Bahnhofstraße und in Wernigerode im Feckenstädter Weg stadteinwärts. Habt ihr noch was gesehen? Staus oder Blitzer? Ruft uns an, kostenlos unter 0800 123 2340.
5: Tja, und das Zeitz feiert heute das Zuckerfest. Das Wetter ist leider weniger süß. Noch ein bisschen Sonne gibt es am Anfang, aber dann kommen immer mehr Wolken und immer wieder kann es regnen heute. Dazu windet es bei 10 bis 16 Grad. Morgen wird es vorübergehend milder und vom Westen her auch freundlicher. Aber an und für sich stecken wir jetzt mittendrin im Herbst.
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0: MDR Jump ist im Radio und wir sind in 16 Sekunden zurück und bringen ein bisschen Sonne zu euch.
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0: MDR Jump ist hier. Die Kids schreien, yeah, endlich Ferien. Die Männer und auch ein paar Frauen schreien, yeah, endlich wieder Bundesliga. Sie ist zurück nach der längsten Länderspielpause aller Zeiten. Und damit ihr noch wisst, was bisher alles geschah. Hier ist ein kurzer Serienrückblick von Sportschau-Reporter Marc Eschweiler bei MDR Jump.
1: Was bisher geschah.
2: Das war sie, die sowas von torreiche und turbulente ARD-Bundesliga-Konferenz.
3: Was ein Tor! Wahnsinn! Wahnsinnstor!
1: Traumtore.
3: Tor! Tor! Tor! Das gibt es nicht!
1: Traumstarts.
3: Geht das schon wieder so los? Elversberg führt mit 3:0.
4: Vier Spiele, vier Siege, 12 Punkte für den BVB.
1: Starke Aufsteiger.
5: Elversberg dreht das Spiel nach 1:3, 4:3 in Mönchengladbach.
6: Schalke gewinnt an der alten Försterei.
7: Es fühlt sich fantastisch an. Wir haben lange auf diesen Moment warten müssen.
1: Mal ein anderer Tabellenführer.
8: Der BVB holte sich nach dem vierten Sieg im vierten Spiel die Tabellenführung in der Bundesliga.
9: Ist das schon ein Ausrufezeichen?
1: Krasse Comebacks.
3: Das gibt es nicht. Mitchell Weiser ist da und bringt Werder mit 3:2 in Führung.
1: Ganz viel Erleichterung.
3: Schluss im Volkspark. Der erste Sieg für den HSV in dieser Saison.
1: Und auch schon Drama.
10: 16 Gegentore in 4 Spielen.
11: Nach dem 0:5 in Freiburg haben sich Borussia Mönchengladbach und Eugen Polanski getrennt.
1: Die ersten Durchhalteparolen.
12: Dass wir aus einer gerade Scheißzeit eine gute Zeit machen und das ist unsere Aufgabe.
1: Ein Rekordmeister im Jagdmodus.
13: Die Bayern mit einer Machtdemonstration. 7:0.
1: Und viele offene Fragen.
14: Was setzt so ein erster Sieg frei, so für die Zukunft? Das weiß ich noch nicht, das ist ja in der Zukunft.
1: Sie ist wieder da. Die Fußball-Bundesliga mit Folge 5.
0: Marc Eschweiler über den kurzen Rückblick der Fußball-Bundesliga der letzten Wochen. Heute Abend geht's dann endlich wieder los mit dem Kracherspiel Dortmund gegen Werder Bremen. 20.30 Uhr. Tja, und hier geht's jetzt weiter mit Moss Kenner. Das ist neue Mucke bei MDR Jump. Worshipping the Sun.

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0: Ethan Pillay. Das hat das norwegische Nobelkomitee in Oslo mitgeteilt. Die Juristin mit indischen Wurzeln werde für ihren Einsatz für das Völkerrecht und gegen Kriegsverbrechen gewürdigt. Die 85-Jährige war in ihrer Laufbahn unter anderem Richterin am Internationalen Strafgerichtshof für Ruanda. Von 2008 bis 2014 arbeitete sie als UN-Menschenrechtskommissarin. Für den Friedensnobelpreis waren in diesem Jahr fast 300 Einzelpersonen und Organisationen vorgeschlagen worden. Nach den tödlichen Schüssen auf zwei Mitarbeiter des Landratsamtes Neumark in der Oberpfalz sind weitere Einzelheiten bekannt gegeben worden. Bayerns Innenminister Joachim Herrmann sagte, es gebe bislang keine Hinweise auf einen extremistischen Hintergrund. Der 60-jährige Schütze sei bislang polizeilich nicht aufgefallen. Bei dem Mann handelt es sich um einen Jäger und Sportschützen, auf den 10 Waffen legal zugelassen waren. Bei einer Routinekontrolle waren gestern zwei Mitarbeiter des Landratsamtes erschossen worden. Der mutmaßliche Täter wurde bei seiner Festnahme schwer verletzt. Ein Besuch von Altkanzler Gerhard Schröder bei Russlands Präsident Wladimir Putin sorgt in Deutschland für Empörung. CDU-Generalsekretärin Franziska Hoppermann erklärte, Scham sei kaum noch ein Ausdruck. Während Schröder mit Putin gefeiert habe, seien in der Ukraine Kinder durch russische Angriffe gestorben. Die FDP-Politikerin Marie-Agnes Strack-Zimmermann schrieb, Schröder sei zu krank für Untersuchungsausschüsse, aber für eine Geburtstagsparty bei Putin reiche es noch. Putin hatte Schröder an seinem Geburtstag in Moskau empfangen. Die Baupreise in Deutschland sind so stark gestiegen wie seit 3 Jahren nicht mehr. Wie das Statistische Bundesamt mitteilte, lagen sie im August um durchschnittlich 5,5% über dem Vorjahreswert. Besonders stark verteuerten sich Dachdecker und Holzbauarbeiten. Die stetig steigenden Baupreise sind ein Grund für den schleppenden Wohnungsbau. Hinzu kommen die hohen Zinsen, die Investitionen erschweren. Die Zahl der Schulabgänger ohne Abschluss ist weiter gestiegen. Laut Statistischem Bundesamt beendeten im Schuljahr 2024/25 knapp 65.000 Jungen und Mädchen ihre Ausbildung ohne Zeugnis. 10 Jahre zuvor waren es rund 45.000 gewesen. Gestiegen ist auch der Anteil der Abbrecher an der Gesamtzahl der Schulabgänger. Er liegt derzeit bei 8,4%. Das waren die Nachrichten.
1: Und jetzt hier bei MDR Jump natürlich der zuverlässigste Verkehrsservice im Osten. Es geht in unser MDR Jump Verkehrszentrum zu Fabian Magerhans mit dem Blick auf die Straßen. Wir starten wie immer mit der A2 Richtung Berlin.
2: Zwischen Allerengersleben und Bornstedt an der Baustelle 9 Kilometer stockender Verkehr, ungefähr 20 Minuten plus. Dann die A4 Richtung Frankfurt zwischen Stadtroda und Jena Zentrum, 3 Kilometer stockend, 10 Minuten dauert es länger. A9 Richtung Berlin eine halbe Stunde plus zwischen Köselitz und Kleinmarzins an der Baustelle 4 Kilometer Stau und A14 Richtung Dresden zwischen Leißnig und Dübbeln-Nord, 3 Kilometer Stau nach einem Unfall, 20 Minuten dauert es länger. Die A38 Richtung Leipzig ist gesperrt zwischen Leipzig-Neue Hart und Leipzig-Süd wegen Bergungsarbeiten und A71 Richtung Sangerhausen, Vorsicht in der Auffahrt Erfurt-Gispersleben liegt eine Maurerkelle. Blitzer stehen auf der A4 Richtung Dresden zwischen Hermsdorf-Ost und Rüdersdorf, auf der A71 Richtung Sangerhausen zwischen Oberhof und Gräfenroda. B2 zwischen Wittenberg und Prattow wird geblitzt, B107 in Sandau Richtung Gentin. In Chemnitz in der Nevestraße im Bereich der A72 stadtauswärts, noch ein Blitzer in Weißenfels, in der Weißenfelser Straße Richtung Leuna, in Utmöden Richtung Haldensleben und in Wernigerode im Feckenstädter Weg stadteinwärts. 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
1: Weihnachtssterne, Glühweingefühl und das Anfang Oktober. Hier ist MDR Jump und in Seifen läuft schon der Adventmarkt und draußen liefert der Freitag passendes Herbstwetter. Wolkenregen bis zu 16 Grad. Morgen kommt zwischendurch wieder die Sonne raus und es wird auch ein bisschen milder.
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1: Tja, und das so kurz vor den Herbstferien zumindest in Sachsen und in Thüringen. Und Herbstferien sind auch was für Eltern. Endlich nicht schon morgens 6:30 jemanden aus dem Bett diskutieren müssen. Keinen Stundenplan, der immer wieder gecheckt werden muss. Keine Vokabeln lernen, kein, wo ist eigentlich meine Sporttasche? Worauf freuen sich Eltern in diesen Herbstferien oder überhaupt in der Ferienzeit? Gibt's gleich bei mir.

0: Herbstferien und die Kinder freuen sich, aber mal ehrlich, die Eltern doch auch. Keine Brotdosen machen, keinen Schulweg, ja, immer wieder hinbringen, keine Hausaufgabendiskussion. Worauf freut ihr euch in den Ferien am meisten? Wir haben uns mal umgehört.
1: Ja, die Eltern freuen sich auf die Ferien, weil sie einfach ein bisschen mehr Zeit mal für die Kinder haben. Einfach mal die Arbeit Arbeit sein lassen.
2: Man muss nie 6:30 aufstehen, man kann in Ruhe frühstücken, genau.
3: Also morgens ist sicher der Stress, die Kinder in die Schule zu bringen, weil es ist total hektisch, immer 7:30 an der Schule zu sein. Und da sind wir ganz froh, entspannter frühstücken zu können.
0: Absolut, gebe ich 3 Kreuze noch mit drauf. Hier ist MDR Jump am Freitag vor den Herbstferien.

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8: Halb eins haben wir es. MDR Jump ist hier und...

0: Die News zur halben Stunde an diesem Freitag jetzt mit Ines Hermann.
1: Bei Angriffen auf den Flughafen in der saudi-arabischen Hauptstadt Riad sind 3 Menschen getötet worden. Wie die Zivilluftfahrtbehörde heute mitteilte, wurden bei den Attacken gestern außerdem mehrere Personen verletzt. Die Houthi-Miliz aus dem Jemen hat den Angriff für sich reklamiert. Der Autobauer BMW stellt dem zum Landtagspräsidenten gewählten AfD-Politiker Tobias Rausch keinen Dienstwagen zur Verfügung. Das berichtet die Zeit unter Berufung auf die Landtagsverwaltung. Demnach zog die Unternehmenszentrale ein entsprechendes Leasingangebot zurück. Dem Bericht zufolge war das Leasingangebot von BMW das einzige, das dem Landtag für das Fahrzeug des Parlamentspräsidenten vorlag. In Berlin sind bei Grabungen am früheren Grenzübergang Checkpoint Charlie Überreste der DDR-Grenzübergangsstelle gefunden worden. Wie die Stiftung Berliner Mauer mitteilte, wurden unter anderem Teile der Begrenzungsmauern und das Fundament eines Gebäudes der Grenztruppen gefunden. Auch eine Fahrzeugsperre sei entdeckt worden.
0: Und jetzt geht's auf die Straßen. Wir blicken in unser MDR-Jump-Verkehrszentrum und Fabian blickt auf das, was auf den Straßen los ist. Ja,
2: ja, der Baustellenstau auf der A2 Richtung Berlin wieder zwischen Allerengersleben und Bornstedt. Da plant man am besten 20 Minuten mehr Zeit ein. Und A13 Richtung Dresden zwischen Teupitz und Barodenmark nochmal 20 Minuten plus. Nach einem Unfall auf der A14 Richtung Dresden zwischen Leisnig und Dübbelnord 4 Kilometer Stau, 20 Minuten extra. Die A38 Richtung Leipzig, die ist zwischen Leipzig-Neuhart und Leipzig-Süd wegen Bergungsarbeiten gesperrt. Und Blitzer stehen auf der A71 Richtung Sangerhausen zwischen Rennpferdshausen und Meiningen-Süd, B2 zwischen Wittenberg und Pratau, B6 Ortsausgang Meißen Richtung Dresden, B180 Ortsausgang Aschersleben Richtung Willingen, in Gotha blitzt es in der Fichtestraße beidseitig, in Merseburg in der Weißenfelser Straße Richtung Leuna und in Uthmöden in Richtung Haldensleben. Habt ihr noch Staus oder Blitzer gesehen? Ruft uns an, kostenlos unter 0800 123 2340.
0: Danke dir und schönes Wochenende.
2: Dankeschön, schönes Wochenende.
0: So. Und vielleicht habt ihr noch keine Pläne, dann kann ich euch sagen, geht doch mal zur Landesgartenschau. Die findet jetzt das letzte Wochenende in Leinefelde-Worbis statt. Dann ist nämlich Schluss. Ja, fürs letzte Wochenende braucht ihr heute erstmal wetterfeste Sachen. Viele Wolken, gelegentlich Regen und Wind, der heftig um die Nase weht bei bis zu 16 Grad. Morgen wird's trockener und vorübergehend auch milder mit bis zu 19 Grad.
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0: Mittagessen war gut.
1: Oh, ihr Glücklichen.
0: Ich begnüge mich hier mit guter Musik. Miley zum Beispiel überrascht mich immer wieder, als sie damit mit Wrecking Ball damals gefühlt alle anschrie. I came here like a Wrecking Ball. Da dachte ich, geh weg mit deiner Abrissbirne und konnte damit wirklich null anfangen. Aber jetzt Knaller, ey, die neuen Songs, die neue Miley und vor allem diese neue Single, der absolute Hammer. Hier ist sie jetzt, Bass Pursades. Miley, ehemals Miley Cyrus bei MDR Jump. Let's go.

9 vor 1 haben wir CSM, DR Jump und wir bereiten uns schon so langsam mal vor aufs Wochenende, dass das schon so ein bisschen an die Türen klopft, oder? Das ist doch immer das Schönste an so einem Freitag, wenn man weiß, man kann gleich den Stift fallen lassen. Nur noch ein paar Stunden und dann 2 Tage lang richtig ausruhen und einfach mal nichts machen. Hier ist MDR Jump.

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10: Um 13 Uhr mit Ines Herrmann. Die EU-Kommission stuft 2 neue Bergbauprojekte in Mitteldeutschland ein.

0: die südafrikanische Juristin Navanethem Pillay. Wie das Nobelkomitee in Oslo mitteilte, wird die 85-Jährige für ihren Einsatz für das Völkerrecht gewürdigt. Sie war unter anderem Richterin am Internationalen Strafgerichtshof für Ruanda und UN-Menschenrechtskommissarin. Es ist das zweite Jahr in Folge, dass das Nobelkomitee eine Frau würdigt. Insgesamt haben bisher 21 Frauen diese Auszeichnung bekommen. Bundeskanzler Friedrich Merz hat sich empört gezeigt über das Treffen von Altkanzler Gerhard Schröder und Russlands Präsident Wladimir Putin. Ein Regierungssprecher sagte in Merz' Namen, die Befehle Putins sorgten jeden Tag für unermessliches Leid. Vor diesem Hintergrund sei es unmoralisch, dass Schröder mit Putin feiere. Putin hatte Schröder an seinem Geburtstag diese Woche in Moskau empfangen. Der Kreml veröffentlichte dazu ein Bild. Die Bundesregierung stockt die Mittel zur Förderung von klimafreundlichen Neubauten auf. Das Bauministerium erklärte, das ursprünglich eingeplante Budget von 800 Millionen Euro wäre sonst vor Jahresende ausgeschöpft gewesen. Durch zusätzliches Geld werde verhindert, dass Bauherren leer ausgingen. Wer also eine Baugenehmigung habe, könne die Förderung bis Jahresende in Anspruch nehmen. Konkret geht es um sogenannte EH55-Häuser. Sie verbrauchen nur 55% der Energie, die ein Standardhaus benötigt. Das Institut für Arbeitsmarkt- und Berufsforschung rechnet im kommenden Jahr mit einem Beschäftigungsrückgang. Demnach geht die Beschäftigung sowohl in Ost- als auch in Westdeutschland um je 0,1% zurück. Die stärksten Verluste werden für das Saarland, Thüringen und Sachsen-Anhalt vorhergesagt. Zur Begründung heißt es, dem Arbeitsmarkt stünden nicht mehr so viele Menschen zur Verfügung, weil geburtenstarke Jahrgänge in Rente gingen. Zugleich kämen aus dem Ausland weniger Menschen nach Deutschland. Das waren die Nachrichten.
1: Und jetzt hier bei MDR Jump natürlich der zuverlässigste Verkehrsservice im Osten. Wir schauen auf die neuesten Meldungen aus unserem MDR Jump Verkehrszentrum. Und da geht's los mit der A2 Richtung Berlin. Zwischen Allerengersleben und Bornstedt gibt's im Moment 9 Kilometer stockenden Verkehr an einer Baustelle. Ihr braucht jetzt 10 Minuten länger. A13 Richtung Dresden. Zwischen Teupitz und Barodmark gibt's Stau. A14 Richtung Dresden. Zwischen Leisnig und Döbel Nord 4 Kilometer nach einem Unfall. Die A38 Richtung Leipzig ist zwischen Leipzig-Neuerhard und Leipzig-Süd wegen Bergungsarbeiten gesperrt, zurzeit staut es sich. A71 Richtung Sangerhausen, Vorsicht in der Auffahrt Sömmerda Ost, liegen Holzpaletten auf der Fahrbahn. Und in Suhl ist die Würzburger Straße nach einem Unfall gesperrt. Blitzer haben wir auch noch ein paar auf der A71 Richtung Sangerhausen zwischen Rentwertshausen und Meiningen Süd. B2 zwischen Wittenberg und Pratau. B6 Ortsausgang Meißen Richtung Dresden. B180 am Ortsausgang Aschersleben Richtung Winningen. Dann wird geblitzt in Gotha an der Fichtestraße in beiden Richtungen. In Haldensleben in der Neuenhofer Straße statt Einbetz, Merseburg in der Weißenfelser Straße Richtung Leuna und in Utenmöden Richtung Haldensleben. 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Freitag, Feierabend, Ferienstart. Nur das Wetter hat die gute Laune noch nicht komplett mitbekommen. Ja. Erst ein bisschen Sonnenschein, später gibt es mehr Wolken und immer wieder kann es regnen. Dazu windet es bei bis zu 16 Grad. Morgen gibt es dann aber wieder längere trockene Phasen, Gott sei Dank. Und bis zu 19 Grad, die sind drin. Damit kann ich leben.
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0: Ey, und für Conny aus Pausa kommen 2100 Euro gerade zur perfekten Zeit.
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0: Vielleicht habt ihr es heute Morgen gehört. Kurz nach 8 kam Conny aus Pausa beim Dingsbums in der Guten Morgen Familie durch und hat auf einmal unser Dingsbums geknackt.
3: Ich würde sagen, die Steckdose.
0: Ja, und wir würden sagen, das war richtig.
3: Oh mein Gott, ich bin gerade so glücklich.
0: Herrlich, kurz vor den Herbstferien und dann irgendwann schon Richtung Weihnachtszeit kann man 2100 Euro ja wirklich richtig gut gebrauchen. Aber wir starten ja auch direkt wieder neu durch. Ein neues Dingsbums liegt bereit, 1100 Euro mittlerweile hierfür.
2: Das kann man gut werfen.
0: Ja, also bitte nicht lange drauf rumdenken oder zerdenken. Das hat vorhin die Andrea aus Zwenker auch nicht gemacht. 11.10 Uhr war sie die Erste beim neuen Dingsbums und das ist ja immer eine Mega-Hürde. Es gibt noch niemanden, der irgendwie vorher mal getippt hat. Es gibt nur einen einzigen Hinweis und dann musst du loslegen. Und sie tippte auf den Ball. Der war es leider nicht.
2: Das kann man gut werfen.
0: Hätte gepasst, war es aber nicht. Die nächste Runde kommt um 14.10 Uhr bei Timo im MDR Jump Feierabend Countdown. Aber das, was man gut werfen kann, ist eben kein Ball. Vielleicht habt ihr eine andere Idee, dann hebt sie euch auf. Kurz nach zwei sind die Leitungen wieder freigeschalten. Hier kommt die Sieben, die ganz Düsseldorf und überhaupt ganz Deutschland gerade in Schach hält. Die Beckys bei MDR Jump.

Die einzigen 5 Männer, die uns Millennials in ein All-White-Outfit oder auch in ein Baby-Blue-Outfit kriegen. Sonst kriegt das wirklich niemand hin, außer die Baggies. 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
9: Halb zwei haben wir's. MDR Jump ist hier und die News zur halben Stunde jetzt mit Ines Hermann.
10: In Sachsen beginnen in der kommenden Woche 40 Frauen und Männer ihr Medizinstudium über die Landarztquote. Wie das Gesundheitsministerium mitteilte, sind darunter erstmals auch 10 angehende Zahnärzte. Die Studierenden verpflichten sich, später mindestens 10 Jahre in einer sächsischen Bedarfsregion zu praktizieren. Bei Angriffen auf den Flughafen in der saudi-arabischen Hauptstadt Riad sind 3 Menschen getötet worden. Wie die Zivilluftfahrtbehörde heute mitteilte, wurden bei den Attacken gestern außerdem mehrere Personen verletzt. Die Houthi-Miliz aus dem Jemen hat den Angriff für sich reklamiert. In Berlin sind bei Grabungen am früheren Grenzübergang Checkpoint Charlie Überreste der DDR-Grenzübergangsstelle gefunden worden. Wie die Stiftung Berliner Mauer mitteilte, wurden unter anderem Teile der Begrenzungsmauern und das Fundament eines Gebäudes der Grenztruppen gefunden. Auch eine Fahrzeugsperre sei entdeckt worden.
9: Wir blicken auf die Straßen mit den neuesten Meldungen aus dem MDR-Jump-Verkehrszentrum. Geht los mit der A2 Richtung Berlin. Zwischen Allerengersleben und Bornstedt gibt es im Moment 9 Kilometer stockenden Verkehr an der Baustelle. Hier braucht ihr 10 Minuten länger. A13 Richtung Dresden zwischen Teupitz und Baruth-Mark Stau und Richtung Schönefelder Kreuz in der Auffahrt Schwarzheide Behinderungen nach einem Unfall. Dann gehen wir auf die A14 Richtung Dresden. Zwischen Leisnig und Döbeln-Nord gibt es 4 Kilometer Stau nach einem Unfall. Und die A38 Richtung Leipzig ist zwischen Leipzig-Neuerhardt und Leipzig-Süd wegen Bergungsarbeiten gesperrt, zurzeit staut es sich. In Suhl ist die Würzburger Straße nach einem Unfall gesperrt und Bilditzer gibt es auf der A71 Richtung Sangerhausen zwischen Rindwertshausen und Meiningen Süd, B2 zwischen Wittenberg und Pratau, B6 Ortsausgang Meißen Richtung Dresden, auf der B180 am Ortsausgang Aschersleben Richtung Binningen. Dann stehen sie in Gotha in der Fichtestraße in beiden Richtungen, in Heidensleben in der Neuenhofer Straße stadteinwärts, in Merseburg in der Weißenfelser Straße Richtung Leuna und in Utsch Richtung Heidensleben wird ebenfalls geblitzt. Habt ihr noch was gesehen? Staus, Blitzer, Dinge, die gar nicht auf die Straßen gehören? Ruft gerne durch 0800 123 2340. Dankeschön. Zwiebelmarkt in Weimar, Zuckerfest in Zeitz, Lichtfest in Leipzig und Ferienstart in Sachsen und Thüringen. Dieses Wochenende ist echt voll. Der Herbst leider auch. Heute wird zunehmend wolkig, nass und bis zu 16 Grad sind maximal drin. Das heißt, es ist relativ frisch. Dazu gibt es auch noch einen Wind, der um die Nase weht. Morgen wird es zwar ein bisschen milder und freundlicher. Insgesamt bleibt das Wochenende allerdings klar auf Herbstkurs.
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0: Ja, hier ist MDR Jump an diesem Freitag und manche Menschen, die sind ja wie so ein Sonnenstrahl an so einem richtig miesen Tag. Ja, da kannst du noch so schlechte Laune haben, sobald die auftauchen, sieht die Welt immer ein bisschen freundlicher aus. Genau um solche Lieblingsmenschen geht's im neuen Song von Sänger Christa Sarandi aus Großbritannien und Felix Hecklau aus der MDR Jump Musikredaktion. Also geht's da jetzt um die große Liebe oder wie?
1: Nicht unbedingt, Bernadette. Es geht hier eigentlich mehr um die ganz kleinen Dinge des Alltags, aber das erklärt Christa Sarandi am besten selbst.
2: In What a View geht es darum, das Besondere zu feiern, das euch zusammengebracht hat. Das kann die große Liebe sein, ein Freund oder auch etwas, das du gerade isst. Aber ganz egal, was es mit dieser Sache oder diesem Menschen auf sich hat, es macht die Welt einfach besser.
0: Also eine Liebeserklärung an alles, was das Leben schöner macht.
1: Genau, in What a View geht es darum, dass mit dem richtigen Menschen an deiner Seite selbst die Pfütze zum Swimmingpool werden kann, weil dann wirklich alles schöner ist. Ja, und Christa Sarandi, die Stimme, die kennen wir übrigens schon. Zum Beispiel von Glockenbachs Magic Moment. Und inzwischen macht er auch mit seiner eigenen Musik von sich reden, aber statt großer Dancebeats gibt es bei ihm mittlerweile gefühlvollen Pop.
0: Ja, vielleicht habt ihr auch so einen Menschen, der selbst den miesesten Tag richtig schön macht. Hier ist Christa Sarandi mit What a View bei MDR Jump.

0: Das ist brandneu bei MDR Jump. Chris ist Randy. What of you bei uns? Und hier gibt es noch eine Sofortmeldung aus dem MDR Jump Verkehrszentrum. Betrifft die A71 Richtung Sangerhausen. Zwischen Gräfer-Nroda und Ilmenau West liegt ein großes Fahrzeugteil auf der linken Fahrspur. Kurz nach 13:45 hier ist MDR Jump.
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0: Das MDR Jump-Verkehrszentrum mit einer Sofortmeldung von der A14 Richtung Magdeburg. Zwischen Halle-Trotha und Lübbehühn liegt eine Metallstange auf der Fahrbahn.
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7: Um 14 Uhr mit Ines Herrmann. Die Deutsche Bahn und die Bundesregierung drosseln das Tempo bei der Sanierung des maroden Schienennetzes. Wie das Unternehmen und das Verkehrsministerium mitteilten, sollen bis 2031 nur noch 13 statt 21 Hauptstrecken umfassend erneuert werden. Andere Sanierungen würden geschoben. Mit der neuen Strategie reagiert die Bahn auf die knappen Kapazitäten in der Bauindustrie. Zugleich soll für mehr Verlässlichkeit im Zugverkehr gesorgt werden. In Halle ist an den Anschlag auf die Synagoge vor 7 Jahren erinnert worden. Punkt 12.03 Uhr läuteten die Kirchenglocken, Busse und Bahnen hielten für eine Minute an. Vor der Synagoge gab es

0: ist es, Europas Abhängigkeiten bei kritischen Stoffen zu verringern. Bis 2030 will die EU 10% ihres Rohstoffbedarfs selbst abdecken. Bundeskanzler Friedrich Merz hat sich empört gezeigt über das Treffen von Altkanzler Gerhard Schröder und Russlands Präsident Wladimir Putin. Ein Regierungssprecher sagte im Merz-Namen, die Befehle Putins sorgten jeden Tag für unermessliches Leid. Vor diesem Hintergrund sei es unmoralisch, dass Schröder mit Putin feiere. Putin hatte Schröder an seinem Geburtstag diese Woche in Moskau empfangen. Der Kreml veröffentlichte dazu ein Bild. Der Friedensnobelpreis geht in diesem Jahr an die südafrikanische Juristin Navanethem Pillay. Wie das Nobelkomitee in Oslo mitteilte, wird die 85-Jährige für ihren Einsatz für das Völkerrecht gewürdigt. Sie war unter anderem Richterin am Internationalen Strafgerichtshof für Ruanda und UN-Menschenrechtskommissarin. Es ist das zweite Jahr in Folge, dass das Nobelkomitee eine Frau würdigt. Insgesamt haben bisher 21 Frauen die Auszeichnung erhalten. Das waren die Nachrichten.
1: Hier ist MDR Jump mit dem zuverlässigsten Verkehrsservice im Osten und der A2 Richtung Berlin zwischen Allerengersleben und Bornstedt. 9 Kilometer stockender Verkehr, an der Baustelle 10 Minuten länger. Dann die A4 Richtung Frankfurt zwischen Chemnitz-Glöser und Limburg-Oberfrohnach. Stau und stockender Verkehr dauert eine Viertelstunde länger. A9 Richtung München zwischen Dreußig und Bad Klosterlausnitz. Stau und stockender Verkehr, 20 Minuten mehr. Und Vorsicht, A14 Richtung Magdeburg zwischen Halle-Trotha und Lübbe-Jün, eine Metallstange auf der Fahrbahn. Dann die A38 Richtung Leipzig zwischen Leipzig-Neuhardt und Leipzig-Süd wegen Bergungsarbeiten gesperrt und zurzeit Stau. Vorsicht, A71 Richtung Sangerhausen zwischen Gräfenroda und Ilmenau-West, ein großes Fahrzeugteil auf der linken Fahrspur. Und im Ilm-Kreis auf der Straße zwischen Arnstadt und Krawinkel mehrere Äste auf der Fahrbahn und gesperrt nach Unfällen in Hettstedt die Adolf-Kolping-Straße und in Suhl die Würzburger Straße. Geblitzt wird natürlich auch A71 Richtung Sangerhausen zwischen Rentwertshausen und Meiningen Süd. Auf der B6, Ortsausgang Meißen, Richtung Dresden, B27 in Blankenburg, Richtung Westerhausen und auf der B180, Ortsausgang Aschersleben, Richtung Winningen. Alle Staus und Blitzer für eure Region, jederzeit und immer aktuell bei MDR Jump in ARD Sounds. Das Wetter noch kurz, in Sachsen teilweise Sonne heute Nachmittag, ansonsten locker bis stark bewölkt und von Westen her Regen, Höchstwerte 11 bis 16 Grad, bei viel Wind teilweise auch Sturm, aktuell Oschatz bei 13 Grad, Thale 10, Rudolstadt 11. Morgen zieht der Regen ab und von Sachsen-Anhalt und Thüringen her gibt es ein paar Aufheiterungen, 13 bis 18 Grad und weiter windig. Sonntag zumindest gelegentlich Schauer und einzelne Gewitter, maximal 15 Grad und am Montag wird es dann wohl langsam wieder trockener. Und da kommt gerade noch eine Sofortmeldung rein aus dem MDR Jump Verkehrszentrum, betrifft die A38 Richtung Göttingen, zwischen Sangerhausen West und Roßlau mehrere Metallteile auf der rechten Fahrspur. 2:05.
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1: Läuft an diesem Freitag, heute Morgen, 8.10 Uhr, das letzte Dingsbums geknackt.
3: Ich würde sagen, die Steckdose.
1: Gold richtig, 2.100 Euro gehen damit an Conny aus Pausa. Herzlichen Glückwunsch auch von mir nochmal, klasse. Und wir suchen direkt den nächsten Begriff. Hier ist schon der erste Hinweis und 1.100 Euro sind schon wieder im Jackpot.
4: Das kann man gut werfen.
1: Na, da habt ihr doch bestimmt schon eine Idee, oder? Andrea aus Zwickau eben bei Bernadette auf den Ball getippt, der ist es nicht. Also jetzt ihr 0800 123 2340 für 1.100 Euro.
4: Das kann man gut werfen.
1: 0800 123 2340. Bin gespannt auf den nächsten Tipp.

0: Also zwei Gewinner an einem Tag wären natürlich der Knaller, ne?
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0: Ja, und nach Conny aus Pausa seid ihr jetzt dran. Für 1.100 Euro suchen wir ab sofort das hier.
2: Das kann man gut werfen.
0: Und wer hat eine Idee? An der 0800 123 2340. Hier ist Timo. Hallo, wer ist denn da?
3: Hi, hier ist der Sebastian.
0: Hey Sebastian, wo bist du denn zu Hause?
3: Ich wohne in Langwetzendorf.
0: Hättest du unser letztes Dingsbums auch lösen können eigentlich?
3: Nee, ich habe jetzt gerade gehört, was es war. Hatte ich heute früh nicht auf dem Schirm. Nein.
0: Okay, sehr gut. Na, dann wagen wir uns doch direkt an das Neue. Für 1.100 Euro, es lohnt sich direkt wieder und du hast eine Idee.
3: Ja, im Moment kann es ja wirklich noch alles sein. Ja. Ich habe zwei Ideen gehabt und muss mich jetzt entscheiden und ich sage, der Stein.
2: Das kann man gut werfen.
0: Ja, der Stein, wenn sich keiner verletzt, ne?
3: Den Kindern ja meistens. Ja. Oder oft egal, sagen wir es mal so.
0: Absolut. Der Stein ist es leider auch nicht.
3: Schade.
0: Ja, war ein Versuch wert und du probierst einfach weiter. Vielleicht hören wir uns 17.10 Uhr nochmal, ja?
3: Super, bis dann. Danke dir.
0: Danke dir. Ciao. Schönes Wochenende. 100 Euro mehr im Jackpot. 1.200 Euro. Also dann um 17.10 Uhr noch eine Chance.
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0: Wie könnte man besser ins Wochenende starten als mit einem herzhaften Lachen? Hier ist der MDR Jump Feierabend Countdown am Freitag. Es stehen tolle Veranstaltungen an bei uns im Osten. Lachen inmitten wunderschöner Natur zum Beispiel. Und da hätte Jutta eine Idee. Hört mal.
1: Liebe Leute, ich lade heute nochmals zum Lach-Yoga auf unserer wunderschönen Landesgartenschau Leinefelde-Worbis ein. Lasst uns lachend Abschied nehmen. Schön, dass wir diese wunderbare Zeit erleben durften. Also, 16 Uhr geht's los. Wir lachen, auch wenn es regnet. Denn wenn wir nicht lachen, regnet es trotzdem. Packt den Regenschirm ein. Und ich freue mich wieder auf euch. Eure Jutta Bartel. Bis dann.
0: Bis dann, liebe Jutta. Dankeschön für deine Nachricht. Also auf zum Lach-Yoga. 16 Uhr bei der Landesgartenschau Leinefelde-Worbis. Und Stichwort Abschied. Die geht dieses Wochenende zu Ende. Insofern allen nochmal viel Spaß und schönes Wochenende. Wünscht MDR Jump.

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11: Hier ist MDR Jump, 2:30 und die Meldung zur halben Stunde mit Ines Hermann.
12: In Sachsen beginnen in der kommenden Woche 40 Frauen und Männer ihr Medizinstudium über die Landarztquote. Wie das Gesundheitsministerium mitteilte, sind darunter erstmals auch 10 angehende Zahnärzte. Die Studierenden verpflichten sich, später mindestens 10 Jahre in einer sächsischen Bedarfsregion zu praktizieren. Bei Angriffen auf den Flughafen in der saudi-arabischen Hauptstadt Riad sind 3 Menschen getötet worden. Wie die Zivilluftfahrtbehörde heute mitteilte, wurden bei den Attacken gestern außerdem mehrere Personen verletzt. Die Houthi-Miliz aus dem Jemen hat den Angriff für sich reklamiert. In Bayern sind 20 Jahre nach dem Verschwinden einer Frau menschliche Überreste gefunden worden. Wie die Polizei in Regensburg mitteilte, soll die Rechtsmedizin nun klären, ob die Überreste von der vermissten Frau stammen. Die Suche werde am Fundort fortgesetzt. Die Grabungen waren nach 9 Hinweisen begonnen worden.
11: Der Blick auf die Straßen bei MDR Jump mit der A2 Richtung Berlin zwischen Allerengersleben und Bornstedt. 9 Kilometer stockender Verkehr. An der Baustelle 10 Minuten mehr. A4 Richtung Frankfurt zwischen Chemnitz-Gelöser und Limburg-Oberfrohner. Stau und stockender Verkehr eine Viertelstunde länger. A4 Richtung Frankfurt nochmal zwischen Sättelstedt und Eisenach-Ost gibt's Behinderungen durch ein defektes Fahrzeug. Und A9 Richtung München zwischen Dreußig und Bad Kloster. Lausnitz. 6 Kilometer Stau an der geräumten Unfallstelle. Dann Vorsicht, A14 Richtung Magdeburg zwischen Halle-Trothe und Lübbe-Jün. Eine Meter

0: Metallstange auf der Fahrbahn, vorsichtig auch auf der A38 Richtung Göttingen zwischen Sangerhausen West und Roßla, mehrere Metallteile auf der rechten Spur. Und in Hettstedt die Adolf-Kolping-Straße nach einem Unfall gesperrt. Und B6 zwischen Löbau und Wendisch-Paulsdorf gibt es Behinderungen nach einem Unfall. Blitz habt ihr entdeckt, Dankeschön. B6, Ortsausgang Meißen Richtung Dresden, B27 in Blankenburg Richtung Westerhausen, in Haldensleben in der Neuenhofer Straße stadteinwärts und zwischen Seligstadt und Fischbach. Und falls da noch mehr ist, 0800 123 2340. Kurz noch zum Wetter, Sonne lässt sich vor allem noch in Sachsen blicken heute Nachmittag, ansonsten mal mehr, mal weniger Wolken und auch ein bisschen Regen, bis zu 16 Grad bei viel Wind. Morgen lockert's im Laufe des Tages dann vor allem in Sachsen-Anhalt und Thüringen mal auf, bis zu 18 Grad, aber weiterhin windig. Der Sonntag ab und zu noch mal nass und bis zu 15 Grad. Und so wie es jetzt aussieht, wird es am Montag wohl ein bisschen trockener. 3 nach 3.
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Hier ist der MDR Jump Feierabend Countdown und spätestens wenn ihr das hier im Park oder Wald am Wochenende beim Spazierengehen hört, solltet ihr die Beine in die Hand nehmen, wie man immer so schön sagt. Und wenn ihr nach eurem Spaziergang im Park oder Wald das hier hört, dann holt schon mal die Kreditkarte raus. Es kann nämlich sein, dass ihr erwischt wurdet beim Plündern. Vielleicht habt ihr schon mal gehört, dass man immer nur so viele Pilze und Beeren aus der Natur entnehmen darf, dass es für den eigenen Tagesbedarf reicht. Bei Pilzen sind es pro Person so 1 bis 2 Kilo. Bei Wildblumen darf es nicht mehr als ein kleiner Strauß sein, den man so mit einer Hand tragen kann. Ja, und jetzt im Herbst ist es natürlich total verlockend. Ich kenne das ja auch noch, als die Kinder kleiner waren, ganz viele Kastanien zu sammeln. Ne? Eure Hosen und Jackentaschen könnt ihr ruhig voll machen, aber säckeweise Kastanien einzusammeln, dabei erwischt zu werden, das kann eben richtig teuer werden und wäre ganz nebenbei auch total mies für die Tiere, die nämlich die Kastanien als Nahrungsmittel brauchen. Also jetzt geht ihr top informiert in den nächsten Sonntagsspaziergang mit der Familie dank MDR Jump. Gern geschehen.

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Vom Wochenende gönnen wir uns noch neue Musik. Hier ist der MDR Jump Feierabend Countdown mit dem Sohnemann von Patricia Kelly. Iggy Kelly hat eine neue Single am Start. Miracle läuft bei uns. Hier ist MDR Jump. Euch einen schönen Freitagnachmittag.

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5: Um 15 Uhr mit Ines Herrmann. Die Deutsche Bahn und die Bundesregierung drosseln das Tempo bei der Sanierung des maroden Schienennetzes. Wie das Unternehmen und das Verkehrsministerium mitteilten, sollen bis 2031 nur noch 13 statt 21 Hauptstrecken umfassend erneuert werden. Andere Sanierungen würden geschoben. Mit der neuen Strategie reagiert die Bahn auf die knappen Kapazitäten in der Bauindustrie. Zugleich soll für mehr Verlässlichkeit im Zugverkehr gesorgt werden. In Halle ist an den Anschlag auf die Synagoge vor 7 Jahren erinnert worden. Punkt 12.03 Uhr läuteten die Kirchenglocken, Busse und Bahnen hielten für eine Minute an. Vor der Synagoge gab es ein stilles Gedenken. Daran wollte auch der neu gewählte Landtagsvize Hans-Thomas Tillschneider von der AfD teilnehmen. Eine Menschenkette verwehrte ihm den Zutritt. Bei dem Attentat am 9. Oktober 2019 waren 2 Menschen von einem Rechtsextremisten erschossen worden. Die Europäische Union und China haben bei Handelsgesprächen in Peking eine Einigung erzielt. Wie das chinesische Handelsministerium mitteilte, betrifft die Vereinbarung Hybridfahrzeuge und Elektroautos. Dabei gehe es um Preise, Investitionen und Marktzugang. Details wurden zunächst nicht genannt. EU-Handelskommissar Maroš Šefčovič hält sich derzeit in Peking auf.

0: Meyer erklärte, die Bilder seien wieder aufgetaucht. Zum Fundort und zum Zustand der Gemälde wurden keine Angaben gemacht. Polizei und Staatsanwaltschaft äußerten sich nicht. Die Gemälde waren bei einem Einbruch Anfang September gestohlen worden. Französische Medien berichteten gestern von insgesamt 6 Festnahmen. Das waren die Nachrichten.
1: Und wir schauen auf die Straßen. Das MDR Jump Verkehrszentrum, der zuverlässigste Verkehrsservice im Osten. Und es geht los mit der A2 Richtung Berlin zwischen Allerengersleben und Bornstedt. 9 Kilometer stockender Verkehr. An der Baustelle dauert es 10 Minuten länger. A4 Richtung Frankfurt zwischen Chemnitz-Glöser und Limburg-Oberfrohner. Stau und stockender Verkehr so eine Viertelstunde plus. A9 Richtung München zwischen Dreußig und Bad Klosterlausnitz. 6 Kilometer Stau an der geräumten Unfallstelle. Und Vorsicht noch A9 Richtung München zwischen Münchberg Nord und Münchberg Süd. Fahrzeugteile auf der linken Spur. A36 Richtung Bernburg zwischen Dreieck Nordharz und Ilsenburg. Stau und stockender Verkehr. 20 Minuten länger. Und A38 Richtung Göttingen zwischen Leuna und Merseburg Süd. Stockender Verkehr an der Baustelle. 10 Minuten mehr. In Hettstedt die Adolf-Kolping-Straße nach einem Unfall gesperrt und B6 zwischen Löbau und Wendisch-Paulsdorf gibt es Behinderungen nach einem Unfall. Geblitzt wird auf der B6 Ortsausgang Meißen Richtung Dresden, B27 in Blankenburg Richtung Westerhausen, in Haldensleben, in der Neuenhofer Straße stadteinwärts, Jena Stadtroda Straße stadteinwärts und zwischen Seligstadt und Fischbach. 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Wir schauen noch aufs Wetter. In Sachsen teilweise Sonne heute Nachmittag. Ansonsten mal lockerer, mal stärker bewölkt und von Westen her rauscht noch so ein bisschen Regen ran. Höchstwerte bis 16 Grad bei viel Wind. Freiberg aktuell bei 11, genauso wie Halle. In der Arnstadt sind es 10. Morgen zieht der Regen ab. Von Sachsen-Anhalt und Thüringen her gibt es Aufheiterungen. Bei 13 bis 18 Grad maximal, aber weiter windig. Der Sonntag zumindest, ja, gelegentlich ein, zwei Schauer, einzelne Gewitter auch. Maximal 15 Grad sind drin und Montag wird es dann wohl langsam wieder trockener. 3:05.
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0: Hallo, wir sind es nochmal, Sarah und Lars aus der MDR Jump. Guten Morgen, Familie.
1: Das Wochenende sollte Dr. Emkus endlich mal für ein bisschen Sortiererei nutzen.
2: Du ziehst an einem harmlosen Stecker und die gesamte Schublade kommt dir als einziger tonnenschwerer Klumpen aus Verlängerungsschnüren, alten Kopfhörern und Ladeadaptern entgegen.
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0: Hier ist der MDR Jump Feierabend Countdown und jeder von uns hat doch diesen einen Song, der sofort was auslöst.
1: Sofort, wenn das Lied losgeht, ist halt diese Zeit wieder da, dass man sich so cool gefühlt hat und groß und stark.
0: Ja, bei Jana aus Gera ist es Enjoy the Silence von Depeche Mode und sie ist sofort wieder auf Klassenfahrt. Jugendherberge, Kassettenrekorder und dieser Song dann im Radio.
1: Das war wahrscheinlich das erste Mal so dieses Gefühl, also von zu Hause weg, dann Leute um sich zu haben, mit denen man sich gut verstanden hat und in dem Alter einfach überhaupt gar keine Sorgen oder irgendwas zu haben und man sich einfach nur gut gefühlt hat und frei, unbeschwert, grenzenlos. Deswegen hat er sich wahrscheinlich auch so eingebrannt.
0: Und heute bekommt dieser Song für Jana eine ganz neue Erinnerung dazu, denn genau solche Soundtracks eures Lebens haben wir gemeinsam mit den Kollegen von MDR Klassik gesucht. Heute Abend kommen sie auf die große Bühne. Neu arrangiert und live gespielt vom großartigen MDR Sinfonieorchester. Und da haben wir mal in die Probe reingehört.

0: Hammer, oder? Aus einem Popsong wird plötzlich ein großes Orchestererlebnis. Und Gänsehaut gibt's heute Abend bestimmt auch bei Anne aus Halle. Ihr Herzenssong Nur ein Wort von Wir sind Helden, der sie an die Trennung von ihrem ersten Freund erinnert.
1: Ja, also wir waren circa 2 Jahre zusammen. Das war dann schon sehr, sehr, sehr traurig. Ich habe sehr viel geweint. Ja. Und ja, den Song permanent gehört. Ich weiß gar nicht warum, aber irgendwie hat mir dieser Song dann einfach irgendwas Tröstliches gegeben in dieser Zeit. Und ich höre ihn heutzutage sehr gerne wieder. Einfach nur, um mich an damals zu erinnern.
0: Und ihr ahnt es schon, oder? Auch Annes Geschichte kommt heute Abend auf die große Bühne. Achtung. Und jetzt kommt der Hammer. Gesungen wird Nur ein Wort heute Abend auch noch vom legendären MDR-Kinderchor.
1: Das finde ich schon niedlich. Oh, ein Kinderchor, der singt. Wer weiß, vielleicht weine ich dann da.
0: Ja, wir wahrscheinlich auch. Ne? Große Musik, ganz persönliche Geschichten und vor allen Dingen viele Emotionen. Heute Abend in Leipzig, 18 Uhr geht's los, so ein paar wenige Resttickets gibt's noch. Und ab 20 Uhr übertragen die Kollegen von MDR Klassik den Soundtrack meines Lebens. Und ab Montag gibt's das Ganze dann auch in der ARD Mediathek für euch. Und jetzt nur ein Wort in der altbekannten Radiovariante hier bei MDR Jump.

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5: Hier ist MDR Jump, 3:30 und die Meldung zur halben Stunde mit Ines Hermann.
6: Der Mikrochip-Hersteller Global Foundries hat Richtfest für die Erweiterung seines Werks in Dresden gefeiert. Wie das Unternehmen mitteilte, sollen dort sogenannte Physical AI für die Automobilindustrie, Raumfahrt und Verteidigung hergestellt werden. Dabei handelt es sich um Roboter mit künstlicher Intelligenz. Im Landkreis Sömmerda sind 3 Kupfertafeln vom Denkmal des Leubinger Fürstengrabs gestohlen worden. Wie die Landespolizei mitteilte, entwendeten die Täter die Tafeln zwischen Ende September und Anfang Oktober. Der Tatort sei von einem Autobahnparkplatz zu Fuß erreichbar. Es bestehe die Hoffnung, dass die Tafeln Schrotthändlern angeboten würden. In Bayern sind 20 Jahre nach dem Verschwinden einer Frau menschliche Überreste gefunden worden. Wie die Polizei in Regensburg mitteilte, soll die Rechtsmedizin nun klären, ob die Überreste von der vermissten Frau stammen. Die Suche werde am Fundort fortgesetzt. Die Grabungen waren nach 9 Hinweisen begonnen worden.
5: Der Blick auf die Straßen bei MDR Jump geht los mit der A2 Richtung Berlin. Vorsicht zwischen Kreuz Hannover Ost und Lehrte, eine ungesicherte Unfallstelle. Und zwischen Allerengersleben und Bornstedt dann nochmal 9 Kilometer stockender Verkehr. An der Baustelle eine Viertelstunde länger. A4 Richtung Frankfurt zwischen Chemnitz-Glöser und Limbach-Oberfrohna staut stockender Verkehr, Viertelstunde plus. A9 Richtung München zwischen Dreußig und Bad Klosterlausnitz 6 Kilometer stockender

0: An der geräumten Unfallstelle dauert es eine Viertelstunde länger. A36 Richtung Bernburg zwischen Dreieck Nordharz und Ilsenburg, Stau und stockender Verkehr, 20 Minuten länger. A38 Richtung Göttingen zwischen Leuna und Merseburg Süd, stockender Verkehr an einer Baustelle, 10 Minuten plus. Und auf der B81 zwischen Altenweddingen und Egeln, stockender Verkehr durch einen defekten LKW. Dann in Hettstedt die Adolf-Kolping-Straße nach einem Unfall gesperrt und B6 zwischen Löbau und Wendisch-Paulsdorf gibt es Behinderungen nach einem Unfall. Geblitzt wird auf der B6 Ortsausgang Meißen Richtung Dresden, B27 in Blankenburg Richtung Westerhausen, B189 zwischen Stendal und Osterburg am Abzweig Borstel, in Haldenslieben in der Neuenhofer Straße stadteinwärts, Jena Stadtrodaer Straße stadteinwärts und zwischen Seligstadt und Fischbach. Habt ihr noch was entdeckt unterwegs? 0800 123 23 40. Sonne? Heute Nachmittag vor allem noch in Sachsen. Ansonsten mal mehr, mal weniger Wolken und so ein bisschen Regen. Darauf müsst ihr euch noch einstellen. Bis zu 16 Grad bei viel Wind. Morgen lockert es dann im Laufe des Tages, vor allem in Sachsen-Anhalt und Thüringen auf. Bis zu 18 Grad sind drin, wird weiterhin windig sein. Der Sonntag ab und zu noch mal nass und bis zu 15 Grad. Und so wie es jetzt aussieht, wird es am Montag wohl insgesamt wieder trockener. 3,5, 4.
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0: Hier ist der MDR Jump Feierabend Countdown an einem besonderen Freitag. Und wenn ihr noch im Auto unterwegs seid und Schülerinnen und Schüler auf dem Heimweg seht, dann achtet doch bitte mal auf ihr breites Grinsen in den Gesichtern. Ja, Herbstferien in Sachsen und Thüringen. Und wo geht's hin?
1: Ich fahre in Urlaub nach Portugal.
2: Also meine Mama und ich fliegen dann in die Türkei und machen da erstmal schön Urlaub. Und die restlichen paar Tage da sind wir nur zu Hause und chillen da.
3: Wir fahren nach Wien in der ersten Woche.
4: Ich fliege mit meiner Oma und meinem Opa nach Paris. Wir wollen uns da alle Museen angucken.
5: Also meine Kinder fahren mit Oma und Opa in den Urlaub.
6: In die Lüneburger Heide.
0: Klingt doch super, aber nicht alle verreisen. Und das aus gutem Grund, denn es ist doch sehr schön hier bei uns im Osten, oder?
7: Wir gehen in den Wald und Blätter sammeln und schön rumtoben, Kastanien sammeln, Eicheln bewundern.
8: Die fahren zu Oma und Opa, der Opa ist jetzt Rentner. Und die haben dann viel Zeit zum Spielplatz, Schwimmbad.
9: Wir backen Kuchen und kochen, was sie gerne essen, Pilze sammeln und Picknick machen im Wald.
10: Am liebsten treffe ich mich mit meinen Freunden und quatschen, Musik hören, ein bisschen spielen.
11: Klettern, wandern. Kino, alles, was hier in der Nähe so möglich ist.
0: Ach, klingt doch wirklich super. Und ich habe so das Gefühl, wir müssen uns um die Sachsen und die Thüringer also die nächsten 2 Wochen keine Sorgen machen. In Sachsen-Anhalt noch durchhalten eine Woche und dann geht's auch für euch in die Herbstferien. Wir wünschen euch eine tolle Zeit. Hier ist MDR Jump mit Leonie Remedy.

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Hier ist der MDR Jump Feierabend Countdown und ja, der Herbst ist voll da, aber wir sorgen dafür, dass der Sommer zumindest noch ein bisschen im Ohr bleibt mit neuer Musik von Loy und David Puentes. Golden Summer.

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1: Jetzt erstmal gewinnen.
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12: Um 16 Uhr mit Ines Herrmann. SPD, Linke und Grüne in Mecklenburg-Vorpommern wollen Verhandlungen zur Regierungsbildung aufnehmen. Die drei Parteien veröffentlichten dazu eine gemeinsame Erklärung. Sie heben darin erfolgreiche Sondierungen hervor. Demnach wurden bereits zentrale Vorhaben vereinbart. So sollen Kitas beitragsfrei bleiben und alle Krankenhausstandorte erhalten werden. Im Landtag soll ein Untersuchungsausschuss zu rechtsextremen Netzwerken eingesetzt werden. Bei erfolgreicher Koalitionsbildung wäre die AfD die einzige Oppositionspartei im Landtag. Die Deutsche Bahn und die Bundesregierung drosseln das Tempo bei der Sanierung des maroden Schienennetzes. Wie das Unternehmen und das Verkehrsministerium mitteilten, sollen bis 2031 nur noch 13 statt 21 Hauptstrecken umfassend erneuert werden. Andere Sanierungen würden geschoben. Mit der neuen Strategie reagiert die Bahn auf die knappen Kapazitäten in der Bauindustrie. Zugleich soll für mehr Verlässlichkeit im Zugverkehr gesorgt werden. In Halle ist an den Anschlag auf die Synagoge vor 7 Jahren erinnert worden. Punkt 12.03 Uhr läuteten die Kirchenglocken, Busse und Bahnen hielten für eine Minute an. Vor der Synagoge gab es ein stilles Gedenken. Daran wollte auch der neu gewählte Landtagsvize Hans-Thomas Tillschneider von der AfD teilnehmen. Eine Menschenkette verwehrte ihm den Zutritt. Bei dem Attentat am 9. Oktober 2019 waren 2 Menschen von einem Rechtsextremisten erschossen worden. Die EU-Kommission stuft 2 neue Bergbauprojekte in Mitteldeutschland als strategisch wichtig ein. Es handelt sich um Vorhaben zur Lithiumförderung in Salzwedel in Sachsen-Anhalt und Zinnwald-Georgenfeld in Sachsen. Sie gehören zu EU-weit 46 Projekten, die besonders vorangetrieben werden sollen. Dabei geht es um beschleunigte Genehmigungsverfahren und einen besseren Zugang zu Finanzierungsquellen. Ziel ist es, Europas Abhängigkeiten bei kritischen Stoffen zu verringern. Bis 2030 will

0: im Osten und es geht los mit der A2 Richtung Berlin zwischen Kreuz Hannover Ost und Lehrte. Eine ungesicherte Unfallstelle. A2 Richtung Berlin zwischen Allerengersleben und Bornstedt. 9 Kilometer stockender Verkehr an der Baustelle, eine Viertelstunde länger. Und A4 Richtung Frankfurt zwischen Chemnitz-Glöser und Limbach-Oberfrohna. Stau und stockender Verkehr, eine Viertelstunde mehr. A72 Richtung Leipzig in Höhe Chemnitz-Süd. Stau an der Baustelle, 10 Minuten länger. B81 zwischen Altenweddingen und Egeln, stockender Verkehr durch einen defekten LKW. Und B247 Richtung Gotha zwischen dem Abzweig Dachrieden und Ammern, Stau nach einem Unfall. Dann in Hettstedt die Adolf-Kolping-Straße nach einem Unfall gesperrt. Und B6 zwischen Löbau und Wendisch-Paulsdorf gibt es Behinderungen nach einem Unfall. Geblitzt wird auf der B6 Ortsausgang Meißen Richtung Dresden, B27 in Blankenburg Richtung Westerhausen, B189 zwischen Stendal und Osterburg am Abzweig Borstel, in Haldensleben in der Neuenhofer Straße stadteinwärts, Jena Stadtrodaer Straße stadteinwärts und Blitzer zwischen Seligstadt und Fischbach. 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Görlitz aktuell 13 Grad, Magdeburg 11, Weimar 10, dazu heute Abend und auch in der Nacht dichte Wolken und verbreitet Regen. Nach wie vor sehr windig bzw. in den Bergen stürmisch. Tiefstwerte dann später 11 bis 7 Grad, in den Bergen noch ein bisschen frischer. Morgen abziehender Regen, von Sachsen-Anhalt und Thüringen her auch ein paar Aufheiterungen am Start. 13 bis 18 Grad sind drin, es bleibt aber weiter sehr windig. Am Sonntag müsst ihr zumindest gelegentlich mit Schauern und einzelnen Gewittern rechnen. Der Montag wird dann aber langsam wieder freundlicher und trockener. 4:05.
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0: Einmal das Familienticket bitte. 16.10 Uhr. Hier ist der MDR Jump Feierabend Countdown am Freitag. Und da gibt es bei uns im Osten an diesem Wochenende viel zu erleben. Für groß und klein. Hier kommt schon der nächste Tipp. Hört mal.
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0: Dankeschön und Glück auf. Grüße ins schöne Osterzgebirge. Übrigens würden wir da gern beim Eintritt helfen. 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Also achtet schön auf das Anrufsignal. Heute ist die Kohle noch nicht rausgegangen. Ihr habt weiterhin die Chance. Und dann wäre das doch was. Dann wäre der Eintritt fürs Puppentheaterfest im Osterzgebirge für euch, für die Family schon bezahlt. Ich drück mal die Daumen.

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7: Hier ist MDR Jump, 16:30 und die Meldung zur halben Stunde mit Ines Hermann.
8: Deutschland und Frankreich wollen ihr gemeinsames Panzerprojekt weiter vorantreiben. Das gaben Verteidigungsminister Boris Pistorius und seine französische Amtskollegin Catherine Vautrin bei einem Besuch des Unternehmens MGCS in Bordeaux bekannt. Pistorius sprach von einem Kernprojekt der deutsch-französischen Kooperation bei Landsystemen. Der Mikrochip-Hersteller Global Foundries hat Richtfest für die Erweiterung seines Werks in Dresden gefeiert. Wie das Unternehmen mitteilte, sollen dort sogenannte Physical AI für die Automobilindustrie, Raumfahrt und Verteidigung hergestellt werden. Dabei handelt es sich um Roboter mit künstlicher Intelligenz. Im Landkreis Sömmerda sind 3 Kupfertafeln vom Denkmal des Leubinger Fürstengrabs gestohlen worden. Wie die Landespolizei mitteilte, entwendeten die Täter die Tafeln zwischen Ende September und Anfang Oktober. Der Tatort sei von einem Autobahnparkplatz zu Fuß erreichbar. Es bestehe die Hoffnung, dass die Tafeln Schrotthändlern angeboten würden.
7: Der Blick auf die Straßen bei MDR Jump. Die A2 Richtung Berlin dabei, zwischen Allerengersleben und Bornstedt. 9 Kilometer stockender Verkehr, an der Baustelle eine Viertelstunde länger. A4 Richtung Dresden, zwischen Waltershausen und Gotha Stau, wegen eines defekten LKW. Und A4 Richtung Frankfurt, zwischen Chemnitz-Glöser und Limbach-Oberfrohna. Stau und stockender Verkehr, eine Viertelstunde länger. Die A4 Richtung Frankfurt ist zwischen Bad Hersfeld und dem Kirchheimer Dreieck nach einem Unfall gesperrt. 1 Kilometer Stau. A9 Richtung München zwischen Dreußig und Bad Klosterlausnitz. 2 Kilometer Stau an der geräumten Unfallstelle. A72 Richtung Leipzig in Höhe Chemnitz Süd. Stau an der Baustelle 10 Minuten länger. B174 Chemnitz in der Zschopauer Straße stadtauswärts. Stau nach einem Unfall dauert 10 Minuten länger. Dann in Hettstedt, Adolf-Kolping-Straße nach einem Unfall gesperrt und geblitzt wird natürlich auch. B189 zwischen Stendal und Osterburg am Abzweig Borstel. Zwischen Blankenburg in Blankenburg Richtung Westerhausen, Dresden im Tunnel Wiener Platz in beiden Richtungen, in Haldensleben in der Neuenhofer Straße stadteinwärts, Jena Stadt Roda Straße stadteinwärts, zwischen Seligstadt und Fischbach und Blitzer in Stendal in der Arneburger Straße in beiden Richtungen. Falls ihr unterwegs noch was entdeckt, gebt uns gerne Bescheid, wir geben es für alle weiter. 0800 123 2340 WhatsApp geht natürlich auch. Heute Abend und in der Nacht bleibt das Wetter bewölkt, nass und windig. Tiefstwerte gehen runter bis auf 7 Grad, weiter oben bis auf 3. Morgen dann im Laufe des Tages von Sachsen-Anhalt und Thüringen her trockener. Bis zu 18 Grad sind drin. Am Sonntag kann es nochmal Schauer und Gewitter geben. Der Montag, da ist dann aber schon wieder Besserung in Sicht. Dann wird es langsam trockener. 3 nach 16:30.
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0: Hier ist der MDR Jump Feierabend Countdown mit Freudensprüngen Richtung Wochenende.
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0: Das sind 50 Euro. Eben kam das Anrufsignal und das hat doch bestimmt jemand mitbekommen. 0800 123 2340. Hier ist Timo. Hallo, wer ist denn da?
2: Hallo Timo, hier ist der Stefan Schulz aus Grimma.
0: Stefan, grüße in schöne Grimma. Hi.
2: Ja, hi.
0: Na, was wird dein Highlight jetzt am Wochenende? Was hast du Schönes vor?
2: Ich muss arbeiten.
0: Oh.
2: Mir geht's genau wie den meisten.
0: Ja.
2: Oder wie etlichen.
0: Etlichen, absolut. Ja, was machst du denn beruflich, dass du ran musst?
2: Na, ich bin beim Freizeitpark Belandes.
0: Ah, alles klar. Oh ja. Kennt man, der ein oder andere fährt gerne an der Autobahn dran mal vorbei. Ich war noch nie dort. Muss, glaube ich, wirklich mal hin. Lohnt sich, oder?
2: Ja, das lohnt sich auf jeden Fall.
0: Alles klar. Ja, Mensch, wie schön, dass du fürs Vergnügen der anderen sorgst. Jetzt, wo die Ferien losgehen, wird bei euch sicherlich auch nochmal spürbar mehr los sein, ne?
2: Ja, auf jeden Fall. Ich meine, es ist ja genauso bei euch. Ihr sorgt ja auch für gute Stimmung.
0: So, mit MDR Jump. Ja, also quasi, genau. Wir sind quasi Kollegen im Geiste, ne?
2: Ja, genau.
0: Stefan, dann freue ich mich umso mehr, wenn du am Wochenende schon ran musst. Gibt's doch wenigstens noch 50 Euro von uns.
2: Wow, dankeschön.
0: Sehr, sehr gerne. Dann wünsche ich dir nur nette Besucherinnen und Besucher am Wochenende und hab trotzdem Schönes, ja?
2: Ja, danke, das wünsche ich dir auch und den ganzen anderen Kollegen auch.
0: Danke dir, Stefan, schönes Wochenende. Ciao.
2: Danke, tschüss.
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0: Freitag oder besser gesagt Conny-Tag.
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2: Oh mein Gott, ich bin gerade so glücklich.
0: Ja, Conny aus Pausa räumt heute bei unserer MDR Jump Guten Morgen Familie ab mit dem richtigen Tipp für unser Dingsbums.
2: Ich würde sagen, die Steckdose, das Eckige, das Runde, das hat jeder. Das gibt überall und ich habe keine Ahnung, wie die funktionieren.
0: War auf jeden Fall richtig und für euch ging es direkt weiter mit einer neuen Runde. Da liegen auch schon wieder 1.200 Euro im Jackpot. Einmal spielen wir noch vom Wochenende und das hier ist der erste Hinweis unserer Kinder.
3: Das kann man gut werfen.
0: Gar kein schlechter Hinweis, oder? Die ersten zwei Versuche gab's schon. Den Ball und den Stein könnt ihr von eurer Ideenliste streichen. Jetzt bin ich gespannt, was euch einfällt. 5 nach 5 anrufen, 10 nach 5 noch eine Runde. MDR Jump Dingsbums und jetzt neue Musik, die nach Wochenende klingt. Moskena und Worshipping the Sun.

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8: Die schöne Stimme von Holly Humberstone ist gleich mit dabei. To love somebody, jetzt erstmal das Wichtigste.
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9: Um 17 Uhr mit Kerstin Hoffmann. Die EU und China haben im Streit um chinesische Hybridfahrzeuge eine Einigung erzielt. Handelskommissar Maroš Šefčovič sagte nach einem Treffen mit dem chinesischen Handelsminister in Peking, es bestehe die Aussicht, dass China seine Exporte um mehr als die Hälfte reduziere. Zudem habe Peking eingewilligt, die Zölle für einige Produkte aus der EU zu senken. Die Einsparungen betrügen mindestens 225 Millionen Euro. Šefčovič kündigte an, die Gespräche im Januar fortzuführen. In Halle wird an den Anschlag auf die Synagoge vor 7 Jahren erinnert. In diesen Minuten beginnt auf dem Marktplatz die zentrale Gedenkveranstaltung. Schon um 12.03 Uhr hatten in der Stadt die Kirchenglocken geläutet. Vor der Synagoge gab es zudem ein stilles Gedenken. Bei dem Attentat am 9. Oktober 2019 waren 2 Menschen von einem Rechtsextremisten erschossen worden. SPD, Linke und Grüne in Mecklenburg-Vorpommern wollen Verhandlungen zur Regierungsbildung aufnehmen. Die drei Parteien veröffentlichten dazu eine gemeinsame Erklärung. Sie heben darin erfolgreiche Sondierungen hervor. Demnach wurden bereits zentrale Vorhaben vereinbart. So sollen Kitas beitragsfrei bleiben und alle Krankenhausstandorte erhalten werden. Die Parteigremien müssen den Verhandlungen noch zustimmen. Rot-Rot hat nach der Landtagswahl keine Mehrheit mehr und braucht deshalb die Grünen. Die Linke im Bundestag hält an ihrem umstrittenen Abgeordneten Ferhat Kocak fest. Fraktionschef Sören Pellmann sagte in Berlin, er sehe derzeit keinen Bedarf für weitere Konsequenzen. Kocak habe umfassende Transparenz hergestellt und seine Chatverläufe offengelegt. Ihm werden Kontakte zum organisierten Verbrechen vorgeworfen. Gestern hatte der Berliner SPD-Spitzenkandidat Steffen Krach gefordert, Kocak könne nicht länger Mitglied der Linke-Fraktion bleiben. Hintergrund sind Sondierungen von Rot-Grün-Rot in Berlin. Der neu gewählte Landtagspräsident von Sachsen-Anhalt, Tobias Rausch, hat BMW scharf kritisiert. Der Autobauer hatte sein Leasingangebot für einen Dienstwagen kurz nach der Wahl des AfD-Politikers zurückgezogen. Rausch schrieb in einem offenen Brief an den BMW-Vorstand, er habe die Entscheidung mit großer Verwunderung zur Kenntnis genommen. Wenn sie in Zusammenhang zu seiner AfD-Mitgliedschaft stehe, sei das fragwürdig. Rausch schrieb BMW-Vertragshändler dazu auf, Druck auf die Konzernzentrale zu machen. Das waren die Nachrichten.

0: Hersfeld und Kirchheimer Dreieck nach einem Unfall gesperrt und zurzeit Stau. Dann die A72 Richtung Leipzig in Höhe Chemnitz Süd, Stau an der Baustelle 10 Minuten länger. Und die B174 in Chemnitz, Zschopauer Straße stadtauswärts, Stau nach dem Unfall 10 Minuten plus. Geblitzt wird auf der B80 zwischen Bennstedt und Langenbogen, zwischen Blankenburg Richtung Westerhausen, in Dresden im Tunnel Wiener Platz, in beiden Richtungen, Jena Stadtroda Straße stadteinwärts. Dann wird in Knapendorf Richtung A38 geblitzt und in Stendal in der Arneburger Straße in beiden Richtungen. 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Das Wetter, Leipzig 11 Grad, Quedlinburg 11 zur Stunde, in Gotha sind schon nur noch 9. Heute Abend und in der Nacht dichte Wolken, verbreitet Regen, nach wie vor auch sehr windig, in den Bergen auch stürmisch. Tiefstwerte gehen runter auf 11 bis 7 Grad, später in den Bergen bis auf 3. Morgen dann abziehender Regen. Von Sachsen-Anhalt und Thüringen kommen so ein paar Aufheiterungen rein. 13 bis 18 Grad sind drin, es bleibt auch windig. Am Sonntag zumindest gelegentlich noch Schauer und zum Teil auch einzelne Gewitter. Der Montag wird dann langsam freundlicher und trockener. 5 nach 5.
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0: Einmal wagen wir es noch diese Woche, oder?
2: Das kann man gut werfen.
0: Das ist unser neues Dingsbums und das ist der erste Hinweis. 1200 Euro sind schon wieder im Jackpot, also ran da. 0800 123 2340.
2: Das kann man gut werfen.
0: 0800 123 2340. Letzte Chance für heute, letzte Chance vom Wochenende. Ich brauche euch nur in 6 Minuten am Telefon.

0: Darf es ein bisschen mehr sein beim Wochenendeinkauf? 1200 Euro sind schon wieder in der neuen Runde.
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0: Nachdem er zweimal gelöst wurde die Woche, suchen wir ab sofort das hier.
2: Das kann man gut werfen.
0: Okay. Ein Hinweis erst, aber ich finde ja ein ganz guter. Und ihr habt so scheinbar auch schon Ideen. 0800 123 2340. Hier ist Timo. Hallo, wer ist denn da?
3: Hallo?
0: Hallo? Ja?
3: Ah, hier ist die Katrin.
0: Hallo Katrin, wo bist du denn zu Hause?
3: Ich bin zu Hause in Aue Bad Schlemer.
0: Schön, Glück auf, Grüße nach Aue. Wie war es bei dir in der Schule? Wie warst du so im Weitwurf?
3: Mittelmäßig, sag ich mal.
0: Ja, ich auch sowieso. Sport immer eher mittelmäßig. Nee, ich frage ja wegen unserem ersten Hinweis hier.
2: Das kann man gut werfen.
0: Bei unserem Dingsbums, du hast ja scheinbar eine Idee.
3: Ja, also ich würde mal sagen, das Konfetti.
0: Das Konfetti kann man gut werfen?
3: Ja, kann man gut werfen. Ja.
0: Nicht allzu weit, ne, aber generell kann man es schon werfen, ne?
3: Ja.
0: Und Silvester kommt ja.
3: Ja.
0: Katrin, das Konfetti ist es leider nicht.
3: Ja, gut.
0: Du musst weiter überlegen, aber ist nicht schlimm. Wir packen 100 Euro mehr in den Jackpot und du hast ja weiterhin die Chance, ja?
3: Genau, ich probiere es weiter.
0: Hab ein schönes Wochenende.
3: Ihr auch. Danke.
0: Tschüssi. Ciao. Also, wir machen weiter mit 1300 Euro am Montag.
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9: Hier ist eben der Jump, 5:30 und die Meldung zur halben Stunde mit Kerstin Hoffmann.
10: Die Wurzener Nahrungsmittel GmbH ruft wegen möglicher Schimmelspuren weiße Bohnen zurück. Wie das Portal lebensmittelwarnung.de mitteilte, betrifft das 500 Gramm und 10 Kilo Packungen. Die Bohnen seien auch in Mitteldeutschland, unter anderem bei Edeka, Globus, Kaufland und Rewe vertrieben worden. Deutschland und Frankreich wollen ihr gemeinsames Panzerprojekt weiter vorantreiben. Das gaben Verteidigungsminister Boris Pistorius und seine französische Amtskollegin Catherine Vautrin bei einem Besuch des Unternehmens MGCS in Bordeaux bekannt. Pistorius sprach von einem Kernprojekt der deutsch-französischen Kooperation bei Landsystemen. Rund um Leipzig müssen sich Bahnreisende seit dem frühen Abend auf Einschränkungen einstellen. Grund sind Bauarbeiten. Laut Bahn fallen bis morgen früh 6 Uhr mehrere S-Bahn- und Regionalverbindungen aus oder werden umgeleitet. Betroffen sind unter anderem die Linien Richtung Halle, Delitzsch und Eilenburg.
9: Der Blick auf die Straßen bei MDR Jump mit der A2 Richtung Berlin zwischen Allerengersleben und Bornstedt. 9 Kilometer stockender Verkehr. An der Baustelle braucht ihr eine Viertelstunde länger. A4 dann zwischen Görlitz und Grenzübergang Ludwigsdorf Stau eine halbe Stunde plus. Und A4 Richtung Frankfurt zwischen Chemnitz Ost und Wüstenbrand streckenweise Stau und stockender Verkehr 20 Minuten länger. A4 Richtung Frankfurt zwischen Chemnitz Glöser und Limburg Oberfrohn Stau und stockender Verkehr eine Viertelstunde plus. Dann die A14 Richtung Magdeburg, die Abfahrt Halle-Peißen in Richtung Halle nach einem Unfall gesperrt und A72 Richtung Leipzig in Höhe Chemnitz-Südstau an der Baustelle 10 Minuten länger. Die B250 Richtung Treffurt zwischen B7 und Hattengehau nach einem Unfall gesperrt und B174 Chemnitz in der Zschopauer Straße stadtauswärts Stau nach einem Unfall. Dauert 10 Minuten länger. Und geblitzt wird auf der B6 Ortsausgang Lonnewitz Richtung Seerhausen. Dann auf der B80 zwischen Benstedt und Langenbogen in Dresden im Tunnel Wiener Platz in beiden Richtungen. Blitzer in Erfurt, Bindersleben-er Landstraße in beiden Richtungen. Jena Stadt Roda Straße Stadt einwärts in Knapendorf Richtung A38 und in Stendal in der Arneburger Straße in beiden Richtungen. Und wenn ihr unterwegs noch was entdeckt, freuen wir wir uns auf die Info 0800 123 2340. Das Wetter heute Abend und in der Nacht oft bewölkt, nass und windig. Tiefstwerte gehen runter bis auf 7 Grad, weiter oben in den höheren Lagen bis auf 3. Morgen dann im Laufe des Tages von Sachsen-Anhalt und Thüringen her trockener, bis zu 18 Grad sind drin. Am Sonntag kann es nochmal Schauer und Gewitter geben, der Montag dann wohl aber wieder trockener. 5:35.
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0: Hier ist der MDR Jump Feierabend Countdown am 9. Oktober. Ein Tag, der in Halle wohl für immer in Erinnerung bleibt. Denn heute vor 7 Jahren hat ein rechtsextremer Attentäter versucht, in eine Synagoge einzudringen und dabei 2 Menschen erschossen. An der Synagoge wurde heute der beiden Opfer gedacht. Mit dabei sollte auch der Vize-Landtagspräsident Hans-Thomas Tillschneider sein. Gerade frisch gewählt, der kam aber nicht aufs Gelände. Chris Löwe aus unseren Themen des Tages, was war da los?
1: Ja, Tillschneider von der AfD in seiner Eigenschaft als Landtagsvizepräsident wollte dem Gedenken in der Synagoge beiwohnen. Und als er dort angekommen ist, haben Mitglieder der jüdischen Studierendenunion eine Menschenkette gebildet und Hans-Thomas Tillschneider eben nicht reingelassen. So klang das.
2: Sie können sich nicht mit Neonazis gemein machen und dann erwarten, dass sie hier willkommen sind
3: auf dieser Veranstaltung. Sie können mich als Neonazi bezeichnen. Ich bin kein Neonazi.
2: Sie machen sich mit Neonazis und Rechtsextremen gemein und sind hier nicht willkommen.
3: Mache ich auch nicht. Das ist Unsinn.
0: Okay, und wie ging es dann weiter?
1: Naja, es gab noch längere Diskussionen, auch Vermittlungsversuche der Polizei. Tillschneider ist dann schlussendlich aber wieder gegangen, ohne die Synagoge betreten zu haben. Politische Diskussionen über sein Erscheinen gibt es natürlich trotzdem. Zum Beispiel der geschäftsführende Ministerpräsident Sven Schulze von der CDU. Der sagt,
4: wo wir hier stehen in diesem Land, sehen wir ja, dass der Landtagspräsident heute hier als seine Vertretung Herrn Tillschneider von der AfD zur jüdischen Gemeinde geschickt hat. Das ist ein Affront aus meiner Sicht.
1: Ja, Ministerpräsident Schulze hätte lieber den dritten Vizepräsidenten vor Ort gesehen, Carsten Borchardt. Der ist nämlich wiederum von der CDU.
0: Und gab es von der Synagoge Selbstreaktion?
1: Naja, da hat man sich vor allem versöhnlich gegeben. Die Synagoge wollte eben nicht, dass die Gedenkfeier politisch instrumentalisiert wird. Max Privarotsky von der jüdischen Gemeinde in Halle meint,
5: wir finden, dass die absolute Mehrheit von Menschen, egal wem die gewählt haben, sind friedlich und auch wohlwollend, was die jüdische Gemeinde betrifft.
0: Heute jährt sich der Anschlag in Halle zum 7. Mal. Dazu gab es heute an der Synagoge eine Gedenkveranstaltung. Wie die genau ablief und wie man 7 Jahre später weiter versucht, das Attentat zu verarbeiten. Das ist ein Thema in unseren Themen des Tages ab 19 Uhr hier bei MDR Jump mit Chris Löwe.

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1: Achtung unterwegs, es gibt noch eine Sofortmeldung aus dem MDR Jump Verkehrszentrum A2 Richtung Berlin zwischen Rennau und Helmstedt West. Ein großer Stein auf der Fahrbahn A2 Richtung Berlin. Schön vorsichtig.

hat so ein bisschen die elektronische Seite an ihrer Musik entdeckt, oder? Das ist der neue Hit von Miley Cyrus, die ab sofort nur noch als Miley unterwegs ist. Bass Persuades ist neu bei MDR Jump. Einen schönen Freitagabend. 10 Minuten noch, dann ist es 6. Okay.

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5: Musik zum Mittrommeln auf dem Lenkrad gleich. Temper City und Self-Aware spielen wir euch. Jetzt aber erstmal das Wichtigste.
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7: Um 18 Uhr mit Kerstin Hoffmann. Die EU und China haben im Streit um chinesische Hybridfahrzeuge eine Einigung erzielt. Handelskommissar Maroš Šefčovič sagte nach einem Treffen mit dem chinesischen Handelsminister in Peking, es bestehe die Aussicht, dass China seine Exporte um mehr als die Hälfte reduziere. Zudem habe Peking eingewilligt, die Zölle für einige Produkte aus der EU zu senken. Die Einsparungen betrügen mindestens 225 Millionen Euro. Šefčovič kündigte an, die Gespräche im Januar fortzuführen. Die US-Regierung hat Sanktionen gegen den Internationalen Strafgerichtshof verhängt. Außenminister Marco Rubio erklärte, man werde sämtliche Geschäfte mit dem Gericht verbieten. Seine Vermögenswerte würden eingefroren und seine Handlungsfähigkeit entscheidend geschwächt. Bisher hatten die USA nur einzelne Richter sanktioniert. Das Haager Tribunal verurteilte das Vorgehen der USA als einen Angriff auf die Rechtsstaatlichkeit. Die Bundesregierung sprach von einem finsteren Tag für das internationale Recht. In Leipzig wird an die friedliche Revolution vor 37 Jahren erinnert. Zur Stunde findet in der Nikolaikirche das traditionelle Friedensgebet statt. Im Anschluss hält die deutsch-amerikanische Politikwissenschaftlerin Catherine Klüver-Ashbrook die Rede zur Demokratie. Das traditionelle Lichtfest ist in diesem Jahr ein Lichtweg, der durch die Leipziger Innenstadt führt. Er ist gesäumt von Lichtinstallationen. Am 9. Oktober 1989 demonstrierten in Leipzig mehr als 70.000 Menschen für Meinungsfreiheit und freie Wahlen. Wegen möglicher Versäumnisse vor dem Anschlag von Magdeburg wird gegen den Geschäftsführer der Weihnachtsmarktgesellschaft ermittelt. Das hat der Anwalt des Beschuldigten bestätigt. Im Raum steht demnach der Verdacht auf fahrlässige Körperverletzung und fahrlässige Tötung durch Unterlassen. Konkret geht es um die Sicherheit der Zufahrtswege auf dem Weihnachtsmarkt. Bei dem Anschlag vor 2 Jahren waren 6 Menschen getötet worden. Der Attentäter wurde im Juni zu lebenslanger Haft verurteilt. 2 gestohlene Renoir-Gemälde aus einem Museum in Südfrankreich sind wieder da. Der Bürgermeister von Cagnes-sur-Mer erklärte, die Bilder seien wiedergefunden worden. Zum Fundort und zum Zustand der Gemälde wurden keine Angaben gemacht. Polizei und Staatsanwaltschaft äußerten sich nicht. Die Gemälde waren bei einem Einbruch Anfang September gestohlen worden. Französische Medien berichteten gestern von insgesamt 6 Festnahmen. Das waren die Nachrichten.
5: Hier ist MDR Jump mit dem zuverlässigsten Verkehrsservice im Osten und der A2 Richtung Berlin. Zwischen Allerengersleben und Bornstedt stockt noch Verkehr. An der Baustelle dauert es 15 Minuten länger. Dann die A4 zwischen Görlitz und Grenzübergang Ludwigsdorf Stau, 10 Minuten länger. A14 Richtung Magdeburg, die Abfahrt Halle-Peißen ist in Richtung Halle nach dem Unfall noch gesperrt. Und A38 Richtung Leipzig zwischen Bad Lauchstädt und Leuna, Stau und Stockner.

0: Wir haben noch einen Blitzer in Jena gemeldet bekommen von euch, Stadt Roda, Straße stadteinwärts und in Knapendorf Richtung A38. 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Das Wetter: Bautzen 12 Grad, Merseburg 10, Schwarkalden-Meiningen nur 7. Heute Abend und in der Nacht schon viele dichte Wolken und verbreitet Regen. Auch nach wie vor sehr windig, beziehungsweise in den Bergen stürmisch. Die Tiefstwerte gehen dann später runter auf 11 bis 7 Grad, in den Bergen bis 3. Morgen zieht der Regen ab von Sachsen-Anhalt und Thüringen her, kommt so ein paar Aufheiterungen durch. 13 bis 18 Grad sind drin, es bleibt aber sehr windig. Am Sonntag zumindest gelegentlich noch Schauer und einzelne Gewitter. Der Montag wird dann langsam freundlicher und trockener. 5 nach 6.
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0: Unser Dr. M-Kuss fühlt sich heute ertappt.
2: Da sitzt du kerzengerade da, kaust brav deine Kartoffeln und versuchst wie so ein schielender Geheimagent das Telefon ganz langsam unterm Tisch rauszufummeln.
0: Ah, wenn sich einer nicht an die Familienregeln hält. Die ganze Folge gleich in 6 Minuten.

0: Hier ist der MDR Jump Feierabend Countdown. Schöne Grüße an den Abendbrottisch und liebe Eltern, ihr seid da hoffentlich ein besseres Vorbild als unser Dr. M-Guss.
1: Wisst ihr, was das Blöde an Hausregeln ist? Wenn du dem Fenster wochenlang die Leviten liest, dass am Esstisch absolute Funkstille für Smartphones herrscht, weil wir ja eine Familie sind und miteinander reden und in der Sekunde, wo das Essen dampft, deine eigene Hose vibriert wie eine angeschossene Hornisse. Da brennt sofort die Neugierde, wer will was von mir? Ich meine, hat eine Weltkrise angefangen oder ruft die Schwiegermutter an? Da sitzt du kerzengerade da, kaust brav deine Kartoffeln und versuchst wie so ein schielender Geheimagent das Telefon ganz langsam unterm Tisch rauszufummeln. Aber ich sag's euch, keine Chance, weil in der Sekunde klotzen mich schon 5 vorwurfsvolle Augenpaare inklusive Hund an und schreien, dass ich das Handy wegtun soll, weil Handys beim Essen verboten sind. Da wirst du am eigenen Küchentisch vor versammelter Mannschaft als heuchlerischer Gesetzesbrecher hingerichtet. Aber bei so einem knallharten Familienüberwachungsstaat braucht man sich um die häusliche Sicherheit definitiv keine Sorgen mehr zu machen. Und wer es schafft, trotz Dauerbeschattung heimlich eine Nachricht zu tippen, der hat das Zeug zum Spitzenspion.
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0: Wie jetzt schon wieder Ferien? Oh, sorry, kurz, da ist der Papa in mir durchgekommen. Hier ist der MDR Jump Feierabend Counter. Das ist natürlich ein Grund zur Freude. Heute letzter Schultag in Sachsen und Thüringen. Dort starten die Herbstferien. Und das wissen wir ja alle, oder? Ferienzeit. Beste Zeit.
1: Man hat viel Zeit zum Spielen, mit meinen Katzen zu kuscheln. Ich mag es, wenn ich ab und zu mal meine Ruhe habe. Ich finde auch gut, dass ich ausschlafen darf.
2: Und man kann auch ein bisschen länger aufbleiben.
0: Na, das klingt doch wirklich nach einem guten Plan. Schöne Ferien in Sachsen und Thüringen wünschen wir natürlich. Und liebe Schülerinnen und Schüler in Sachsen-Anhalt, ey, komm, die eine Woche schafft ihr auch noch, oder? 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
1: Hier ist MDR Jump, 6:30 und die Meldung zur halben Stunde mit Kerstin Hoffmann.
2: Die Wurzener Nahrungsmittel GmbH ruft wegen möglicher Schimmelspuren weiße Bohnen zurück. Wie das Portal lebensmittelwarnung.de mitteilte, betrifft das 500 Gramm und 10 Kilo Packungen. Die Bohnen seien auch in Mitteldeutschland unter anderem bei Edeka, Globus, Kaufland und Rewe vertrieben worden. Rund um Leipzig müssen sich Bahnreisende seit dem frühen Abend auf Einschränkungen einstellen. Grund sind Bauarbeiten. Laut Bahn fallen bis morgen früh 6 Uhr mehrere S-Bahn- und Regionalbahnverbindungen aus oder werden umgeleitet. Betroffen sind unter anderem die Linien Richtung Halle, Delitzsch und Eilenburg. In der Toskana haben Diebe 30.000 Flaschen Rotwein im Gesamtwert von etwa 5 Millionen Euro gestohlen. Wie das betroffene Weingut mitteilte, kostet eine Flasche je nach Jahrgang bis zu 300 Euro. Der Diebstahl habe sich vergangenes Wochenende in einem Lagerhaus ereignet, in dem die Weine für den Export vorbereitet worden seien.
1: Das MDR Jump Verkehrszentrum noch mit der A2 Richtung Berlin. Zwischen Allerengersleben und Bornstedt stockender Verkehr. An der Baustelle eine Viertelstunde länger. A4 dann zwischen Görlitz und Grenzübergang Ludwigsdorf Stau. Dauert 10 Minuten länger. Und A38 Richtung Leipzig zwischen Bad Lauchstädt und Leuna. Stockender Verkehr durch einen defekten PKW. In der Baustelle so 10 Minuten mehr. A72 Richtung Leipzig in Höhe Chemnitz Süd, Stau an der Baustelle 10 Minuten länger und die B250 in Richtung Treffurt zwischen B7 und Hattengehau nach einem Unfall gesperrt. Jede Menge Blitzer noch von euch entdeckt, B80 zwischen Bennstedt und Langenbogen, B6 Ortsausgang Lonnewitz Richtung Seerhausen, dann wird in Apolda in der August-Bebel-Straße stadtauswärts geblitzt, in Dresden im Tunnel Wiener Platz in beiden Richtungen. Erfurt, Binderslebener Landstraße, auch in beiden Richtungen. Jena, Stadtrodaer Straße, stadteinwärts ein Blitzer und in Knapendorf Richtung A38. Vielleicht habt ihr noch mehr entdeckt, dann gebt uns gerne Bescheid über die 0800 123 2340. Das Wetter heute Abend und in der Nacht eher bewölkt, nass und windig. Tiefstwerte gehen runter bis auf 7 Grad, in den höheren Lagen noch weiter. Morgen dann im Laufe des Tages von Sachsen-Anhalt und Thüringen her trockener. Bis zu 18 Grad sind drin. Der Sonntag, ja, da kann es noch mal Schauer und Gewitter geben. Am Montag wird es dann aber insgesamt trockener. 6:35.
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Hier ist der MDR Jump Feierabend Countdown und spätestens wenn ihr beim Spazieren am Wochenende im Park oder Wald jetzt das hier neben euch hört, dann solltet ihr die Beine in die Hand nehmen. Aber wenn ihr nach eurem Spaziergang im Park oder Wald das hier hört, ja, dann holt ruhig schon mal die Kreditkarte raus. Es kann nämlich sein, dass ihr erwischt wurdet beim Plündern. Vielleicht habt ihr schon mal gehört, dass man immer nur so viele Pilze und Beeren aus der Natur entnehmen darf, dass es für den eigenen Tagesbedarf reicht. Bei Pilzen sind es pro Person circa 1 bis 2 Kilo. Bei Wildblumen darf es nicht mehr als ein kleiner Strauß sein, den man mit einer Hand tragen kann. Und jetzt im Herbst natürlich total verlockend, gerade wenn man noch mit kleineren Kindern unterwegs ist, ganz viele Kastanien zu sammeln. Eure Hosen und Jackentaschen, die könnt ihr auch ruhig voll machen. Aber säckeweise Kastanien einzusammeln und dabei dann erwischt zu werden, das kann tatsächlich teuer werden. Und das wäre auch ganz nebenbei total mies für die Tiere. Denn die Kastanien dienen als Nahrungsmittel. Also mit dem Wissen könnt ihr protzen beim Sonntagsspaziergang. Dank MDR Jump. Yeah.

Luftgitarre spielt er schon. Chris Löwe, nicht schlecht. Er kann es ja wirklich. Gleich kommt die Stimme noch dazu. Ab 19 Uhr die Themen des Tages hier bei MDR Jump. 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Und von mir geht's noch fantastische neue Musik, die uns aufs Wochenende einstimmt. Von The Bowser, Magnetic. Schönes Wochenende.

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6: Schönen Freitagabend, jetzt alles, was heute wichtig ist.
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7: Um 19 Uhr mit Kerstin Hoffmann. Die EU und China haben im Streit um chinesische Hybridfahrzeuge eine Einigung erzielt. Das sagte Handelskommissar Maroš Šefčovič nach einem Treffen mit dem chinesischen Handelsminister in Peking. Demnach hat China zugesagt, die Exporte nach Europa zu reduzieren. Die EU erwartet eine Halbierung, Details wurden jedoch nicht bekannt gegeben. Šefčovič zufolge will China zudem die Zölle für einige EU-Produkte senken. Die Einsparungen betrügen mindestens 225 Millionen Euro. Die US-Regierung hat Sanktionen gegen den Internationalen Strafgerichtshof verhängt. Außenminister Marco Rubio erklärte, man werde sämtliche Geschäfte mit dem Gericht verbieten. Seine Vermögenswerte würden eingefroren und seine Handlungsfähigkeit entscheidend geschwächt. Bisher hatten die USA nur einzelne Richter sanktioniert. Das Haager Tribunal verurteilte das Vorgehen der USA als einen Angriff auf die Rechtsstaatlichkeit. Die Bundesregierung sprach von einem finsteren Tag für das internationale Recht. Im Landtag von Sachsen-Anhalt will die AfD-Fraktion einen Ausschussvorsitz dem BSW überlassen. Das hat ein BSW-Sprecher am Abend bestätigt. Zuvor hatte das Portal T-Online gemeldet, es handle sich um den Vorsitz im Bildungsausschuss. Die AfD hatte sich in einer Sitzung des Ältestenrats den Vorsitz in 6 Ausschüssen gesichert. Dem BSW als kleinster Fraktion mit 5 Abgeordneten stünde eigentlich kein Ausschussvorsitz zu. Bei Carl Zeiss Meditec in Jena sollen 10% der 640 Arbeitsplätze wegfallen. Wie der Medizintechnikkonzern bestätigte, sind vom Abbau die Fertigung und die Entwicklung betroffen. Die Gespräche mit dem Betriebsrat liefen noch, die genaue Zahl könne sich geringfügig ändern. Der Stellenabbau ist Teil eines weltweiten Sparprogramms. Insgesamt sollen bis zu 1000 Jobs wegfallen oder verlagert werden. Die dritte Fußballliga hat die Fernsehrechte für die kommenden 4 Saisons vergeben. Wie der DFB mitteilte, bringen die neuen Verträge insgesamt 124 Millionen Euro und damit ein Fünftel mehr als bisher. Die Telekom sicherte sich die Rechte für die insgesamt 380 Spiele. Die ARD kann weiterhin Zusammenfassungen von den Spielen zeigen. Das waren die Nachrichten.
6: 19:02 Uhr, hier ist MDR Jump jetzt mit dem zuverlässigsten Verkehrsservice im Osten. Wir starten mit der A2 Fahrtrichtung Berlin zwischen Allerengersleben und Bornstedt. Da stockt es an der Baustelle, Viertelstunde braucht er länger. A9 Richtung Berlin, Vorsicht da zwischen Dittersdorf und Triptis, Fahrzeugteile auf der Fahrbahn und es ist Öl ausgelaufen und nach Unfällen sind gesperrt die B250 Richtung Treffurt zwischen B7 und Hattengehau und im Landkreis Mansfeld-Südtals noch die Straße zwischen Kreisfeld und Helbram. Geblitzt wird auf der B6 am Ortsausgang Lonnewitz Richtung Seerhausen, Apolda, August-Bebel-Straße stadtauswärts, Atern, Sangerhäuser-Straße in beiden Richtungen, Erfurt, Bindersliebener Landstraße auch beidseitig und in Knappendorf Richtung A38 auch noch ein Blitzer aufgebaut. 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Euch eine gute Fahrt. Kühl, nass, windig, der Herbst, er gibt alles. In Magdeburg 12 Grad, Leipzig auch 12, Schleiz 9. Heute Nacht geht es wieder runter auf frische 3 Grad maximal. Das sind so die Tiefstwerte. Es bleibt auch ungemütlich nass. Morgen dann bis zu 18 Grad. Es bleibt durchmischt, immer wieder Regen und Gewind. Aber ab und zu kommt die Sonne auch mal raus.
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0: MDR Jump hier, die Themen des Tages. Es gibt Ereignisse, da erinnert man sich sofort, wo man war, als es passiert ist. Der Mauerfall, der Terrorangriff auf die Twin Towers in New York zum Beispiel, auch bei mir. Und für alle Hallenser ist es ganz sicher auch der 9. Oktober vor 7 Jahren. Der bewaffnete Attentäter Stefan B. hatte an diesem Tag versucht, in eine Synagoge in Halle einzudringen. Dabei hat er 2 Menschen erschossen, den erst 20-jährigen Kevin Schwarze und die 40-jährige Jana Lange. An beide wird auch heute in Halle erinnert.
1: Es tut jedes Jahr wieder weh und manche können es schneller wegstecken. Es kennen auch nicht alle mehr Jana. Wir haben ja auch neuere dabei, die jetzt nicht so lange dabei sind. Aber sie ist halt bei uns in allen Fotoalben drinne. Oder eben in diesen Aufnahmen mit dabei. Sie war halt, für manche Leute im Chor war sie sehr, sehr nah.
2: Viola Rieck ist beim Gedenken mit dabei, so wie jedes Jahr. Sie hat beim Anschlag Jana L. verloren. Jana war Mitglied in ihrem Chor. Erschossen vor der Synagoge, wo sie zufällig vorbeigelaufen war. Knapp 250 Menschen haben sich 7 Jahre danach vor dem ehemaligen Dönerimbiss in der hallischen Innenstadt versammelt. Dort, wo Kevin S. vom Attentäter getötet worden war. Die vielbefahrene Straße ist abgesperrt, auch die Straßenbahn fährt nicht. Ein großes Polizeiaufgebot sorgt für Sicherheit. Es werden Reden gehalten, Audiobeiträge abgespielt.
3: Vor 7 Jahren war ich im Kiesdünger in Hallen. Ich war der letzte Gast, der ihn lebend verlassen hat. Ich hatte mich auf einer Toilette versteckt und mit meinem Leben abgeschlossen.
2: Konrad Rösler ist einer der Überlebenden des Anschlags von Halle und Widersdorf. Er ist danach aus Halle weggezogen, hat seine Botschaft per Sprachnachricht geschickt, so wie Christina Feist, die während des Anschlags in der hallischen Synagoge war.
4: Deutschland hat ein Antisemitismus- und ein Rassismusproblem. Daran hat sich in den letzten 7 Jahren nichts geändert. Trotz Halle, trotz Hanau, trotz NSU, trotz Solingen, Duisburg, Mölln, München und Rostock-Lichtenhagen. Trotz kontinuierlicher rechter Gewalt in Deutschland seit 1945.
2: Der ehemalige Dönerladen ist heute ein Ort des Erinnerns und ein Ort der Begegnung. Auch für Viola Rieck und ihren Chor, die auch im kommenden Jahr am 9. Oktober wieder dabei sein werden.
1: Ich denke, wir müssen einfach laut sein und müssen sagen, das muss noch jemand erinnern. Weil sonst wird das vergessen. Und wenn man vergisst, dann ist das alles nicht mehr so schlimm. Es ist aber schlimm, es ist richtig schlimm.
0: Heute wurde 7 Jahre nach dem Anschlag in Halle der Opfer gedacht, um eben nicht zu vergessen. Hier ist MDR Jump mit den Themen des Tages und mit George Ezra. Blame it on me.

0: Und diese Idee, sie könnte wirklich helfen gegen die hohen Benzinpreise. Es geht um die sogenannte Direktauszahlung für Autofahrer, die am dringendsten Hilfe brauchen, zum Beispiel die Pendler und Pendlerinnen. Die Idee, die kommt aus dem Bundesfinanzministerium und wird von Experten, ganz im Gegensatz zum Tankrabatt, als wirklich positiv und wirksam eingeschätzt. Die Frage an meine Kollegin Bianca Ragusa: Wie könnte das ablaufen mit der Direktzahlung?
1: Theoretisch ganz einfach. Der Staat überweist zum Beispiel an Geringverdiener 100 Euro, an mittlere Einkommen 50 Euro. Mhm. Reiche würden bei der Direktzahlung leer ausgehen. Das Geld würde automatisch überwiesen werden, ohne viel Papierkram. Klingt gut, aber dabei gibt es aktuell noch zwei Probleme. Zum einen fehlen momentan noch ausreichend Daten, um einzuschätzen, wer ist denn jetzt Geringverdiener oder wer hat ein mittleres Einkommen. Und der Staat braucht unsere Bankverbindungen, um das Geld direkt überweisen zu können.
0: Das heißt, alle, die jetzt diese Benzindirektauszahlung haben wollten, müssten dann ihre IBAN ans Finanzamt geben?
1: Genau, denn das Bundeszentralamt für Steuern hat derzeit nur von rund 20% der Deutschen die Bankverbindungen. Wer also von der angedachten Direktzahlung profitieren möchte, müsste dem Staat seine Bankverbindung übermitteln. Wie das praktisch gehen könnte, dazu David Röhl vom Bundesfinanzministerium.
2: Der eine Weg ist über Elster, das ist das Portal, über das Sie auch Ihre Steuererklärung abgeben können. Der andere Weg ist eine extra eingerichtete App, die heißt BZST IBAN Plus. Und dann gibt es noch die Möglichkeit, über die Bank die IBAN mitzuteilen, indem Sie Ihre Bank damit beauftragen.
1: Ja, und dass das auch funktioniert und auch aus Sicht des Datenschutzes sicher ist, das beweisen die Österreicher. Dort hat der Staat seinen Einwohnern jahrelang einen Klimabonus gezahlt. Zum Beispiel, um das Auto mal stehen zu lassen und dafür klimafreundlicher mit Bus und Bahn zu fahren.
0: Geld direkt vom Staat aufs eigene Konto. Eine mögliche Maßnahme gegen die hohen Benzinpreise. Wie die Direktauszahlung für Autofahrer funktionieren könnte, daran arbeitet aktuell die Bundesregierung. Ausgang im Moment noch offen. 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

Tom Walker, Leave a Light On, 19:25 Uhr, hier ist MDR Jump. Zwei Sofortmeldungen aus dem Verkehrszentrum. Vorsicht auf der A2 Richtung Hannover zwischen Peine-Ost und Helmelerwald. Eine ungesicherte Unfallstelle auf allen Fahrspuren. Und Vorsicht auf der A38 Richtung Leipzig zwischen Bad Lauchstädt und Merseburg-Nord. Ein defekter PKW auf der linken Fahrspur. Fahrt vorsichtig, kommt gut an.

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0: Hier ist eben der Jump. 19.30 Uhr ist es. Die Meldungen zur halben Stunde jetzt mit Kerstin Hoffmann.
1: Die Wurzener Nahrungsmittel GmbH ruft wegen möglicher Schimmelspuren weiße Bohnen zurück. Wie das Portal lebensmittelwarnung.de mitteilte, betrifft das 500 Gramm und 10 Kilo Packungen. Die Bohnen seien auch in Mitteldeutschland, unter anderem bei Edeka, Globus, Kaufland und Rewe, vertrieben worden. Rund um Leipzig müssen sich Bahnreisende seit dem frühen Abend auf Einschränkungen einstellen. Grund sind Bauarbeiten. Laut Bahn fallen bis morgen früh 6 Uhr mehrere S-Bahn- und Regionalbahnverbindungen aus oder werden umgeleitet. Betroffen sind unter anderem die Linien Richtung Halle, Delitzsch und Eilenburg. In der Toskana haben Diebe 30.000 Flaschen Rotwein im Gesamtwert von etwa 5 Millionen Euro gestohlen. Wie das betroffene Weingut mitteilte, kostet eine Flasche je nach Jahrgang bis zu 300 Euro. Der Diebstahl habe sich vergangenes Wochenende in einem Lagerhaus ereignet, in dem die Weine für den Export vorbereitet worden seien.
0: Der Blick auf die Straßen hier bei MDR Jump A2, Fahrtrichtung Berlin zwischen Allerengersleben und Bornstedt. Da stockt es an der Baustelle, Viertelstunde plus. Dann Vorsicht auf der A2 Richtung Hannover zwischen Peine Ost und Hämeler Wald, eine ungesicherte Unfallstelle auf allen Fahrspuren. Die A9 Richtung Berlin ist zwischen Dittersdorf und Triptes nach einem LKW-Unfall gesperrt. Zurzeit 3 Kilometer Stau, hier ganz wichtig Rettungsgasse bilden. Vorsicht auf der A38 Richtung Leipzig zwischen Bad Lauchstädt und Merseburg Nord. Da steht ein defekter PKW auf der linken Fahrspur und nach Unfällen sind gesperrt die B250 Richtung Treffurt zwischen B7 und Hattengehau. Und im Landkreis Mansfeld-Südharz die Straße zwischen Kreisfeld und Helbra. Geblitzt wird auf der B6 am Ausgang Lonnewitz Richtung Seerhausen, Apolda, August-Bebel-Straße stadtauswärts, in Atern eine aufgebaut in der Sangerhäuser-Straße in beiden Richtungen, Erfurt ein Blitzer, Bindeslebener Landstraße in beiden Richtungen und Knappendorf Richtung A38 auch einer. Soweit von meiner Seite. Habt ihr was zu ergänzen, dann macht das gern. Das geht kostenlos am Telefon an der 0800 123 2340. Euch eine gute, entspannte und sichere Fahrt. Schmuddelherbstwetter aus dem Lehrbuch, kalt, nass, windig. Heute Nacht dann auch wirklich nochmal Jacke angesagt. Es geht nämlich runter auf bis zu 3 Grad und bleibt auch so ungemütlich nass. Morgen dann zum Samstag bis zu 18 Grad, dazu auch weiter durchmischt, unbeständig, immer wieder Regen, immer wieder Wind, aber ab und zu kommt wenigstens auch mal die Sonne raus.
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0: Mit Chris Löwe im Studio, schönen Freitagabend, 19.32 Uhr.

Christus Randy. Good old days. Wir haben noch eine Sofortmeldung aus unserem Verkehrszentrum. Vorsicht auf der B79 Wolfenbüttel-Quedlinburg zwischen Haasleben und Münchenhof. Da liegt ein totes Reh auf der Fahrbahn. Fahrt vorsichtig, kommt gut an mit den Sugar Babes. Push.

0: MDR Jump hier, die Themen des Tages. Am Freitag. Viel passiert die Woche. Ja. Push-Meldungen, Eilmeldungen, wir bekommen sie immer wieder. Aber es gab eben auch ein paar schöne Sachen und zum Freitag holen wir hier bei MDR Jump genau diese Dinge gern mal raus, hier in die Show. Zeit für ein paar gute Nachrichten mit Matthias Rohrschneider. Hier sind unsere Good News.
1: Ja, und los geht's in Gera, denn dort wurde jetzt der erste Rezeptautomat der Stadt eingeweiht. Seit 2 Jahren gibt's im Ärztehaus im Gera-Stadtteil Lausanne keine Apotheke mehr und wer seine Rezepte einlösen will, der muss weite Wege fahren. Das ändert sich jetzt mit dem neuen Rezeptautomaten. Bei dem kann man sowohl ein Rezept in Papierform als auch die Chipkarte reinstecken, damit seine Bestellung auslösen und die wird dann per Kurier nach Hause gebracht. Nicht schlecht.
0: Ja, stimmt. Nicht schlecht. Gibt's noch mehr gute Nachrichten?
1: Ja, es gibt offenbar auch gute Nachrichten für die so arg gebeutelte Autobranche. Oh. Denn laut Medienberichten soll künftig der Audi A8 bei Porsche in Leipzig gebaut werden. Bislang wird der A8 ja in Neckarsulm in Baden-Württemberg produziert. Mhm. VW will aber mit dieser Produktverlagerung Kosten sparen. Und das könnte dafür sorgen, dass die Porsche-Belegschaft in Leipzig mehr Jobsicherheit hätte.
0: Cool, cool. Sonst noch was?
1: Ja, eine tolle Geschichte aus dem Erzgebirge. Denn an der Oberschule am Fortenberg in Diepoldeswalde haben die Schüler jetzt aus der Not eine Tugend gemacht. Weil nämlich an der Schule das Personal für die Essensausgabe fehlt, gab es 4 Wochen gar kein Mittagessen an dieser Schule. Das kann nicht sein, haben sich Schüler Emil und seine 6. Klasse gesagt und haben deshalb beschlossen, dann machen wir es eben selbst. Ja, toll, das Essen wird vorgefertigt von einer Firma angeliefert und jetzt von den Schülern selbst ausgegeben. Na dann, schmecken lassen.
0: Guten Appetit.

Cat's Eye Animal, neue Musik in der MDR Jump Playlist. Mehr frische Songs entdeckt ihr heute ab 20 Uhr in Pop der Abendshow. Das waren die Themen des Tages für heute. Mein Name ist Chris Löwe. Wir hören uns morgen früh wie immer Samstag direkt nach dem Aufstehen. Also ich bin zumindest da. Ab 6. Bis dann. Ciao.

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5: Um 20 Uhr mit Kerstin Hoffmann. Der Co-Pilot der Fly-Dubai-Maschine hat das Flugzeug nach Angaben von Ermittlern der Vereinigten Arabischen Emirate auf dem Flughafen von Tel Aviv zum Absturz bringen wollen. Demnach war er von den Anschlägen in den USA vom 11. September 2001 inspiriert gewesen. Zudem habe sich der Co-Pilot auf zwei früheren Flügen mit der Flugroute und dem Flughafen vertraut gemacht. Der Co-Pilot hatte Ende September auf einem Flug von Dubai nach Tel Aviv den Kapitän der Maschine mit einer Rettungsaxt angegriffen. Die EU und China haben im Streit um chinesische Hybridfahrzeuge eine Einigung erzielt. Das sagte Handelskommissar Maroš Šefčovič nach einem Treffen mit dem chinesischen Handelsminister in Peking. Demnach hat China zugesagt, die Exporte nach Europa zu reduzieren. Die EU erwartet eine Halbierung, Details wurden jedoch nicht bekannt gegeben. Šefčovič zufolge will China zudem die Zölle für einige EU-Produkte senken. Im Landtag von Sachsen-Anhalt will die AfD-Fraktion einen Ausschussvorsitz dem BSW überlassen. Das hat ein BSW-Sprecher am Abend bestätigt. Zuvor hatte das Portal T-Online gemeldet, es handle sich um den Vorsitz im Bildungsausschuss. Die AfD hatte sich in einer Sitzung des Ältestenrats den Vorsitz in 6 Ausschüssen gesichert. Dem BSW als kleinster Fraktion mit 5 Abgeordneten stünde eigentlich kein Ausschussvorsitz zu. Mit einem Friedensgebet in der Leipziger Nikolaikirche haben am Nachmittag die Feierlichkeiten zur Erinnerung an die friedliche Revolution im Herbst 1989 begonnen. Superintendent Joachim Jeska aus Osnabrück rief in seiner Predigt zum Engagement für den Frieden auf. Es gelte, Verantwortung für nachfolgende Generationen zu übernehmen. Am Abend begann ein Lichtfest in der Innenstadt. Traditionell wird dort eine Kerzeninstallation in Form einer 89 aufgestellt. Die dritte Fußballliga hat die Fernsehrechte für die kommenden 4 Saisons vergeben. Wie der DFB mitteilte, bringen die neuen Verträge insgesamt 124 Millionen Euro und damit ein Fünftel mehr als bisher. Die Telekom sicherte sich die Rechte für die insgesamt 380 Spiele. Die ARD kann weiterhin Zusammenfassungen von den Spielen zeigen. Das waren die Nachrichten. Das Wetter in der Nacht: stark bewölkt und regnerisch, Temperaturen 11 bis 7 Grad. Morgen dann abziehender Regen und Aufheiterungen, Temperaturen bis 18 Grad und windig. Die Zeit, es ist 20.03 Uhr.
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6: Vorsicht auf der A38 Richtung Leipzig. Zwischen Bad Lauchstädt und Merseburg Nord steht ein defekter PKW auf der linken Fahrspur. Vorsicht auf der B79 Wolfenbüttel-Quedlinburg. Zwischen Haasleben und Münchenhof liegt ein totes Reh auf der Fahrbahn. A2 Richtung Berlin. Zwischen Allerengersleben und Bornstedt stockender Verkehr an einer Baustelle. A2 Berlin Richtung Hannover. Zwischen Peine Ost und Peine 2 Kilometer Stau nach einem Unfall. Die A9 Richtung Berlin ist zwischen Dittersdorf und Triptis nach einem LKW-Unfall gesperrt. Zurzeit 3 Kilometer Stau. Bitte eine Rettungsgasse bilden. Die B250 Richtung Treffurt ist zwischen B7 und Hattengehau nach einem Unfall gesperrt. A4 Dresden-Frankfurt. Zwischen Hohenstein-Ernsthal und Glauchau-West wird in Richtung Frankfurt die Fahrbahn erneuert. Bis voraussichtlich Dezember wird der gesamte Verkehr mit je 2 Fahrspuren pro Richtung auf der Richtungsfahrbahn Dresden geführt. Dadurch ist in Richtung Frankfurt die Anschlussstelle Glauchau-Ost bis Ende Oktober gesperrt.
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7: Am Freitagabend, juhu! Mit Markus Barsch, hallo, schön, dass ihr da seid. Wir legen fröhlich los mit diesem coolen neuen aktuellen Song von Nico Santos, Why Don't You Stay, der anfängt wie mit so einem fröhlichen Kinderchor, oder? La la la la, hört hier. Nee.

0: 10. Möchte man Asaf Avidan einfach ein Päckchen mit Halspastillen reichen? One day. Mal wieder in eurer Abendshow. Hallo, es ist Freitag. Leute, es ist Freitag. Juhu. Was heißt, ihr arbeitet am Wochenende? Da sind wir auch bei euch. Keine Sorge. Alles gut. Wenn ihr irgendwas auf dem Herzen habt, am Freitagabend war die Woche doof. Wir helfen in allen Lebenslagen, melden. Einfach melden. Schreibt einfach unsere Nachricht. Was ist denn schiefgegangen? Wir helfen. 07221 2011. Wenn ihr Fußball gucken wollen würdet, aber nicht könnt, wir haben alles für euch im Blick. Heute Abend ja Bundesliga Dortmund gegen Bayern, ne? Wenn Dortmund da gewinnt, bleiben die mal sicher Tabellenführer. Da könnt ihr Bayern morgen einen Kopfstand machen.
1: Entschuldigung.
0: Was habe ich denn gesagt?
1: Muss ich korrigieren, gegen Bayern.
0: Nee, das ist ja morgen Bayern, weiß ja. Ich doch.
1: Gegen Augsburg.
0: Der Typ, der da gerade schlau redet, hat absolut recht, das ist nämlich der Jens.
1: Hallo.
0: Der ist sehr klug, aber er sagt selber, ich weiß so ganz viel und kann auch fast alles, aber backen kann ich nicht. Wir müssten kurz darüber sprechen, ob es ein lustiges Thema ist an so einem Freitagabend, wo alle sich für rausgehen fertig machen. Du hast heute gebacken.
1: Ja,
0: und es ist total in die Hose gegangen, weil du hast backen.
1: Ich hasse backen. Ja, das Problem
0: wieder mal bestätigt.
1: Weißt du, beim Kochen, du bist dabei, du hast irgendwie Einfluss drauf.
0: Beim Backen, dabei.
1: Du schmeißt alles rein und dann musst du beten, dass es dann irgendwie hinhaut. Und ich habe heute das zweite Mal, morgen ist ein Geburtstag, ich habe das zweite Mal in meinem Leben, will ich eine Torte backen. Und ich habe aber diesen Boden gemacht, so einen Vanilleboden, ganz einfach.
0: Ja.
1: Und der sah perfekt aus. Der hat die perfekte Farbe von außen so ein bisschen angetatscht. Oh, geil, ne? Der roch auch super.
0: Ja.
1: Dann musste ich ihn ja auskühlen lassen.
0: Ja.
1: Und das habe ich dann gemacht ein paar Stunden lang.
0: Dann nimmst du den?
1: Und dann habe ich den vorhin umgedreht.
0: Hm? Und?
1: Und dann war der unten noch roh.
0: Unten war er noch roh.
1: Konnte ich den
0: wegschmeißen. Der Benefit des Jahrtausends. Du hast den mitgebracht, den zermatschten Boden. Der ist so halb roh. Wir mampfen ihn die ganze Zeit und wir haben schon gleich Diabetes.
1: Und das ist, kaufe ich eine Torte. Mm. Ist das?

0: Ray Dalton, Go That High in eurer Abendshow. Wir haben eben an diesem Freitag wie immer gerne mal aufgerufen. War die Woche eventuell doof? Hat es irgendwo gezwickt? War irgendwas schief? Ist irgendwas blöd? Können wir irgendwie helfen? Können wir euch in den Arm nehmen? Kommt immer irgendwas. Guck mal, ich lese die traurige Mail von Laura. Hallo, liebes Abendshow-Team. Meine Woche war leider blöd, schreibt Laura. Mein Freund hat gestern Schluss gemacht und jetzt bin ich traurig. Dann kommt der traurigste Smiley der ganzen Welt. Hey Laura, wir nehmen dich virtuell in den Arm von Ferne. Da hilft nur eins, Kürbisse zerschmeißen. Oder wie anglophone Menschen sagen, Smashing Pumpkins. Disarm, für alle, die ein bisschen Gitarre brauchen.
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0: Smashing Pumpkins, Disarm in eurer Abendshow. Jetzt was Tolles Neues.
1: Jetzt mach endlich die Konsole aus, Tochter.
2: Nein, Papa, ich will doch Popstar werden.
0: Wir stellen uns vor, wie das so gewesen sein könnte. Früher im Kinderzimmer bei Bella Reid.
3: Hä?
0: Bella Reid ist Newcomerin aus Deutschland, geboren in Hamburg, aufgewachsen in Bayern. Und als Kind, das hat sie mal im Interview erzählt, hat sie immer SingStar an der Konsole gezockt, ne? Das Karaoke-Game. Da singst du lautstark mit und kriegst Punkte, wenn du gut singst. Hat sie so lange gemacht, bis sie gut sang. Und jetzt ist sie selber Popstar, hat heute ihre erste EP, ne, so 5 Songs drauf, Albumchen, veröffentlicht. Da zeigen wir euch jetzt mal ein. Bella Reid heißt natürlich überhaupt nicht Reid mit Nachnamen, weil Reid ist so das englische Wort für rothaarig. Und Bella Reid ist sehr, sehr rothaarig. Wie sie richtig heißt, das weiß nur ihre Mutter. Hier ist Bella Reid mit Edens Garten, neu in der Abendshow.
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0: Sesam. Es ist 8:30.
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2: Heute Nacht zieht der Regen über die Mitte nach Süden und dahinter lockern die Wolken von der Nordsee her auf. Dort treten aber schon bald Schauer und Gewitter auf. Die Tiefstwerte liegen um 10 Grad. Morgen wechseln sich Sonne und zum Teil dichte Wolken ab. Gebietsweise treten Schauer und Gewitter auf. Vor allem im Nordwesten fallen diese zahlreich und kräftig aus. Die Temperaturen erreichen 12 bis 19 Grad.
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3: Vorsicht auf der A2 Richtung Hannover. In Höhe Kreuz Hannover Ost Behinderungen durch einen unbeleuchteten LKW auf der Fahrbahn. Vorsicht auf der B79 Wolfenbüttel-Quedlinburg. Zwischen Haasleben und Münchenhof liegt ein totes Reh auf der Fahrbahn. A2 Berlin Richtung Hannover. Zwischen Peine Ost und Peine 2 Kilometer Stau. Nach einem Unfall Vorsicht, am Stauende hat sich noch ein Unfall ereignet. Die A4 Richtung Görlitz ist zwischen Salzenforst und Bautzenwest wegen Bergungsarbeiten gesperrt. Zurzeit Stau. A9 Richtung Berlin zwischen Dittersdorf und Triptis. 4 Kilometer Stau nach einem Unfall. A14 Richtung Dresden zwischen Leipzig Ost und Kleinpösner. 3 Kilometer Stau.
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4: Und hier ist Pop, eure Abendshow am Freitagabend mit Markus Bahr. Schön, dass ihr da seid. Jetzt wieder dieser hervorragende neue Song von Clock Clock, Skeletons. Der besteht aus genau 4, seht ihr meine Finger, 4 Akkorden. Ne? Könnt ihr im Klavier, wenn ihr gerade im Klavier seid, im Klavier sitzt, einfach mitspielen. E-Dur, H-Moll, D-Dur, A-Dur. Nichts anderes. 3 Minuten 5. E-Dur, H-Moll, D-Dur, A-Dur. Einfach mitspielen. Macht Spaß.

0: Umfrage hier in Pop eurer Abendshow am Freitagabend. Kann irgendjemand eventuell ein bisschen Geld brauchen? Ja, ja, ja, ja, ja, ja, okay. Eigentlich fast alle, ne? Ja, okay. Wie wäre es mit so 120 Millionen für den Anfang? Der Euro-Jackpot wurde ja ewig nicht geknackt. Eben wurde er gezogen. Also wenn ihr die 18, 38, 41, 43, 46 und die Eurozahlen 7 und 10 habt, Glückwunsch. Nie wieder arbeiten. Ohne Gewähr, muss man sich immer, das muss man immer sagen. Seit wir alle klein waren, wissen wir, da muss man immer ohne Gewehr sagen.
1: Was hat deine Schusswaffe mit langem Lauf damit zu tun?
0: Habe ich als Kind vielleicht gefragt, vielleicht aber auch nicht. Wobei ich sage, gerade nie wieder arbeiten ist auch falsch. Geld allein macht überhaupt nicht glücklich. So, wenn ihr da gewonnen habt und gerade uns hört, ruft bitte sofort an. 07221 2011. Wollen wir mit so einem Menschen reden, der jetzt plötzlich, puff, 120 Millionen reicher ist. Können wir mal gucken. Jens Grotegut ist es nicht. Er hat gerade auch schon geguckt auf seinem Tippschein, auf seinem virtuellen.
2: Ich hab nicht gespielt.
0: Der ist das nicht.
2: Ich gewinne sowieso nicht.
0: Ich mache das auch nicht irgendwie. Es gibt eine todsichere Methode, den Jackpot zu knacken, wie wir hören, ne, Jens? Das ist super, die Idee. Also super, erzähl mal bitte schnell.
2: Also Schritt 1, mitspielen.
0: Ja?
2: Schritt 2, einfach dem Partner anlügen und behaupten, man hätte gewonnen, obwohl man gar nicht gewonnen hat.
0: Ja?
2: So hat es mal eine Britin gemacht. Und zwar Charlotte Peart aus Peterborough in England. Die wollte ihren Mann einfach so ein bisschen pranken. Hat dann gesagt, hey, wir haben gewonnen, guck mal hier, mein Rubbellos. Und er so, boah, eine 250.000 Pfund. Weil das Rubbellos war natürlich gefälscht.
0: Das ist total gemein, oder? Was hat er gemacht? Sie, hat er ihr die Haare ausgerupft? Eins? Nein. Hat er jemand anders schnell geheiratet?
2: Und nee, sie sind dann zusammengeblieben. Und das Lustige ist, Charlotte hat dann Lotto gespielt. Mit einem ganz kleinen Betrag. Ist immer so, ne? Die ganz viel gewinnen, haben immer nur so einen ganz kleinen Betrag gespielt.
3: Ja, das ist so.
2: Und auf jeden Fall haben sie dann wirklich gewonnen.
0: Ja, guck mal, Ende gut.
2: Und zwar gleich, warte, 1 Million Pfund. Natürlich hat sie ihm dann gesagt, Schatz, wir haben 1 Million gewonnen. Er so, ja.
0: Veräppeln kann ich mich selber, ha, Loli.
2: Aber dann war das Geld irgendwann auf dem Konto. Ja. Und dann hat das doch geglaubt. Und zack, gab es ein neues Haus für die 5-köpfige Familie.
0: Okay, alles klar. Er hätte es auch anders machen können. Für jedes der 5 Köpfe ein Haus. Aber gut.
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0: Muss er selber wissen.
4: Ihr

Pink. Get the party started, Sophie. So fing alles an damals mit Pink vor 30.000 Jahren, oder? War das nicht einer der allerersten Hits von ihr? Ich glaube ja. Hallo, hier ist Pop, eure Abendshow am Freitag. Wir haben eben, wie immer gerne, in der Abendshow am Freitag mal gesagt, war die Woche okay für euch oder so? War der Tag wenigstens, war der Tag gut oder so? Da kam einiges schon, haben wir schon erzählt. Aber wir können auch noch kurz Michael aus Ludwigshafen in den Arm nehmen. Moin, Markus, heute war auch nicht so richtig mein Tag. Er schreibt, war heute Morgen bei Nieselregen mit dem Roller unterwegs, mit der Vespa und in der Stadt fuhr ein Auto aus der Parkbucht, wohl ohne zu schauen. Zack, raus, ich musste bremsen und kurz darauf lag ich auf der Straße. Zum Glück nur Kratzer, aber leider ist der Roller frisch lackiert. Und der Autofahrer hielt kurz an, sah, dass ich aufstand, schreibt Michael aus Ludwigshafen, fluchte und fuhr dann weiter. Toll, ich hätte in den Wagen reinfahren sollen, schreibt Michael aus Ludwigshafen. Ach, dann hättet ihr jetzt wahrscheinlich Gerichtsprozesse und all so ein Zeug am Bein. Dafür habt ihr uns, lieber Michael aus Ludwigshafen. Hier, ich hole die kleine Kristallkugel. Die kann einiges. Dieser Typ, der da einfach aus der Parkbucht raus ist, du knallst da auf die Straße, der so, steht ja auf, der Dottel, was fährt da auch so komisch? Ne, mit seinem Gefluche. Dem wird jetzt die nächsten 17 Jahre Folgendes passieren. Immer beim Händewaschen rutschen ihm die Ärmel runter und werden nass. 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So. I'm sorry.

0: Nico ist so ein cooler Typ. Dangerous Lover. Freundschaftsspiel Deutschland-Australien. Bei den Frauen steht es gerade 1:0 für Deutschland.
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2: Um 21 Uhr mit Kerstin Hoffmann. Der Co-Pilot der Fly-Dubai-Maschine hat das Flugzeug nach Angaben von Ermittlern der Vereinigten Arabischen Emirate auf dem Flughafen von Tel Aviv zum Absturz bringen wollen. Demnach war er von den Anschlägen in den USA vom 11. September 2001 inspiriert gewesen. Zudem habe sich der Co-Pilot

0: Pilot auf zwei früheren Flügen mit der Flugroute und dem Flughafen vertraut gemacht. Der Co-Pilot hatte Ende September auf einem Flug von Dubai nach Tel Aviv den Kapitän der Maschine mit einer Rettungsaxt angegriffen. Bei der Wahl von Sachsen-Anhalts Landtagspräsidenten Tobias Rausch von der AfD haben nach einem Bericht der Taz CDU-Abgeordnete nicht die Wahrheit gesagt. Demnach hat die Zeitung alle CDU-Abgeordneten gefragt, wie sie abgestimmt haben. 8 hätten geantwortet, sich enthalten zu haben. Allerdings gab es bei der geheimen Abstimmung nur 5 Enthaltungen. Rausch war mit 48 Stimmen gewählt worden, obwohl AfD und BSW zusammen nur über 44 Stimmen verfügen. Seitdem wird spekuliert, aus welcher Partei die 4 Stimmen kommen. Im Streit über die Einführung einer Zuckersteuer hat sich die Regierungskoalition offenbar auf einen Kompromiss geeinigt. Laut einem Bericht der Bild-Zeitung soll die Abgabe zum 1. Juli 2027 in Kraft treten und damit ein halbes Jahr später als ursprünglich geplant. Demnach lenkte Bundesfinanzminister Lars Klingbeil bei den umstrittenen Steuersätzen ein und verwarf Pläne für eine zusätzliche Steuerstufe. Zudem soll die Zuckersteuer für Unternehmen erst ab einer Produktionsmenge von mehr als 70.000 Litern pro Jahr fällig werden. Mit einem Lichtfest und weiteren Veranstaltungen hat die Stadt Leipzig an die friedliche Revolution in der DDR erinnert. Nach einem Friedensgebet in der Nikolaikirche begann in der Stadt ein Lichtfest. Emotionaler Höhepunkt waren hunderte Kerzen, die an der Thomaskirche eine große leuchtende 89 formten. Am 9. Oktober 1989 waren in Leipzig mindestens 70.000 Menschen protestierend durch die Stadt gezogen. Diese Montagsdemonstration gilt als entscheidend für das darauf folgende Ende der DDR. In der 2. Fußball-Bundesliga hat Heidenheim den Sprung auf einen Aufstiegsplatz verpasst. Das Team kam im Spitzenspiel gegen Kaiserslautern nicht über ein 0:0 hinaus. Im 2. Abendspiel verlor Braunschweig gegen Kiel 0:1. Das waren die Nachrichten. Das Wetter in der Nacht stark bewölkt und regnerisch bis 7 Grad. Morgen abziehender Regen, Temperaturen bis 18 Grad und windig. Die Zeit, es ist 21.03 Uhr.
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2: Vorsicht auf der A2 Richtung Berlin. Zwischen Bornstedt und Uexleben befindet sich eine ungesicherte Unfallstelle auf der linken Fahrspur. Vorsicht auf der A4 Richtung Frankfurt. Zwischen Wandersleben und Gotha liegt ein Plasteteil auf der rechten Fahrspur. A2 Berlin Richtung Hannover. Zwischen Peine Ost und Peine 2 Kilometer Stau. Nach einem Unfall Vorsicht, am Stauende hat sich noch ein Unfall ereignet. Die A4 Richtung Görlitz ist zwischen Salzenforst und Bautzenwest wegen Bergungsarbeiten gesperrt. Zurzeit Stau. Die A9 Richtung Berlin ist zwischen Dittersdorf und Triptis 4 Kilometer Stau nach einem Unfall. A14 Richtung Dresden zwischen Leipzig-Ost und Kleinpösner 3 Kilometer Stau.
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3: Am Freitag mit Markus Barsch. Hi, wir legen erstmal flockig los mit Bleu Soleil, Louisa, Soleil Bleu, ne? Und machen wir gleich ein Quiz?
4: Natürlich!
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Deutschland, hier ist Pop, eure Abendshow am Freitagabend. Deutschland eben noch 1-0 gegen Australien, Freundschaftsspiel in Karlsruhe. Jetzt bäm, Laura Köstler zum Zweiten. In der 30. nochmal das 2-0 gleich gemacht, Frau Köstler. Danke. Sollen wir kurz gucken, wie steht es denn in der Bundesliga? Bei Dortmund, Bremen immer noch. Ich hab's gleich für euch. 0-0. Alles klar. 0-0. Noch nichts passiert. Okay. Wir wollen ein schnelles Quiz spielen mit euch, oder? Spontanes schnelles Quiz. Wie wäre das? Machen wir natürlich. Ich gucke gerade schon im Abendschaukalender, der alles weiß, was man da so machen kann. Heute hier, guck mal. 9. Oktober 1997. Das US-amerikanische Science-Fiction-Drama Contact startet in den deutschen Kinos. Toller Film. Ich glaube, damals bin ich hingerannt und dann habe ich ihn mittlerweile, glaube ich, noch 17 Mal gesehen oder so, oder 9 Mal. Jodie Foster, Matthew McConaughey, ne? Die Außerirdischen. Es gibt sie. Oh ja, das ist ja toll. Wir machen das Spontane los, sofort anrufen. 07221 2011, wenn ihr schon mal einen Außerirdischen getroffen habt oder vielleicht von jemandem entführt wurdet, der außerirdisch ist und euch dann aber wieder zurückgeschickt hat mit ganz tollem neuen Wissen, zum Beispiel wie man beamen kann oder weiß ich nicht. Sowas. Nein, Quatsch. Ihr braucht natürlich nichts wissen, wie immer bei unseren spontanen Schnellquizzen. Sofort anrufen. Wir spielen das Spontane. Wir fahren durch den Weltraum und treffen außerirdische Schnellquiz. 07221 2011. Contact. Ich muss den dringend mal wieder angucken. Ist bestimmt ein Jahr her oder so, dass ich ihn gesehen habe zuletzt. 07221 2011. Huntricks, Golden und danach das spontane Schnellquiz.

0: Guck mal gleich. Wie cool. Mark Forster. Neuer Song gleich. Cool. Heißt er. Wisst ihr vielleicht schon, haben wir schon mal gespielt, das ein oder andere Mal hier, neulich erschienen. Hallo, hier ist Pop, eure Abendshow, kein Freitag wie alle anderen, der 9.10. Am 9.10. vor, weiß nicht, kann keiner, das ist ja Mathe. Also 1997, am 9. Oktober, da kam der amerikanische Science-Fiction-Film Contact in die deutschen Kinos. Ich saß mit Herzklopfen, wann kommen denn endlich die Außerirdischen? Und dann sieht man das ja gar nicht so richtig. Ich wollte jetzt nichts spoilern, aber man sieht sie nicht wirklich, weil sie sind Wesen, die ganz anders sind als wir. Aber cool. Jodie Foster, Matthew McConaughey. Wir spielen ein bisschen Außerirdischen Schnellsquiz jetzt mit Markus. Hallo Markus. Markus.
1: Hi.
0: Da bist du ja, Markus.
1: Markus.
0: Hallo Markus. Mit K, Markus.
1: Hallo.
0: Mit C. Du hast gerade, wir haben ganz kurz schon gesprochen, ich habe dich gefragt aus Spaß im Vorgespräch, da wollte ich auch gleich auflegen, hast du Contact gesehen? Sag nochmal, was du gesagt hast, Markus.
1: Ja, ich habe ihn gesehen und ich fand ihn furchtbar. Also ich habe mir aber auch was anderes darunter vorgestellt, wenn ich ehrlich bin. Also,
0: wieso? Was denn? Aber vielleicht verwechselst du den. Hast du gerade noch gesagt, hat da nicht auch Dustin Hoffman mitgespielt? Nein! No!
1: Hat nicht?
0: Okay, nee, okay. Hier, Jodie Foster, Matthew McConaughey und noch so diverse andere. Name vergessen. Egal.
1: Ja, gut, vielleicht dachte ich nur deswegen, weil das benutzt man meistens in langweiligen Filmen. Aber okay. Ja,
0: okay.
1: Anderes Thema.
0: Wir machen das spontane Schnellquiz mit Außerirdischen oder nicht und reden kurz über Contact. Also jetzt ist ja spannend, weil ich habe eine inhaltliche Frage zu Contact als erstes für dich. Und vielleicht meinst du ganz anderen Film. In Contact, da ist so ein schöner Satz. Ne, das ist ja, Jodie Foster spielt eine Astronomin, die schon als kleines Mädchen sich total für Sterne interessiert, Teleskop hat und so. Und da gibt es einen Satz, einen schönen Satz in diesem Film. Ihr Papa hat den ganz, als sie noch klein war, zu ihr gesagt. Dieser Satz lässt alle hoffen, die glauben, dass wir wirklich nicht alleine sind im Universum. Ne, der Satz geht so. Anfangs weiß ich nicht mehr genau den Anfang, aber das Ende weiß ich. Wenn da draußen in diesem riesengroßen Weltraum nicht noch irgendwo Leben wäre, dann wäre das doch A, also schon wirklich sehr sonderbar, oder B, eine ziemliche Platzverschwendung. Na Markus, A oder B?
1: Ich erinnere mich so gut wie gar nicht mehr an den Film. Ich sage jetzt einfach mal B.
0: Ja klar, das Schöne ist doch, weißt du, wenn da oben gar nichts ist, keiner da irgendwie noch rumkreucht und fleucht, dann wäre das doch eine ziemliche Platzverschwendung, finde ich ein sehr schönes Bild. So, Markus, du beim Reisen, ich weiß nicht, ob du schon gereist bist durch die unendlichen Weiten des Alls, aber wir machen es einfach mal zusammen. Beim Reisen durch die unendlichen Weiten, da reichen ja unsere so stinknormalen Raketenantriebe. Die reichen ja nicht, die sind ja total langsam, da kommt man ja nie an. In der Science-Fiction-Literatur, da reist man deswegen gerne A, durch eine Ocelot-Höhle, B, durch ein Wurmloch.
1: Ich würde ihn ja so gerne nehmen, aber nein, ich nehme das Wurmloch.
0: Ja, den Ocelot würde ich auch gerne nehmen. Durch ein Wurmloch ist richtig. Komm, wir machen noch ein bisschen weiter. Die Entfernungen im Weltraum, die sind ja echt ein Problem, ne? Abends mal eben rüber zu unseren außerirdischen Kumpels auf eine Weltraumlimo rüber. Das klappt schwerlich, weil nächste Sonne hinter unserer, die nächstnahe, da können wir auch nächste zu sagen, die heißt Proxima Centauri. Die ist etwas über 4 Lichtjahre entfernt. Im Universum ein Katzensprung, aber leider nicht. Wenn wir da mit unseren Raketen hinfliegen, dann dauert das. Also sagen wir nur einfach, Hinweg, One-Way-Ticket. Nach Proxima Centauri mit unseren Raketen. A. Über 50 Jahre. B. 106.000 Jahre.
1: Ich meine über 50.
0: Ja, ist richtig. Stimmt auch, weil über 106.000 ist über 50. Es dauert 106.000 Jahre. Also wir müssen uns das echt überlegen, wie wir da hinfahren. Das klappt mit unseren Raketen überhaupt nicht. Es gibt noch
1: muss ja auch nicht sein, das ist bestimmt kalt.
0: Da will man gar nicht hin, Proxima Centauri, das klingt so komisch. Komm, wir machen noch eine, was so spannend ist. Ich bin so gerne im Weltraum mit dir, Markus. Antrieb, jetzt angenommen, wir erfinden ein Raumschiff mit fast Lichtgeschwindigkeit. 99,99% Lichtgeschwindigkeit kann dieses Raumschiff fliegen, weil über Lichtgeschwindigkeit geht ja nichts. Aber das Doofe ist, wenn wir damit durchs All heizen, da gibt es wieder so einen blöden Nebeneffekt. Ne? Dann sind wir zwar in 7 Monaten schon bei unseren Kumpels von Proxima Centauri und also sagen wir mal, in 14 Monaten sind wir wieder da, wenn wir sofort wieder wegfliegen, nur einmal kurz gucken. Aber was ist mittlerweile auf der Erde passiert? A. Die Dinosaurier sind wieder zurückgekommen. Oder B. Auf der Erde sind in unseren 14 Monaten Lichtgeschwindigkeit Flug 140 Jahre vergangen. Ist keine Sau mehr da von den Leuten, die wir kannten. A oder B?
1: Davon würde ich mal ausgehen.
0: Das ist richtig. Danke, Albert Einstein, für die Zeitdilatation. Wenn du dich mit fast Lichtgeschwindigkeit, bewegst, dann vergeht die Zeit in deinem Raumschiff sehr viel langsamer.

0: Bon Jovi, Bad Medicine.
1: Die 80er haben angerufen, da waren die noch ganz klein. Es ist kurz vor 21:30, mal eben Halbzeit bei Deutschland, Australien. Australien den Anschlusstreffer noch schnell gemacht vor der Pause, 2:1. Und in der Bundesliga, wen haben wir da? Dortmund-Bremen, jetzt fällt es mir wieder ein. 0:0, noch nichts passiert zur Pause. Gut, jetzt was Schönes Neues von Anita Russo. Anita Russo, 26 Jahre alt, aus der Nähe von Oldenburg. Natürlich ist Anita Russo ein Künstlername, nicht Oldenburg, Russo. Weil als sie mit 12 auf YouTube angefangen hat, Sachen hochzuladen, da haben mir ihre Eltern gerufen, nein, mach das auf keinen Fall unter deinem richtigen Namen, Anita, bitte. Der Nachname muss geändert werden. Also sie gesagt, okay, ich nehme den Mädchennamen von Mama Russo, italienische Wurzeln. Fertig war die Maus. Anita Russo, neu in eurer Abendshow, Billboard Baby.

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1: Badum. Den Schlussakkord braucht man noch vom Passenger. Holes. Es ist 9:30.
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3: Heute Nacht zieht der Regen über die Mitte nach Süden und dahinter lockern die Wolken von der Nordsee her auf. Dort treten aber schon bald Schauer und Gewitter auf. Die Tiefstwerte liegen um 10 Grad. Morgen wechseln sich Sonne und zum Teil dichte Wolken ab. Gebietsweise treten Schauer und Gewitter auf. Am längsten stark bewölkt und nass bleibt es im Süden Bayerns. Am freundlichsten und überwiegend auch trocken ist es in der Mitte. Die Temperaturen erreichen 12 bis 19 Grad.
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4: A2 Richtung Berlin. Zwischen Bornstedt und Irxleben Behinderungen nach Einell-Unfall auf der linken Fahrspur. Vorsicht auf der A17 Richtung Prag. Zwischen Dreieck Dresden-West und Dresden-Gorbitz Behinderungen durch einen unbeleuchteten LKW auf der rechten Fahrspur. Die A4 Frankfurt Richtung Dresden ist zwischen Berbersdorf und Siebenlehn nach einem Unfall gesperrt. Die A4 Richtung Görlitz ist zwischen Salzenforst und Bautzen-West wegen Bergungsarbeiten gesperrt. Zurzeit Stau. Die A9 Richtung Berlin ist zwischen Dittersdorf und Triptis 4 Kilometer Stau nach einem Unfall.
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0: Hallo, hier ist Pop, eure Abendshow. Es ist Freitag. Hallo Deutschland, schön, dass ihr da seid. Die gemeinsame ARD-Abendshow von Bremen 4, HR3, MDR Jump, NDR 2, RBB 88.8, SR1 und WDR 2 produziert. Ohne Sinn und Verstand heute, jetzt in dieser Sekunde mal, auch mal wieder von SWR 3. Wir machen noch ein spontanes Schnellstquiz aus Spaß. Das ist für alle Fußballfans, aber nicht unbedingt. Es geht gar nicht um Fußball am Ende, es geht um hellseherische Fähigkeiten. Vielleicht habt ihr die ja. Soll ich irgendwelche Hellseher-Musik machen? Habe ich gerade nicht. Was ist mit der hier? Geht die vielleicht? Mach mal so. Oh, das ist gut. Das spontane Schnellstquiz geht so. Heute Abend, ich erzähl's ja schon die ganze Zeit, seit der Spielbeginn ist, ne, spielt in der Fußball-Bundesliga Borussia Dortmund gegen Werder Bremen. Es steht nach wie vor, lasst mich nicht lügen, 0-0. Jawohl, 0-0, nichts passiert. Dortmund gegen Bremen. Und jetzt kommt die spontane Schnellstquiz-Spezialfrage. Wir zapfen eure hellseherischen Fähigkeiten an. Wir setzen sie frei. Vielleicht wisst ihr gar nicht, dass ihr die habt. Vertraut eurer inneren Stimme. Auch wenn diese beiden Wettbewerbe, von denen wir jetzt sprechen gleich, nichts miteinander zu tun haben, nämlich Bundesliga und DFB-Pokal. Die haben nichts miteinander zu tun, außer dass da vielleicht Mannschaften spielen, die da und da spielen. Ich sag's nochmal, heute gerade spielt in der Bundesliga Dortmund gegen Bremen. Jetzt kommt die Quizfrage. Wer spielt in 18 Tagen in einem völlig anderen Wettbewerb, nämlich dem DFB-Pokal, gegeneinander? Gott. Wir sind verrückt geworden, oder? Kann das sein? Soll ich mal aus Spaß dran gehen? Wer spielt genau in 18? Heute spielt Dortmund gegen Bremen in der Bundesliga, das ist das eine. Aber wer spielt völlig woanders im DFB-Pokal in 18 Tagen? Im DFB-Pokal. Zufällig gegeneinander. Hallo, hier ist Pop, die Abenteuer, hier ist Markus. Mach mal dein Radio aus, sonst fliegen uns
1: ja, hallo Markus.
0: Wer bist du denn?
1: Hendrik aus Heilbronn.
0: Hendrik aus Heilbronn, wer spielt in 18 Tagen? Wieso?

0: völlig gegeneinander.
1: Dortmund gegen Bremen.
0: Du hast natürlich völlig recht. Hast du gerade nachgeguckt oder wusstest du das?
1: Nee, ich wusste es erst gerade.
0: Okay, das war das bescheuerste, schnellste Weg. Du bist der Beste, bleib

0: wieder gut.
1: Hungriges Herz in eurer Abendshow. Vorsicht auf der A64, kommt gerade noch rein, Tier Richtung Luxemburg. In der Ausfahrt Trier steht ein kaputtes Auto. Und Vorsicht auf der A648 noch, Frankfurt Richtung Eschborn. Zwischen Frankfurt-Rödelheim und Eschborner Dreieck, da steht auch ein kaputtes Auto auf der rechten Spur.

10 vor 10 ist es. Somber Undressed in eurer Abendshow. 10 vor 10 ist heute die einzig mögliche Zeit für ein bisschen Philosophie. Mit F. Alles, was den ganzen Tag so ein bisschen doof war oder so, das schieben wir jetzt beiseite für eine Minute, machen uns völlig andere Gedanken, wechseln die Perspektive, gucken anders auf die Welt. Und die kleinen Problemchen des Tages, die sind nach diesem Perspektivwechsel gleich weg. Ihr werdet sehen. Wir haben schon philosophiert über Sachen wie zum Beispiel, kennt ihr noch Pin und Puck? Braucht man das heutzutage noch am Handy? Ich erinnere mich an diese Philo, die war lustig damals. Wenn man bei einem Pinguin den Code 3-mal falsch eingegeben hat, braucht man dann den Puck-Guin. Ich glaube, die Puck war so die Zahl, die alles killt. Ne? Egal. Gehen eigentlich besonders diensteifrige Polizisten in ihrer Freizeit am liebsten raus, um wenigstens frische Luft zu schnappen? Halt! Gestern war es auch schön von Heiko aus Freiburg, glaube ich. Das ist wieder so ein Sprachding, ne? Die deutsche Sprache. Ein Quell bester Unterhaltung. Wieso nennt man es überpünktlich, wenn man 5 Minuten zu früh kommt? Und unpünktlich, wenn man 5 Minuten zu spät kommt? Ist doch gemein, oder? Könnte auch unterpünktlich heißen oder so. Oder beides könnte einfach überpünktlich heißen. Auch gut. 799 Trilliarden von diesen kleinen Hirnaushängern stehen auf unserer popabend.de Abendshow-Seite. Popabend.de sind 60.000 Philosophien verlinkt. Wir verkabeln unsere Synapsen heute absolut. Ich probiere das am Montag früh gleich aus. Oder morgen vielleicht auch schon. Mal gucken. Über die Frage von Barbara aus Bühlertal. Liebe Grüße, Barbara. Hey, wenn ich einfach morgen früh im Bett liegen bleibe, kommt dann auch der Pannendienst.

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Hier kommt noch was aus dem Verkehrszentrum. Vorsicht auf der B27 Stuttgart Richtung Heilbronn in Höhe B10, Dreieck Stuttgart-Zuffenhausen, eine ungesicherte Unfallstelle.

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1: Um 22 Uhr mit Kerstin Hoffmann. Der Co-Pilot der Fly-Dubai-Maschine hat das Flugzeug nach Angaben von Ermittlern der Vereinigten Arabischen Emirate auf dem Flughafen von Tel Aviv zum Absturz bringen wollen. Demnach war er von den Anschlägen in den USA vom 11. September 2001 inspiriert gewesen. Zudem habe sich der Co-Pilot auf zwei früheren Flügen mit der Flugroute und dem Flughafen vertraut gemacht. Der Co-Pilot hatte Ende September auf einem Flug von Dubai nach Tel Aviv den Kapitän der Maschine mit einer Rettungsaxt angegriffen. Russland will nach Angaben von US-Präsident Donald Trump große Mengen Diesel an die USA und den Weltmarkt liefern. Trump erklärte am Abend in seinem Online-Dienst Truth Social, dies habe er mit dem russischen Präsidenten Wladimir Putin vereinbart. Ziel sei, die Preise zu senken. Russland werde umgehend mehr als 300.000 Tonnen.

0: und im November weitere 500.000 Tonnen Diesel liefern. Trump steht wegen der im Irankrieg massiv gestiegenen Dieselpreise vor den Kongresswahlen am 3. November unter Druck. Bei der Wahl von Sachsen-Anhalts Landtagspräsidenten Tobias Rausch von der AfD haben nach einem Bericht der Taz CDU-Abgeordnete nicht die Wahrheit gesagt. Demnach hat die Zeitung alle CDU-Abgeordneten gefragt, wie sie abgestimmt haben. 8 hätten geantwortet, sich enthalten zu haben. Allerdings gab es bei der geheimen Abstimmung nur 5 Enthaltungen. Rausch war mit 48 Stimmen gewählt worden, obwohl AfD und BSW zusammen nur über 44 Stimmen verfügen. Seitdem wird spekuliert, aus welcher Partei die 4 Stimmen kommen. Mit einem Lichtfest und weiteren Veranstaltungen hat die Stadt Leipzig an die friedliche Revolution in der DDR erinnert. Nach einem Friedensgebet in der Nikolaikirche begann in der Stadt ein Lichtfest. Emotionaler Höhepunkt waren hunderte Kerzen, die an der Thomaskirche eine große leuchtende 89 formten. Am 9. Oktober 1989 waren in Leipzig mindestens 70.000 Menschen protestierend durch die Stadt gezogen. Diese Montagsdemonstration gilt als entscheidend für das darauffolgende Ende der DDR. In der 2. Fußball-Bundesliga hat Heidenheim den Sprung auf einen Aufstiegsplatz verpasst. Das Team kam im Spitzenspiel gegen Kaiserslautern nicht über ein 0:0 hinaus. Im 2. Abendspiel verlor Braunschweig gegen Kiel mit 0:1. Das waren die Nachrichten. Das Wetter in der Nacht stark bewölkt und regnerisch, 11 bis 7 Grad. Morgen abziehender Regen und Aufheiterungen, Temperaturen bis 18 Grad und windig. Die Zeit, es ist 22.03 Uhr.
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2: A2 Richtung Berlin. Zwischen Bornstedt und Irxleben Behinderungen nach einem Unfall auf der linken Fahrspur. Vorsicht auf der A9 Richtung Berlin. Zwischen Dreieck Bayreuth, Kulmbach und Bad Berneck Himmelkron befindet sich eine ungesicherte Unfallstelle im Baustellenbereich. Vorsicht auf der A17 Richtung Prag. Zwischen Dreieck Dresden West und Dresden Gorbitz Behinderungen durch einen unbeleuchteten LKW auf der rechten Fahrspur. A4 Frankfurt Richtung Dresden. Zwischen Berbersdorf und Siebenlehn 2 Kilometer Stau nach einem Unfall. Die A4 Richtung Görlitz ist zwischen Salzenforst und Bautzen West wegen Bergungsarbeiten gesperrt. Zurzeit Stau. Die A9 Richtung Berlin ist zwischen Dittersdorf und Triptis 4 Kilometer Stau nach einem Unfall. In Königswalde ist die Lindenstraße zwischen Jöhstädter Straße und Zickzackweg nach einem Unfall gesperrt. In Neuköningsaue ist die Heerstraße wegen eines Feuerwehreinsatzes gesperrt.
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0: Alex, Fuß.
1: Alex Warren, Eternity. Weiß nicht, ob Alex so zündet beim Hund. Hallo, hier ist Pop, eure Abendshow. Hallo Deutschland, schön, dass ihr da seid. Wir gucken gerade nochmal eben Deutschland, Australien noch nicht ganz zu Ende. Das Freundschaftsspiel der Frauen. 2:1 und in der Bundesliga ist ja wohl mal, habe ich das verloren? Die Bundesliga ist ja längst zu Ende, oder? Wo ist die Bundesliga? Guck mal, Dortmund hat ein Tor gemacht. Alles ist noch nicht zu Ende, oder? Nee, ist noch nicht zu Ende. 81. Minute, 1-0 für Dortmund. Endlich mal was passiert seit 80 Minuten. Wir wollen über Hundenamen sprechen. Kollege Jens Wau, Grotegut, ist hier aus dem Abendshow-Spezialteam.
2: Miau.
1: Das ist lustig, wir haben uns eigentlich noch nie so mit Hundenamen beschäftigt, bis jetzt eine Liste erschienen ist von irgendeiner Tierversicherung, wie die so heißen. Und das sind ganz interessante Namen, man denkt, die meinen Kinder. Sag mal gerade hier ein paar.
2: Also auf Platz 1 ist nicht Bello, sondern Luna.
1: Luna, ne?
2: Luna, ja gut. Vor Nala und Milo.
1: Oder Milo,
2: oder
1: ne?
2: Milo.
1: Aber weißt du, Nala oder weißt du, Milo? Ja. Und hinten ist auch noch in Platz 7, 8. Emma. Also, Emma, ja. Und Mila.
2: Ja, weiter geht's auch. Bella, Buddy, Bruno, Balu, Loki, Mila, Emma. Ja. Das sind die Top 10.
1: Ich bin schon, also ich kenne auf dem Spielplatz da vorne sind ständig Emmas, Milas, Milo oder Milos auch. Gut, Bruno finde ich jetzt einen Hundenamen. Ich kannte mal einen Hund, der hieß Manfred.
2: Ja. Das ist aber geil.
1: Ja, Manfred. Aber Loki, okay, kann man auch machen für einen Hund, also Gott, Göttin aus dem Nordischen.
2: Aber man fragt sich so, bei den Menschennamen, da gibt es ja diese Retrowelle, ne? Die alten Namen, die kommen jetzt alle wieder.
1: Alle wieder,
2: ne?
1: Aber das heißt nicht wieder Karl, die Jungs
2: also,
1: und so.
2: Also Waldi, Bello, Lumpi, Rex, so heißt der Kind.
1: Die Frage. Wann kommen Waldi, Bello, Hasso? Ich kannte mal einen Hund, der hieß Hasso, ist aber schon was her, du Schäferhund natürlich.
2: Also das Ding ist, dass es wohl tatsächlich einen Trend gab, dass sich Hunde immer, also Hundenamen immer weiter angenähert haben an Menschennamen. Da gab es Untersuchungen, 2012 war das.
1: Bis auf Bruno.
2: 60% der Hunde haben menschliche Vornamen da schon gehabt.
1: Ja, guck, hier ist doch hier Nala, Milo, Bella. Bella auf jedem Spielplatz.
2: Aber wie ist das, wenn Bella. Du jetzt einen Hund triffst, der Markus heißt? Findest du das... Findest du das cool?
1: Ich weiß nicht, wie Jens. Jens, kommst du jetzt oder nicht? Dann kommt er oder nicht. Folgt super,
2: ja,
1: dein Hund.
2: Jens heißt ja keiner mehr. Keine Hunde, keine Menschen.
1: Fast.

0: Hey, das ist neu von Rosalind Music I Love. Hier ist eure Abendshow. Wir haben gerade gesprochen über die beliebtesten Hundenamen 2026 und wie sich Hundenamen immer weiter den kleinen Jungs und kleinen Mädchen, Klammer auf Menschen, Klammer zu, Namen, annähern. Ne? Wir finden also in den Top 10 der Hundenamen Nala, Milo oder Mila, Emma, gut, Bruno oder Buddy. Okay, Bruno und Buddy sind, glaube ich, eher so, aber lustig, Hund Bruno. Hier schreibt uns übrigens gerade Volker aus Mannheim. Ich finde ja Wolfgang als Hundenamen nur folgerichtig. Wolfgang, Hund stammt vom Wolf ab, sehr gut. Ich hätte gerne einen kleinen Wolf, den würde ich dann zähmen und der wäre das ein cooler Dings, aber das ist, glaube ich, verboten. Hier ist übrigens noch der Boris, aus, weil ich sagte, wir sagten eben auch, Luna ist ganz weit vorne. Luna ist bei Hunden ganz weit vorne. Da schreibt uns hier, da sagt uns Boris aus Kirchheim im Bullanden Folgendes.
1: Also Markus und ja, Jens. Ja. Also meine Tochter ist 5 und die heißt auch Luna. Ja. Und ich habe eben nochmal geguckt, das ist kein Hund.
0: Nee. Achtung, Verwechslungsgefahr. Wuff. Luna, Pust!

Nachteils of the Rich and Famous. In eurer Abendshow auch mal wieder schön. Good Charlotte. Was kommt raus, wenn man Pop-Punk mit Reggae kreuzt? Das finden wir jetzt mal gemeinsam raus. Ne? Wir haben ja gerade Good Charlotte gehört. Lifestyle of the Rich and Famous. Und Good Charlotte hören wir jetzt einfach nochmal. Allerdings nicht alleine. Die haben sich nämlich Ziggy Marley geschnappt, den Sohn von Bob. Und haben gesagt, ey, wir haben hier einen coolen Song. Es wäre gleich noch viel cooler mit diesem Song, wenn du mit drauf wärst, Ziggy. Hast du Bock? Es geht um den Song You Are, der eigentlich schon 12 Jahre alt ist und so da rumlag und langsam Staub ansetzte. Joel und Benji Madden, die haben ja neben Good Charlotte noch ein Brüderprojekt, The Madden Brothers. Und 2014 haben sie ein Album veröffentlicht und da war eben You Are drauf, aber dann war da nicht mehr von gehört. Das Lustige ist, sie haben ein Jahr später das Album wieder von der Streaming-Plattform, von den Streaming-Plattformen runtergenommen, haben es abgezogen, weil sie es lieber für sich haben wollten. Total verrückt, oder? Aber jetzt haben sie ihre Meinung wieder geändert. Mal so bei diesen Popstars. Am 6. November bringen sie es wieder raus. Und diesmal eben als Good Charlotte. Und You Are hat eben dieses Update bekommen, zusammen mit Ziggy Marley. Ist das verrückt? Wir finden ja. Mal gucken, wie ihr das findet. You Are, Good Charlotte, zusammen mit Ziggy Marley.

War doch gut gerade, oder? Good Charlotte zusammen mit Ziggy Marley. You are. Warum nicht mal so zwei völlig verschiedene Sachen zusammen mixen? Kann man gut machen. Es gibt so Fußballfans, hallo, hier ist Pop, eure Abendshow. Es gibt so Fußballfans, die denken, 80 Minuten, nichts passiert. Ach komm, ich muss morgen früh raus oder so, ich gehe mal. Wer das gemacht hat bei Dortmund-Bremen, das tut uns leid. Ne, wann war es? Also nur 80 Minuten fast, passiert ja gar nichts. Dann Tor für Dortmund 1-0. Und mittlerweile ist es noch nicht zu Ende, steht es 2-2. Dortmund hat dann 2-0 gemacht und Bremen hat mittlerweile ausgeglichen. Abgepfiffen in dieser Sekunde. 2-2. Und bei den deutschen und australischen Fußballfrauen ist es auch aus. Da ging es am Ende auch noch ab. 4-2.

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1: Es ist 10:30.
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7: Heute Nacht zieht der Regen über die Mitte nach Süden und dahinter lockern die Wolken von der Nordsee her auf. Dort treten aber schon bald Schauer und Gewitter auf. Die Tiefstwerte liegen um 10 Grad. Morgen wechseln sich Sonne und zum Teil dichte Wolken ab. Gebietsweise treten Schauer und Gewitter auf. Vor allem im Nordwesten fallen diese zahlreich und kräftig aus. Die Temperaturen erreichen 12 bis 19 Grad.
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8: A2 Richtung Berlin. Zwischen Bornstedt und Irxleben Behinderungen nach einem Unfall auf der linken Fahrspur. Vorsicht auf der A17 Richtung Prag. Zwischen Dreieck Dresden-West und Dresden-Gorbitz Behinderungen durch einen unbeleuchteten LKW auf der rechten Fahrspur. A4 Frankfurt Richtung Dresden. Zwischen Berbersdorf und Siebenlehn 2 Kilometer Stau nach einem Unfall. Die A4 Richtung Görlitz ist zwischen Salzenforst und Bautzen-West wegen Bergungsarbeiten gesperrt. Zurzeit Stau. Die A9 Richtung Berlin ist zwischen Dittersdorf und Triptis 2 Kilometer Stau nach einem Unfall. In Dresden ist die Breitscheidstraße bis Straße des 17. Juni wegen eines Feuerwehreinsatzes gesperrt.
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0: wir wollen mal, dass der Fuß sich bewegt.
1: Machen wir. Tino. Auf Tino ist Verlass. Purple Disco Machine mit Meek zusammen. Neu. Test My Luck in der Abendshow.

Es ist 22.50 Uhr. Damit ihr hier gut und sicher ankommt, hier noch ein paar Infos aus dem Verkehrszentrum. Bitte einmal Vorsicht auf der A9, Nürnberg Richtung Halle, Leipzig zwischen Dittersdorf und Triptis. Da steht ein kaputter Schwertransport. Und noch einmal Vorsicht auf der A5, Kassel Richtung Frankfurt zwischen Hartmacher Dreieck und Alsfeld Ost steht auch ein defektes Fahrzeug. Kommt gut und sicher und bald an.

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1: Um 23 Uhr mit Ramin Movasakian. In Panama hat es ein schweres Erdbeben der Stärke 7,6 gegeben. Wie die US-Erdbebenwarte mitteilte, lag das Epizentrum in einer ländlichen Region. Das Beben war aber auch in der Hauptstadt Panama City zu spüren. Mittelamerika-Korrespondentin Jenny Barke.
2: Wegen des Erdbebens gilt eine Tsunami-Warnung. In den kommenden Stunden könnten gefährliche Flutwellen an einigen Küstenabschnitten Panamas sowie den mittelamerikanischen Nachbarländern Costa Rica, Nicaragua, Guatemala und El Salvador sowie in Südamerika, in Kolumbien, Ecuador und Peru möglich sein. In Panama, wo derart starke Erdstöße selten sind, kam es zu Schäden an Gebäuden. In der Stadt Penonome stürzten einem Medienbericht zufolge der Turm eines historischen Gebäudes sowie mehrere Balkone ein. Bisher sind keine Informationen über mögliche Verletzte oder Tote bekannt.
1: Nach dem versuchten Terroranschlag mit einer Passagiermaschine der Fluggesellschaft Fly Dubai sind weitere Details bestätigt. Laut den Ermittlern in den Vereinigten Arabischen Emiraten plante der Co-Pilot tatsächlich einen Selbstmordanschlag auf den Flughafen von Tel Aviv. Er habe sich dabei von den Anschlägen des 11. September inspirieren lassen. Der Mann aus dem Oman griff Ende September auf einem Flug von Dubai nach Tel Aviv den Kapitän mit einer Rettungsaxt an, konnte aber von Passagieren überwältigt werden. Das ZDF trauert um seinen langjährigen Chefredakteur Klaus Presser. Er ist nach Angaben des Senders mit 90 Jahren in Berlin gestorben. In den 1970er Jahren zählte Presser als Moderator des heute

0: Journals zu den bekanntesten Fernsehgesichtern. Die deutschen Fußballerinnen haben am Abend ihr WM-Testspiel gegen Australien gewonnen. Die Partie in Karlsruhe endete 4:2. ARD-Sportreporterin Martina Knief berichtet.
1: Melissa Kössler traf zum 1 und 2:0. Sam Kerr, die Australierin, konnte in der Nachspielzeit der ersten Halbzeit verkürzen. In der zweiten Halbzeit lange eine ausgeglichene Partie, bis es wieder ein Tordebüt in der DFB-Auswahl gab. Diesmal war die Wolfsburgerin Camilla Küver nach einer Ecke zur Stelle 3:1. Wieder war es die Nachspielzeit. Holly McNamara zum Anschluss für die Australierinnen. Aber im Schlussakkord war Sjoke Nüsken zur Stelle und markierte das 4:2 für Deutschland gegen Australien.
0: In der Fußball-Bundesliga hat Dortmund den 5. Sieg im 5. Spiel knapp verpasst. Der BVB spielte am Abend gegen Bremen 2:2 und gab dabei einen 2-Tore-Vorsprung aus der Hand. In der 2. Bundesliga trennten sich Heidenheim und Kaiserslautern 0:0. Außerdem gewann Braunschweig gegen Kiel 1:0. Das Wetter für Deutschland. In der Nacht liegen die Tiefstwerte bei 12 bis 6 Grad. Morgen ziehen die Schauer weiter Richtung Nordwesten. Im Süden ist es meist bewölkt, sonst oft sonnig bei Temperaturen von maximal 11 bis 18 Grad. Die Zeit 23.03 Uhr.
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4: A4 Frankfurt Richtung Dresden. Zwischen Berbersdorf und Siebenlehn 2 Kilometer Stau nach einem Unfall. Die A4 Richtung Görlitz ist zwischen Salzenforst und Bautzenwest wegen Bergungsarbeiten gesperrt. Zurzeit Stau. Die A9 Richtung Berlin ist zwischen Dittersdorf und Triptis 2 Kilometer Stau nach einem Unfall.
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0: Schlabam, hier ist Pop. Na? Eure Abendshow am Samstag. Am Morgen Samstag. Ich bin schon mit Morgen irgendwie im Kopf. 23.13 Uhr, Freitagabend. Hey, das waren eben viele erste Male, ne? Viele erste Tore für unsere Fußballfrauen. 4:2. Für Deutschland ging es ja eben aus. Freundschaftsspiel in Karlsruhe, Deutschland gegen Australien. Testspiel auf dem Weg zur WM nächstes Jahr in Brasilien. Ne? Und viele Spielerinnen waren da dabei, die noch nicht so oft fürs Nationalteam gespielt haben. Und zwei haben sogar zum allerersten Mal für Deutschland getroffen heute. Melissa Kössler, gleich zweimal. 23. und 30. Minute, hat sie sich gefreut?
1: Ja, ganz besonders. Ich bin sehr, sehr happy, auch wenn das erste nicht so ganz meins war. Ich wollte einfach nur sicher gehen, dass er reingeht, aber ja, freue mich natürlich.
0: Und dann 83. Minute kam Camilla Küver mit ihrem ersten Tor.
2: Ja, mega Gefühl, also unbeschreiblich. Es ist auf jeden Fall ein Moment, von dem man immer wieder geträumt hat. Das auf jeden Fall hat es mir heute auch nochmal extra vorgenommen. Bin sehr froh, dass es geklappt hat.
0: Hat geklappt. Schön, dass Deutschland gewonnen hat, 4:2. Glückwunsch ans Team. Die sitzen gerade im Bus und hören die Abendshows, machen die immer, das wissen wir. Und wir sollen doch schön alle grüßen, die da waren übrigens im Stadion in Karlsruhe, weil hier kommt eine Mail an die 07221211. Hallo Baschi von Nicole. Hallo Baschi, wir waren gerade beim Frauenländerfußballspiel in Deutschland, gegen Australien, Deutschland-Australien in Karlsruhe. Grüß bitte alle, aber wirklich alle, die auch mit uns da waren. Habe ich gerne gemacht. Ganz liebe Grüße von Nicole und Bernd und Lena aus Bühlertal. Ihr werdet alle gegrüßt.

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1: Auch mal wieder gut, R.E.M. In eurer Abendshow Buschel G, Jake Isaac, jetzt I would lose it all, aber vorher noch eine Info aus dem Verkehrszentrum A5 Basel Richtung Karlsruhe. Zwischen Baden-Baden und Rastatt Süd, unbeleuchtetes Auto.

noch was aus dem Verkehrszentrum. Es reicht. Vorsicht bitte auf der A81. Singen Richtung Stuttgart, Höhe Böblingen, Sindelfingen. Steht auch ein kaputtes Automobil.

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7: Es ist 11:30.
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8: Heute Nacht zieht der Regen über die Mitte nach Süden und dahinter lockern die Wolken von der Nordsee her auf. Dort treten aber schon bald Schauer und Gewitter auf. Die Tiefstwerte liegen um 10 Grad. Morgen wechseln sich Sonne und zum Teil dichte Wolken ab. Gebietsweise treten Schauer und Gewitter auf. Am längsten stark bewölkt und nass bleibt es im Süden Bayerns. Am freundlichsten und überwiegend auch trocken ist es in der Mitte. Die Temperaturen erreichen 12 bis 19 Grad.
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9: A2 Richtung Berlin. Zwischen Bornstedt und Irxleben Behinderungen nach einem Unfall auf der linken Fahrspur. Vorsicht bitte im Kreis Mansfeld-Südharz auf der Kreisstraße. Zwischen Heiligenthal und Lochwitz liegt ein umgestürzter Baum. Die A4 Richtung Görlitz ist zwischen Salzenforst und Bautzenwest wegen Bergungsarbeiten gesperrt. Zurzeit Stau. Die A9 Richtung Berlin ist zwischen Dittersdorf und Triptis 2 Kilometer Stau nach einem Unfall.
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Hier ist Pop, eure Abendshow am Samstag. Ich bin schon irgendwie im Wochenende, aber da hören wir uns, wenn ihr Bock habt, morgen Abend eh wieder hier. Es ist Freitag, noch ist Freitag, morgen hören wir uns auch wieder, wenn ihr Lust habt. Morgen ist Samstag, da sage ich dann Sonntag wahrscheinlich. Aber Sonntag hören wir uns auch wieder, wenn ihr Bock habt. Montag hören wir uns auch. Ich mache so einen langen Lappen gerade. Bis der Kollege Michi Rolfsteck wiederkommt. Das ist auch mal schön, wenn man sich so abwechseln kann. Ist immer gut. Wir wollen euch jemanden vorstellen, den die Jüngeren nicht kennen. Caro Emerald. Moment, die haben wir doch schon mal gehört. Ja, sagen aber die Leute Ü35, oder? Caro Emerald hatte einen riesen Hit in Europa und zwar 2010. Das war die hier. Caro Emerald aus den Niederlanden. A Night Like This. Man bewegte automatisch seinen Körper zu diesem 2-Millionen-fach verkauften Riesenhit in Europa 2010. Was hat Caro Emerald seitdem gemacht, seit 16 Jahren? Kinder gekriegt. Diverserlei Kinder gekriegt. Aber jetzt ist sie wieder da, aber wir müssen uns total umgewöhnen. Sie heißt jetzt nicht mehr Caro Emerald. Sie heißt nur noch Caro. Sie hat den Emerald einfach weggelassen. Den ist nicht Emerald Smaragd? Ich glaube ja, ne? Also sie heißt jetzt nur noch Caro, C-A-R-O. Und der aktuelle Song, ihr neues Single, heißt I Can't Win. Jetzt mal für euch in der Abendshow. I can't win. Entschuldigung. Ich sag's nochmal, weil sie es amerikanisch ausspricht und nicht britisch, wie ich gerade gesagt habe. Hier ist Caro mit ehemals Emerald mit I Can't Win. 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

10:50 ist es gleich. Hier kommt auch was aus dem Verkehrszentrum. Vorsicht bitte in beiden Richtungen auf der B3 Marburg-Gießen zwischen B62 Kölbereck und Marburg-Werder. Da laufen Personen auf der Fahrbahn und es liegen dort auch Fahrzeugteile herum.

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1: Um Mitternacht mit Stefan Eferts. US-Präsident Trump hat sich nach eigenen Angaben mit Kreml-Chef Putin auf ein Dieselgeschäft geeinigt. Auf seiner Online-Plattform erklärte er, Russland werde in den kommenden Monaten fast 5 Millionen Tonnen Diesel für den US- und den Weltmarkt zur Verfügung stellen. Aus Washington Anne Schneider.
2: Das US-Finanzministerium hat dafür eine zeitlich befristete Ausnahme von den Russland-Sanktionen geschaffen. Russische Dieselimporte sollen bis Anfang April 2027 erlaubt sein. Trump begründete den Schritt mit den stark gestiegenen Kraftstoffpreisen vor den wichtigen US-Zwischenwahlen. Die Dieselpreise für Landwirte und Spediteure zu senken, sei seine oberste Priorität. Politisch ist die Entscheidung heikel. Trump hatte erst vor wenigen Wochen ein Gesetz mit schärferen Russland-Sanktionen unterzeichnet. Kritiker sehen deshalb einen Kurswechsel, der Moskau wirtschaftlich entgegenkommt, während Russland seinen Krieg gegen die Ukraine fortsetzt.
1: Die frisch gekürte Friedensnobelpreisträgerin Pillay kritisiert die USA wegen der Sanktionen gegen den Internationalen Strafgerichtshof. Es sei schockierend, dass Richter wegen ihrer Anordnungen sanktioniert würden, sagte Pillay in den ARD-Tagesthemen. Sie glaube an den Erfolg des Gerichts, denn es gäbe auch viel Unterstützung, etwa aus Europa und Afrika. Die USA verkündeten die Sanktionen kurz nach der Vergabe des Friedensnobelpreises an Pillay. Sie hat früher an dem Gericht in Den Haag gearbeitet. In der Fußball-Bundesliga hat Dortmund den 5. Sieg im 5. Spiel knapp verpasst. Der BVB spielte am Abend gegen Bremen 2:2 und gab dabei einen 2-Tore-Vorsprung aus der Hand. Aus Dortmund Jan Wochner.
3: Lange rannte Dortmund vergeblich an gegen sehr defensive Bremer. Die aufopferungsvoll verteidigten Dortmund aber kam zu seinen Toren. 80. Minute Daniel Svensson, 85. Minute Kapitän Nico Schlotterbeck per Kopf nach einer Ecke. Doch Bremen kam zum Anschlusstreffer. 2 Minuten vor dem Ende der regulären Spielzeit durch Ludovic Reis. In der Nachspielzeit segelte ein Freistoß rein in den Dortmunder 16er und Niklas Füllkrug, der ehemalige Dortmunder, köpfte vorbei am verdutzt reinschauenden Gregor Kobel zum 2:2 für Werder Bremen ein.
1: In der zweiten Bundesliga trennten sich Heidenheim und Kaiserslautern 0:0. Außerdem gewann Braunschweig gegen Kiel 1:0. Das Wetter in Deutschland. Im Norden zunehmend Schauer, in Süddeutschland erst trocken, dann länger Regen. Tiefstwerte 12 bis 6 Grad. Tagsüber Regen südlich der Donau, im Nordwesten und an den Küsten. Sonst wechselnd wolkig und meist trocken. Höchstwerte 11 bis 18 Grad. Mäßiger, teils böiger Wind, stürmische Böen an den Küsten und im Bergland. Am Sonntag Sonne, Wolken und einzelne Schauer, 10 bis 18 Grad. Die Zeit, es ist 0:03 Uhr.
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4: A2 Richtung Berlin. Zwischen Bornstedt und Irxleben Behinderungen nach einem Unfall auf der linken Fahrspur. Vorsicht bitte auf der A38 Göttingen Richtung Halle. Zwischen Heringen und Berger stehen mehrere defekte LKW. Die A4 Richtung Görlitz ist zwischen Salzenforst und Bautzenwest wegen Bergungsarbeiten gesperrt. Zurzeit Stau.
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5: Hey, willkommen an diesem Wochenende mit Annetta Politi. Ihr Lieben, diese Zeit, die verbringen wir gemeinsam. Die Nacht gehört uns. Wir holen uns gleich ein bisschen neuen Sound. Erstmal aber Olivia Dean, So Easy to Fall in Love. Beziehungsweise David Puentes mit Loy und Golden Summer.
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das Wochenende mit der Popnacht hier. Welcome. Wir genießen ein bisschen die Zeit zusammen, holen uns aber erstmal Musik aus Somerset von UK, Mr. Jack Dean und Mercy, der sich gesagt hat, ja, am Anfang meiner Karriere habe ich vielleicht ein bisschen den Sound mehr geholt von Sachen, die ich einfach gut fand und gesagt habe, hey, finde ich gut, in die Richtung will ich auch gehen. Und irgendwann ist man dann da, wo man ist. Und für ihn hat er gesagt, zu Mercy. Also, ich finde es einfach immer schön, wenn man Emotionen, die man hat, gemeinsam mit anderen Menschen teilen kann, dann wird alles ein bisschen leichter. Deswegen genießen wir ein bisschen zusammen, Jack Dean und Mercy, hier in der Popnacht.

0: Wer bräuchte jetzt so einen zeitlosen Klassiker?
1: Ich auch.
0: Ich auch. Warum haben die eigentlich nie einen James-Bond-Song gemacht?

0: die Zoom schon gestartet, die ersten, die hier fragen.
1: Ihr seid süß über die 07221 2011 in der Popnacht. Unseren legendären Nacht-Zoom, wo wir immer reingucken, wer da ganz genau mit uns mitsegelt durch diese Nacht. Da freuen wir uns immer sehr darüber. Und ihr wisst, ist immer offen, also ganz egal, wo ihr in dieser Nacht unterwegs seid. Deutschlandweit, weiß nicht, von Bautzen bis Aachen oder von oben nach unten, Lindau bis Flensburg. Und weltweit natürlich freuen wir uns, wenn wir immer so ein bisschen, ich sag gerne, der kleine Anker sein dürfen für euch. So ein kleiner, der Heimathafen, ja, wo ihr sagt, jawohl, das gibt so ein bisschen das Gefühl von, von Heimat eben. Dann gerne melden, damit wir wissen, wer da so mit uns die Nacht unterwegs ist. Vielleicht seid ihr in Shanghai gerade, ich weiß nicht, Athen, Melbourne, Buenos Aires, Rio de Janeiro, weiß ich nicht, Miami, Lappland. Wo steckt ihr überall? Wo dürfen wir euch begleiten und warum vor allen Dingen? Also wer, vielleicht auch Kapstadt, keine Ahnung. Also egal zu welcher Tages- oder Nachtzeit, 07221 2011, wir kriegen dann immer so ein schönes Gefühl für unsere Nacht. Also hier bei uns die kuschelige Nacht, sage ich mal, im Oktober, wo es Laub so herrlich durch den Wind ein bisschen flattert oder auch ein bisschen crunchy ist, dass man so durchlaufen kann. Wie ist es denn bei euch? Hier, Australien genießt man gerade eher so die Frühlingsvorboten. Ist ganz anders da im Moment. Deswegen erzählen, wer da bei uns ist. Der Zoom der Nacht, da gucken wir uns alles ein bisschen genauer an über die 07221 2011. Gerne kurz anrufen, wenn ihr reden könnt. Oder ja, eine Nachricht schreiben oder gerne eine Sprachnachricht schicken. Da freuen wir uns sehr. 07221 2011, unser Nacht-Zoom ist aktiv. Wer ist da bei uns heute Nacht? Und warum vor allen Dingen?

Wir haben Aktuelles aus dem Verkehrszentrum, die A111 Charlottenburg Richtung, so, wo haben wir jetzt hier? 111 Charlottenburg Richtung Dreieck-Oranienburg. Der Tunnel Flughafen Tegel, der ist wegen eines defekten Fahrzeuges gesperrt. Allen eine gute Fahrt. Hier ist die Popnacht am Wochenende mit Annetta Politti. Hi zusammen.

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7: Heute wechseln sich Sonne und zum Teil dichte Wolken ab. Gebietsweise treten Schauer und Gewitter auf. Die Temperaturen erreichen 12 bis 19 Grad. Am Sonntag bleibt es besonders im Norden wechselhaft mit Schauern und einzelnen Gewittern. Sonst wechseln sich Sonne und Wolken ab. Schauer gibt es nur örtlich. Es werden 11 bis 18 Grad erreicht. Der Montag bleibt

0: Bei Sonne und Wolken oft trocken bei 12 bis 19 Grad.
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2: Vorsicht bitte in Benzhausen, laufen Pferde auf der Fahrbahn. Die A71 Erfurt-Suhl ist zwischen Ilmenau-West und Gräfenroda wegen starken Windes für Fahrzeuge mit hohen Aufbauten und leichte Lkw mit Hänger gesperrt. Die Umleitung in Richtung Schweinfurt führt über die U98 und in Richtung Sangerhausen über die U13.
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3: Hier ist die Popnacht an diesem Wochenende mit Annetta Politti. Hi, ihr Lieben.

0: Popnacht einmal durch die Nacht segeln. Das machen wir gemeinsam an diesem Wochenende. Freut mich immer sehr mit unserem Nachtzug, der da aktiv ist. Und dann sieht man immer sehr, sehr schön, wer da so alles mit uns dabei ist über die 07221 2011. Und natürlich ist es natürlich hier ganz unterschiedlich aufgeteilt in den Teams, die vielleicht arbeiten jetzt in der Nacht. Die Teams Nachtschicht, die gesagt haben, ja, die erste so richtig herbstliche Schicht übernehmen wir sehr gerne jetzt an dem Wochenende. Die begleiten wir natürlich auch alle, vielleicht Mama- oder Papa-Taxis, die gesagt haben, ja, die Kids sind draußen, machen was auch immer. Und wir haben gesagt, ja, wir holen sie dann ab. Auch das über die 07221 2011 und natürlich auch weltweit, ganz egal, wo ihr da unterwegs seid. Einfach kurz melden, dann wissen wir, wie es bei euch so aussieht, zu welcher Tages- oder Nachtzeit wir euch da erwischen und wo wir ein bisschen so der Anker sein dürfen für die Heimat. Also gerne kurz anrufen oder aber einfach auch eine Sprachnachricht schicken. Wen haben wir jetzt?
1: Ich habe gerade eben euch im Radio gehört und ich bin weder in Shanghai noch in Kapstadt. Ich bin ganz, ganz regulär in der Nähe von Kaiserslautern unterwegs und habe gerade eine Patientin nach Hause gebracht und freue mich immer, immer wieder, wenn ich euch in der Nacht höre und ihr mich dabei begleitet. Einen wunderschönen Abend noch.
0: Vielen Dank, Vanessa, wünschen wir dir auch. Ja, das machen wir natürlich auch gerne. Kopfkino, da können wir alle ein bisschen gemeinsam alle unsere kleinen Gehirnzellen da oben anschalten und sagen, ja, jetzt träumen wir uns ein bisschen weit weg.

Die Popnacht hier am Wochenende und wir haben Aktuelles aus dem Verkehrszentrum. Vorsicht bitte auf der B317 Lörrach-Tottenau zwischen Hauingen und Schallstein. Da haben wir eine ungesicherte Unfallstelle auf allen Fahrstreifen. Angenehme Nacht. Begleite euch ja da sehr gerne. Annetta Politti hier in der Popnacht.

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1: Um 1 Uhr mit Stefan Eferts. Der ukrainische Präsident Selenskyj kritisiert den Dieseldeal der USA mit Russland. Damit das Land bis zu 5 Millionen Tonnen Diesel liefern kann, hatte das US-Finanzministerium die Sanktionen gegen Russland gelockert. Aus Kiew berichtet Nils Buhler.
2: Jede Lockerung der Sanktionen gegen Russland sei ein Zeichen von Schwäche, so der ukrainische Präsident Selenskyj in einem Statement. Dass die USA russischen Diesel einkaufen wollen, spiele Russland in die Hände und ermögliche dem Land, seinen Krieg in der Ukraine fortzusetzen und noch mehr Menschen zu töten. Der ukrainische Präsident erneuerte seine Bereitschaft, die Angriffe auf russische Energieanlagen einzustellen, wenn Russland keine ukrainische Energieinfrastruktur mehr zerstöre, so Selenskyj.
1: Nach dem versuchten Terroranschlag mit einer Passagiermaschine der Fluggesellschaft Fly Dubai sind weitere Details bestätigt. Laut den Ermittlern in den Vereinigten Arabischen Emiraten plante der Co-Pilot tatsächlich einen Selbstmordanschlag auf den Flughafen in Tel Aviv. Er habe sich dabei von den Anschlägen des 11. September inspirieren lassen. Der Mann aus dem Oman griff Ende September auf einem Flug von Dubai nach Tel Aviv den Kapitän mit einer Rettungsaxt an. Er konnte aber von Passagieren überwältigt werden. In Mecklenburg-Vorpommern haben SPD und Linke für Koalitionsverhandlungen gestimmt. Die Grünen wollen bei einem kleinen Parteitag heute in Rostock entscheiden, ob auch sie zur Bildung einer rot-rot-grünen Landesregierung verhandeln wollen. Am Abend waren die Sondierungsgespräche erfolgreich zu Ende gegangen. Ein zentrales Vorhaben, auf das sich die Sondierer verständigen konnten, sind beitragsfreie Kitas. In der Fußball-Bundesliga hat Dortmund eine 2:0-Führung gegen Bremen am Ende noch verspielt. Vom Endstand 2:2 war Dortmunds Trainer Niko Kovac nicht begeistert.
3: Ich bin schon lange im Geschäft, ich habe alles schon erlebt. Wir haben den Gegner 88 Minuten dominiert, haben uns den Gegner zurechtgelegt, haben die Tore erzielt, haben sogar noch ein Tor erzielt, was der Schiedsrichter meines Erachtens zu früh abgepfiffen hat. Das war für mich kein Foul. Gut, aber dann führst du 2:0 und die letzten 8 Minuten, das ist ja das, was uns dann auch wehtut. Du darfst euch ein Spiel, wo du 2:0 führst, darfst du nicht aus den Händen geben.
1: In der zweiten Bundesliga trennten sich Heidenheim und Kaiserslautern 0:0. Außerdem gewann Braunschweig gegen Kiel 1:0. Das Wetter in Deutschland. Im Norden zunehmende Schauer, im Süddeutschland erst trocken, dann länger Regen, Tiefstwerte 12 bis 6 Grad. Tagsüber Regen südlich der Donau, im Nordwesten und an den Küsten. Sonst wechselnd wolkig und meist trocken, Höchstwerte 11 bis 18 Grad. Mäßiger, teils böiger Wind, stürmische Böen an den Küsten und im Bergland. Am Sonntag Sonne, Wolken und einzelne Schauer, 10 bis 18 Grad. 1:03 Uhr.

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2: A4 Richtung Frankfurt. Zwischen Eisenach Ost und Eisenach West Staugefahr. Nachtbaustelle, Fahrbahn auf einen Fahrstreifen verengt. Rechter Fahrstreifen blockiert. Mittlerer Fahrstreifen blockiert. Standstreifen blockiert. Die A71 Erfurt-Suhl ist zwischen Ilmenau-West und Gräfenroda wegen starken Windes für Fahrzeuge mit hohen Aufbauten und leichte Lkw mit Hänger gesperrt. Die Umleitung in Richtung Schweinfurt führt über die U98 und in Richtung Sangerhausen über die U13.
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3: Hey, an diesem Wochenende mit Annetta Politi. Welcome, ihr Lieben. Schön, dass ihr alle damit dabei seid. Da reiten wir gemeinsam ein bisschen durch die Nacht. Gleich holen wir uns ganz neuen Sound von Joy Denelani. I missed the summer already. Legen aber erstmal los mit Holly Humberstone, To Love Somebody.
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0: Die Nachtschicht ist unterwegs und wir begleiten da sehr gerne, also zumindest in Deutschland, das ist die Nachtschicht, über die 07221 2011. Freuen wir uns natürlich, vielleicht ist ja euch gerade so die perfekte Zeit, um ein bisschen zu frühstücken, zu brunchen oder Mittagessen vorzubereiten. Einfach kurz melden hier bei uns, geht per Sprachnachricht, einfach eine Nachricht schicken oder auch kurz durchrufen, freuen wir uns. Aber natürlich nur, wenn ihr telefonieren könnt. Gucken wir einfach mal 07221 2011. Wie hier, wer da?
1: Ja, moin, hier ist Matthias.
0: Hi Matthias, woher rufst du an?
1: Von Sylt.
0: Von Sylt?
1: Ja, und wir fliegen hier weg. Ja, du hast ja wegen Wetter gefragt und so. Ne?
0: Mhm.
1: Ja, und wir fliegen hier weg. Wir hatten jetzt die letzten Tage voll Wind, ganzen Tag heute Regen.
0: Aber das ist ja eigentlich perfektes Sylt-Wetter, oder? So kennt man es ja eigentlich.
1: Ja, ich kenne das ja, aber die anderen kennen das ja nicht. Deswegen wollte ich das gerade vermitteln.
0: Das ist sehr gut, mein Lieber. Wo denn genau auf Sylt bist du?
1: Ich bin in Wenningstedt, in der Nähe von Westerland. Also,
0: ah, okay.
1: Ja, fast die Mitte. Den Kampen ist rechts und da ist dann hier nach links ist Westerland und Hörnum. Wir sind es gewohnt, die Sylter. Aber die anderen können sich das nicht vorstellen, sagen wir so.
0: Ja, ja, das stimmt. Die kommen natürlich dahin und denken sich, ach, jetzt erstmal eine schöne Wanderung machen, bis ganz nach oben.
1: Ja, die kommen hierher im Urlaub und die wollen nur wegen den Stürmen hierher. Die gehen dann am Strand spazieren, dann fliegst du weg.
0: Ja, das stimmt. Nee, das wäre jetzt ganz ungestickt.
1: Ja, so ungefähr. Tage soll es noch so bleiben, so 2-3 Tage und dann soll es wieder abflauen.
0: Den Anker gut in der Mitte von Sylt festmachen.
1: Ja,
0: alles klar, mein Lieber. Danke dir und liebe Grüße.
1: Okay, alles klar.
0: Ciao, ciao.

Die Popnacht freut sich immer über neuen Sound. Und dafür müssen wir jetzt gar nicht so groß um die Welt reisen. Nein, das holen wir uns von jemandem, den wir wirklich sehr lieben hier in Deutschland, weil wir sagen, Joy Dinalani, yes! Gute neue Musik von ihr. I miss the summer already. Ganz neu in der Popnacht. Tolle Frau, tolle Stimme, toller Sound. Alle Daumen, alles nach oben.

Wir haben Aktuelles aus dem Verkehrszentrum, die 71 Erfurt-Suhl zwischen Ilmenau-West, Griffenroda wegen starken Windes für Fahrzeuge mit hohen Aufbauten und leichter LKW mit Hänger gesperrt. Hier ist die Popnacht am Wochenende mit Annetta Politi. Hi ihr Lieben.

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2: Heute wechseln sich Sonne und zum Teil dichte Wolken ab. Gebietsweise treten Schauer und Gewitter auf. Die Temperaturen erreichen 12 bis 19 Grad. Am Sonntag bleibt es besonders im Norden wechselhaft mit Schauern und einzelnen Gewittern. Sonst wechseln sich Sonne und Wolken ab. Schauer gibt es nur örtlich. Es werden 11 bis 18 Grad erreicht. Der Montag bleibt bei Sonne und Wolken, oft trocken bei 12 bis 19 Grad.
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3: A2 Richtung Berlin. Zwischen Bornstedt und Irxleben Behinderungen nach einem Unfall auf der linken Fahrspur. Die A71 Erfurt-Suhl ist zwischen Ilmenau-West und Gräfenroda wegen starken Windes für Fahrzeuge mit hohen Aufbauten und leichte Lkw mit Hänger gesperrt. Die Umleitung in Richtung Schweinfurt führt über die U98 und in Richtung Sangerhausen über die U13. Kreis Harz, die Landesstraße. Zwischen Dedeleben und Pepsdorf ist wegen eines Polizeieinsatzes in beiden Richtungen gesperrt.
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4: Hier ist die Popnacht an diesem Wochenende mit Annetta Politi. Hallo zusammen.

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Falschfahrer ist unterwegs. Achtung, Autofahrer auf der A21 Bargteheide Kiel zwischen Bad Segeberg Süd, Dahldorf. Da kommt ein Falschfahrer entgegen. Bitte äußerst rechts fahren, nicht überholen. Auf der A21 Bargteheide Kiel zwischen Bad Segeberg Süd und Dahldorf. Da ist ein Falschfahrer unterwegs. Bitte in beiden Richtungen besonders vorsichtig fahren. 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

hat er uns ganz schalu gemacht mit seiner Stimme und seinem Sound. Teddy Swims, hier ist die Popnacht. Und das ist ja das Schöne, wir sind sofort auf den ersten Schlag, kennt ihr das, als ihr ihn gehört habt, das erste Mal zu sagen, wow, was ein Typ, wir wollen mehr von ihm. Und jetzt hat er angekündigt, okay, im Januar kommt schon das nächste Album von ihm, Ugly, 22. Januar, also für alle Hardcore-Fans, unbedingt merken. Und er sagt, 15 Monate hat er dran geschrieben, da ist einiges passiert in seinem Leben, unter anderem ist er Papa geworden, hat ein Söhnchen bekommen. Er sagt, das macht schon was mit einem. Und da sind jetzt etliche Eltern, die nicken und sagen, ja, das macht sehr viel.

Firmenentwarnung aus dem Verkehrszentrum auf der A21 Bad Neheide-Kiel. Kein Falschfahrer mehr zwischen Bad Segeberg Süd und Dahldorf. Die Entwarnung für die A21 Bad Neheide-Kiel. Kein Falschfahrer mehr zwischen Bad Segeberg Süd und Dahldorf.

hier am Wochenende mit Annetta Politi und das heißt, wir sind da alle zusammen für euch unterwegs. HR3, MDR Jump, NDR 2, Bremen 4, RBB 888, SR1, WDR 2 und SWR 3 für euch in der Popnacht.

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1: Um 2 Uhr mit Stefan Eferts. Der Bundesbeauftragte für Menschenrechtspolitik Castellucci fordert erneut die Abschaffung der Todesstrafe. Sie würde weltweit zwar in immer weniger Ländern verhängt, dennoch steige die Zahl der Hinrichtungen. Aus der Nachrichtenredaktion Pitt Beffort.
2: Castellucci sagte, die Todesstrafe sei mit der Würde des Menschen unvereinbar. Sie sei unmenschlich und eine besonders grausame Form der Bestrafung. Deutschland lehne, wie alle anderen EU-Mitgliedstaaten, Hinrichtungen ab und setze sich weltweit für ihre Abschaffung ein, betonte der Bundesbeauftragte. Man verteidige diese Position in internationalen Gremien und kritisiere auch Partner, wenn sie die Todesstrafe beibehalten. Castellucci begrüßte zugleich die Abschaffung der Todesstrafe im Libanon vor 2 Monaten, eine Premiere im Nahen Osten.
1: Nach Kritik an einer geplanten öffentlichen Hinrichtung eines verurteilten Attentäters in den USA hat US-Präsident Trump die Ankündigung relativiert. Ob die Exekution live übertragen wird, sei noch nicht entschieden, sagte Trump im Weißen Haus. Es wäre die erste öffentliche Hinrichtung in den USA seit 1936. Heute ist der Welttag gegen die Todesstrafe. In Berlin haben tausende Menschen gegen die Energiepolitik der Bundesregierung protestiert. Die Polizei spricht von 6.000 Teilnehmern, der Veranstalter, das Bündnis Erneuerbare Energien, von 8.000. Die Demonstration richtet sich vor allem gegen 2 Gesetzesentwürfe von Bundeswirtschaftsministerin Reiche. Demnach sollen staatliche Förderungen für erneuerbare Energien weniger werden. Kritiker befürchten, dass das den Ausbau der Erneuerbaren bremsen wird. Die deutschen Fußballerinnen haben am Abend ihr WM-Testspiel gegen Australien gewonnen. In Karlsruhe stand es am Ende 4:2 für die DFB-Frauen. ARD-Sportreporterin Martina Knief.
3: Der Auftakt in das Länderspieljahr ist geglückt. Der erste Härtetest gegen eine nicht-europäische Mannschaft gelungen. Das 4:2 gegen Australien ist der Grundstein der DFB-Auswahl für das WM-Jahr. Die Weltmeisterschaft findet im kommenden Jahr in Brasilien statt. Gleich 2 Spielerinnen durften über ihr Tordebüt jubeln. Stürmerin Melissa Kössler traf gleich doppelt und Innenverteidigerin Camilla Küver einmal. Dazu kam noch das Tor von Zioke Nüsken. Am Dienstag steht die nächste Partie an. Gegner in Bremen ist dann Japan.
1: Das Wetter in Deutschland. Im Norden und in der Mitte Schauer, in Süddeutschland erst trocken, dann auch da Regen. Tiefstwerte 12 bis 6 Grad. Tagsüber Regen südlich der Donau, im Nordwesten und an den Küsten, sonst wechselnd wolkig und meist trocken. Höchstwerte 11 bis 18 Grad. Stürmische Böen an den Küsten und im Bergland. Am Sonntag Sonne, Wolken und einzelne Schauer, 10 bis 18 Grad. Die Zeit 2:03 Uhr.
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5: Die A71 Erfurt-Suhl ist zwischen Ilmenau-West und Gräfenroda wegen starken Windes für Fahrzeuge mit hohen Aufbauten und leichte Lkw mit Hänger gesperrt. Die Umleitung in Richtung Schweinfurt führt über die U98 und in Richtung Sangerhausen über die U13. Kreis Harz, die Landesstraße. Zwischen Dedeleben und Pepsdorf ist wegen eines Polizeieinsatzes in beiden Richtungen gesperrt.